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1: Um 6 Uhr mit Milat Kupay. In Norwegens Hauptstadt Oslo wird heute bekannt gegeben, wer den Friedensnobelpreis bekommt. Die Auszeichnung ist mit umgerechnet etwa 1 Million Euro dotiert. Die offiziellen Nominierungen sind geheim. Aus Stockholm, Arne Bartram.
2: Der Druck auf das norwegische Nobelkomitee ist nach umstrittenen Entscheidungen in der Vergangenheit groß. Als mögliche Preisträger gelten unter anderem die Kinderhilfsorganisation Save the Children, eine ukrainische Kinderrechtsorganisation und ein Netzwerk von Helfern im Sudan, das Kriegsopfer im Land unterstützt. Der Friedensnobelpreis kann an Personen oder Organisationen verliehen werden, die sich für Frieden, internationale Zusammenarbeit oder Abrüstung einsetzen. Über den oder die Gewinner entscheiden die 5 Mitglieder des norwegischen Nobelkomitees, die vom norwegischen Parlament bestimmt werden. Im vergangenen Jahr ging der Friedensnobelpreis an die venezolanische Oppositionspolitikerin Maria Corina Machado. Sie gab die Auszeichnung später symbolisch an US-Präsident Donald Trump weiter, was für Kritik an ihr sorgte.
1: Bei einer routinemäßigen Waffenkontrolle in der Oberpfalz in Bayern sind eine Mitarbeiterin und ein Mitarbeiter des Landesratsamts erschossen worden. Nach Polizeiangaben verbarrikadierte sich der Angreifer nach der Tat stundenlang in seinem Haus. In der Nacht konnte der 60-Jährige festgenommen werden. Dabei sei er durch Schüsse ins Bein verletzt worden, sagte eine Sprecherin des Polizeipräsidiums Oberpfalz. Zum Motiv des Mannes gibt es noch keine Angaben. Es gibt einen neuen Vorstoß in den Bemühungen um ein Ende des Ukraine-Kriegs. Heute kommen in den USA ein ukrainisches Verhandlungsteam und Unterhändler der US-Regierung zusammen. Aus Washington, Nina Barth.
3: Von US-Seite ist ein Treffen zwischen Vertretern der USA und der Ukraine wegen des russischen Angriffskrieges inzwischen bestätigt. Es ist für heute und morgen in Miami, Florida geplant. Von US-Seite werden die Unterhändler Steve Witkoff und Jared Kushner teilnehmen. Und offenbar sind auch Sicherheitsberater aus Deutschland, Großbritannien und Frankreich eingeladen, ebenso wie Vertreter der NATO und der Europäischen Union. Von US-Seite hieß es, es solle ein neuer, abgestimmter Vorschlag erörtert werden, der alle Aspekte des Krieges umfasse und darauf abziele, ihn zu beenden.
1: Der Weg für einen Neubau der Bahnstrecke Hamburg-Hannover ist endgültig frei. Am späten Abend hat der Bundestag einen entsprechenden Antrag angenommen und ist damit, wie erwartet, der Beschlussempfehlung aus dem Verkehrsausschuss gefolgt. Damit kann die Bahn die Neubaustrecke weiter planen. Auf der neuen Trasse entlang der Autobahn 7 und der Bundesstraße 3 sollen Fernzüge zwischen Hamburg und Hannover 18 Minuten kürzer unterwegs sein. Bis dort erste Bahnen fahren, kann es aber noch Jahrzehnte dauern. In der spanischen Hauptstadt Madrid haben zehntausende Menschen mit einem Trauermarsch an die aus ihrem Zuhause vertriebene Rentnerin Mari Carmen

0: erinnert. Die 87-Jährige war kurz nach der Zwangsräumung ihrer Wohnung gestorben. Ihr Tod hatte eine landesweite Protestbewegung ausgelöst. Bei der Demonstration gestern Abend forderten die Demonstranten erneut Maßnahmen gegen die Wohnungsnot in Spanien. Für den 11. November ist inzwischen ein landesweiter Generalstreik für bezahlbares Wohnen angekündigt. Die Frankfurter Buchmesse öffnet ab heute für Privatbesucher. Bereits seit Mittwoch ist Fachpublikum vor Ort. Was es auf der größten Buchmesse der Welt in diesem Jahr zu sehen gibt, berichtet Julia Herker aus Frankfurt am Main.
1: Im Fokus stehen dieses Jahr vor allem die Krimis. Es gibt eine Crime World, bei der es jede Menge Detektiv-Mitmachaktionen gibt, bei denen man auch was gewinnen kann. Und auch Hörbücher sind ein Riesending dieses Jahr. Zum Beispiel eine Veranstaltung, bei der man sich von einem Hörbuchsprecher Texte einsprechen lassen kann, also zum Beispiel seinen Einkaufszettel. Muss man aber dazu sagen, solche Veranstaltungen sind total beliebt und oft schon vorab ausgebucht. Also zu dieser spezifischen Veranstaltung beispielsweise kommt man spontan nicht mehr. Gleiches gilt auch für die Signierstunde von Sebastian Fitzek. Der ist wie immer einer der Stars auf der Buchmesse und für den hätte man sich auch schon vorher ein Extra-Ticket holen müssen.
0: Das waren die Nachrichten. Das Wetter in Norddeutschland. Es gibt viele Wolken, örtlich regnet es auch und es kann auch Gewitter geben. Im Osten gibt es etwas Sonne, die Höchstwerte 11 Grad in Göttingen bis 16 Grad auf den Nordseeinseln. Morgen sind viele Wolken unterwegs, zeitweise auch gewitterige Schauer, daneben freundliche Abschnitte, maximal 13 bis 17 Grad. Am Sonntag weitere Schauer oder Gewitter, nach Südniedersachsen hin Sonne, 12 bis 15 Grad und am Montag neben Wolken auch heitere Phasen vereinzelt, etwas Regen bei 13 bis 17 Grad. Und die Zeit, es ist 6.05 Uhr.
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3: Mit Felix Oehlmann. Die Stadt Hildesheim prüft in einem Abschnitt an der Innerste Mittel, um eine Beschädigung von Bäumen durch Biber zu verhindern. Nördlich der Fünfbogen-Eisenbahnbrücke sind dazu die Stämme von 40 Bäumen mit einer Schutzschicht aus Quarzsand und Chilipulver bestrichen worden und bereits angenagte Bäume erhielten zum Schutz ein Gitterkorsett. In der Steuerwalder Straße hat diesen Donnerstagmorgen eine Dachgeschosswohnung gebrannt. Das Feuer brach gegen 4.45 Uhr aus. Die Löscharbeiten dauerten bis 7.15 Uhr. Verletzte gab es nicht. Die Brandursache ist noch unbekannt. Im Dommuseum beginnt diesen Samstag eine neue Ausstellung mit dem Titel »Zu Fuß – Objekte auf Beinen«. Dabei werden gezielt Kunstwerke gezeigt, die auf Füßen in Form von Tatzen oder Klauen stehen. Dazu gehören sowohl Werke des Hildesheimer Domschatzes als auch Leihgaben, darunter der Paderborner Tragaltar als Meisterwerk der Goldschmiedekunst.
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4: 6:07 haben wir das und ich habe nichts auf meiner Verkehrskarte. Schön, ich habe nichts zum Durchgeben. Noch besser. Okay, ich habe eine gute Nachricht in der Hinsicht und drücke die Daumen, dass ich die auch ganz, ganz lange noch durchgeben kann, jetzt den Morgen durch. Das liegt natürlich so ein bisschen an Ihnen. Wenn Sie vorsichtig fahren, dann klappt das im besten Fall. Und im besten Fall haben Sie auch alle eine entspannte Fahrt. Kommen Sie gut an.
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4: Einen schönen Freitagmorgen. Mein Name ist Alexander Polikowski und ich begleite Sie durch die kommenden Stunden. Etwas, das uns ab dem heutigen Vormittag auch dann eine ganze Weile begleiten wird durch diesen Tag, das sind Regenschauer wechselnder Intensität, aber darauf sich bitte schon mal einstellen.

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2: Oh, schon vorbei. Wir haben aktuell wirklich zwei ziemlich kurze Songs in der Hitparade. Einer davon gerade gehört von Alistair Ottensen. Einer der, ich glaube, relativ wenigen Leute, die von New York City nach Hildesheim gezogen sind.

0: Wenn es sehr viele Menschen in die Stadt zieht, nennt man das Landflucht. Etwas, das man gerade bei jungen Leuten beobachten kann. Etwas, das man auch nicht nur in Deutschland beobachten kann. Werfen wir den Blick nach Spanien. No longer, not yet. So heißt ein Langzeitprojekt über die spanische Landflucht. Festgehalten von Charis Scheuer und Cedric Fernandez Fernandez. Und deren Fotografien bilden jetzt eine gemeinsame Abschlussarbeit an der Hochschule für Angewandte Wissenschaft und Kunst. Und heute um 19 Uhr kann man sich die im Stammelbach-Speicher anschauen. Marlene Kunz hat sich mit den beiden Fotografen unterhalten.
1: Welche Art der Kunst macht ihr zwei denn eigentlich?
2: Also die Art unserer Kunst ist die Fotografie aus verschiedenen Perspektiven, jetzt in unserem Fall unsere Emotionen, unsere Gedanken darzustellen, ob es rein informativ ist oder auch emotional subjektiv. Das sieht man dann auf jeden Fall in unseren Bildern. Und was ich zum Beispiel persönlich auch nochmal mache, ist mit verschiedenen Druckverfahren oder Art und Weisen von Gestaltung meine Fotografie zu unterstützen.
3: Ich glaube, Fotografie ist unser Hauptmedium. Was uns viel unterscheidet, ist dann die Herangehensweise, und Charisse ist dann deutlich, deutlich künstlerischer als ich, würde ich behaupten, während ich eher in eine Richtung, ja, fast schon journalistisch, dokumentarisch fotografiere.
1: Und ihr beide habt euch zusammengefunden in einem Langzeitprojekt, und der Titel dieses Langzeitprojektes ist No Longer, Not Yet. Wie habt ihr da zusammengefunden, und erklär mir doch auch gerne kurz noch den Titel.
3: Grundsätzlich hat meine Auseinandersetzung mit dem Thema Landflucht in Spanien bereits 2019 begonnen. Da habe ich angefangen, das Heimatdorf meiner Großeltern in Galicien in Spanien zu dokumentieren, und habe dann danach in meiner Bachelorarbeit die gesamte Heimatgemeinde meiner Großeltern dokumentiert. Nach dem Bachelor bin ich dann nach Madrid gegangen und habe weiter zum Thema Landflucht in Spanien geforscht und recherchiert und bin in dem Zuge auf den Begriff der España Vacía, des leeren Spaniens, getroffen und wollte das Ganze irgendwie immer dann weiterführen, weiter fotografieren, und habe mich aber nie so richtig getraut, alleine diese Reisen anzutreten. Und da kam Charisse dann ins Spiel und hat mir irgendwann in den Hintern getreten, gesagt, komm, wir packen das Zelt ein, wir fahren einfach mal los. Hab, wie gesagt, dann sehr dokumentarisch fotografiert. Charisse hat auch einfach angefangen zu fotografieren, und so entstand dann die Idee, okay, lass uns dieses Projekt doch gemeinsam machen. Und der Titel entstand dann aus unserer gemeinsamen Auseinandersetzung mit dem leeren Spanien und unseren zwei doch sehr verschiedenen Perspektiven. Der Teil No Longer steht quasi für meine Arbeit, die das Dokumentarische zeigt und das, was eben nicht mehr vorhanden ist, was wir da gerade verlieren. Und Charisse war immer auf der Suche nach Anzeichen von Leben. Was könnte hier entstehen? Was ist noch nicht weg? Und eben dieses Not yet, not yet gone.
1: Und kommen wir nochmal zurück. Warum ist es denn so, dass Menschen aus der ländlichen Region in Spanien flüchten?
3: Ich glaube, der größte Treiber dabei war die industrielle Revolution und die Industrialisierung der Landwirtschaft. Dadurch, dass viele Landwirte eben ihre Äcker nicht mehr auf traditionelle Weise bewirtschaften konnten und große Firmen dann Land aufgekauft haben. Und dann spielt natürlich auch die Franco-Zeit eine große Rolle. Franco hat viel Geld in die industriellen Zentren investiert, und die Leute sind dann auf ihrer Suche nach Arbeitsplätzen eben vom Land in die Städte nach Madrid, Barcelona, Valencia gezogen. Und das Land wurde, auch wenn Franco anfangs immer propagiert hat, das wahre Spanien liegt auf dem Land, man hat sich da doch eher der Industrie, dem Kapital gewidmet.
1: Und in diesem Zusammenhang mit dem Langzeitprojekt, die Herangehensweise bei dieser Fotografie, wie habt ihr dieses Phänomen umgesetzt?
2: Sehr intuitiv. Wir haben ja zusammen auch sehr spontan, erst haben wir uns Pläne gemacht, wo wir hin möchten, aber im Endeffekt haben wir uns dann irgendwann sehr treiben lassen, und Zufälle haben sich ergeben und auch Begegnungen, wo wir auch öfter mal an verschiedenen Orten oder Dörfer auch verweilt haben. Und bei mir ist es halt so, dass ich sehr intuitiv fotografiert habe, sehr spontan, detailliert und auch zeitunabhängig, weil mir war in dem Sinne alles durfte sein, es durfte auch sein mit Licht und auch so, was sich gerade ergibt und was mir einfach aufgefallen ist. Ich habe meistens natürlich so nach Anzeichen von Leben gesucht, und das hat mir Spaß gemacht und hat mir halt das Fotografieren, also war so für mich die Richtung zu fotografieren. Das ist so meine Angehensweise.
3: Also erstmal glaube ich, dass das interessanteste Spannungsfeld zwischen unseren beiden Arbeitsweisen der Unterschied zwischen Nähe und Distanz ist. Und ich glaube, das macht auch unser ganzes Projekt so spannend, dass es von dieser unterschiedlichen Distanz zu den Objekten, die wir dokumentieren, lebt. Und dass es auch irgendwie ein bisschen paradox ist, weil ich näher an dem Thema eigentlich dran bin, aber diesen Schritt zurückgehe und Charisse eigentlich mehr Abstand zu dem Thema hat und eben dann trotzdem nah rangeht und die kleinen Details da findet.
1: Und wo kann ich jetzt eure Fotografien bzw. Werke sehen?
2: Wir haben 19 Uhr am Freitag im Stammelbach-Speicher die Einladung bekommen und die Chance, unser Lebensprojekt oder unser Herzensprojekt vorzustellen. Da werden wir halt so wie hier so ein bisschen mehr erzählen, gehen mehr in die Tiefe, erzählen, wie wir da hingekommen sind, was unsere Herausforderungen waren, zeigen dann unsere Ergebnisse auf einer kleinen Leinwand und präsentieren dann die Bücher, die wir daraus gemacht haben, auch noch dem Publikum.
0: Den Stammelbach-Speicher finden Sie in der Wachsmuthstraße. Ich sag's nochmal, 19 Uhr geht's los für dieses dokumentarische Langzeitprojekt zum Thema Landflucht in Spanien. Eine halbe Stunde vorher ist Einlass und der Eintritt ist frei.

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1: Um 6:30 mit Felix Oehlmann. Die Schlagzeilen. Stadt startet Pilotprojekt zum Schutz von Bäumen vor Bibern. Feuerwehr löscht Dachstuhlbrand in der Steuerwalder Straße. Neue Sonderausstellung im Dommuseum stellt Tatzen und Klauen in den Mittelpunkt. Und Buchungen für das Alfelder Eisstockschießen sind ab sofort möglich. Die Meldungen im Einzelnen. Die Stadt Hildesheim prüft in einem Abschnitt an der Innerste Mittel, um eine Beschädigung von Bäumen durch Biber zu verhindern. In einem Bereich nördlich der Fünfbogen-Eisenbahnbrücke sind dazu jetzt die Stämme von 40 Bäumen mit einer Schutzschicht aus Quarzsand und Chilipulver bestrichen worden. Und bereits angenagte Bäume erhielten zum Schutz ein Gitterkorsett. Man wolle so Erfahrungen für die Zukunft sammeln, so der städtische Baumpfleger Ralf Severit, der bei dieser Aktion von ehrenamtlichen Helfern und der Drogenhilfe unterstützt wurde. Seien diese Schutzmaßnahmen erfolgreich, werde über weitere Einsatzgebiete nachgedacht, wie etwa den ebenfalls stark betroffenen Bereich am Honsen. Es gehe dabei nicht darum, den Biber als streng geschützte Art zu verdrängen, sondern von bestimmten Bäumen fernzuhalten. Für die Stadt stehe die Verkehrssicherheit im Vordergrund. Durch Biberverbiss stark beschädigte Bäume seien eine potenzielle Gefahr und müssten rechtzeitig entfernt oder gesichert werden. Und dies könne langfristig zu einem deutlichen Verlust an Bäumen in Uferbereichen führen. Außerdem spielten Bäume am Ufer eine wichtige Rolle beim Hochwasserschutz. In der Steuerwalder Straße hat diesen Donnerstagmorgen eine Dachgeschosswohnung gebrannt. Wie Feuerwehr und Polizei mitteilen, brach das Feuer gegen 4.45 Uhr aus und die Berufsfeuerwehr rückte umgehend zum Löschen aus. Bei ihrem Eintreffen kamen bereits Flammen aus einem Gaubenfenster und eine Verpuffung sprengte kurz darauf ein weiteres Gaubenfenster aus der Fassung. Die Feuerwehr ging mit 3 Trupps vor, sodass das Feuer um etwa 7.15 Uhr gelöscht war. Bei dem Einsatz, der bis insgesamt 9 Uhr dauerte, wurde niemand verletzt. Allerdings sind sowohl die vom Brand betroffene Wohnung als auch die darunter derzeit nicht mehr bewohnbar. Das Haus wurde sicherheitshalber zunächst vom Gas-, Strom- und Wassernetz getrennt. Zur Schadenshöhe gibt es noch keine Informationen. Zur Brandursache ermittelt die Polizei. Im Hildesheimer Dommuseum beginnt an diesem Samstag eine neue Ausstellung mit dem Titel »Zu Fuß – Objekte auf Beinen«. Dabei werden gezielt Kunstwerke gezeigt, die auf Füßen in Form von Tatzen, Klauen oder Drachen stehen, teilt das Bistum mit. Solche Elemente seien im Hochmittelalter weit verbreitet gewesen, etwa bei Leuchtern, Kreuzfüßen, Tragaltären, Kannen oder auch Taufbecken. Die Forschung aber habe sie bisher kaum beachtet. Zu den Ausstellungsstücken gehörten sowohl zahlreiche Werke des Hildesheimer Domschatzes inklusive der Bernwarttür und dem Bronzetaufbecken des Doms, als auch Leihgaben wie etwa der Paderborner Tragaltar, ein Meisterwerk der Goldschmiedekunst, der für diese Schau erstmals ausgeliehen wurde. Die Ausstellung läuft bis Mitte März. Mit diesem Donnerstag ist die Buchungsplattform für das Eisstockschießen auf dem Alfelder Weihnachtsmarkt freigeschaltet worden. Wie das Forum Alfeld aktiv mitteilt, waren zuvor schon verschiedene Anfragen von Firmen und Gruppen dazu eingegangen. Die Buchungen sind über die Internetseite forum-alfeld-aktiv.de möglich. Die Eisstockbahn ist demnach vom 28. November bis zum 23. Dezember täglich von 15 bis 21 Uhr geöffnet und der letzte buchbare Zeitraum ist jeweils ab 20 Uhr. Bis zu 7 Tage vorher könnten gebuchte Termine kostenlos storniert werden, danach würden die vollständigen Gebühren fällig. Die überdachte Eisstockbahn wurde 2023 mit Unterstützung der Alfelder Bürgerstiftung angeschafft. Betrieben wird sie vom Post-SV.
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2: Die Temperaturen gemessen von den Tonkuhle-Wetterpartnern um 6:30. Das sind 9 Grad in Hildesheim, Dinkelbe und in Hasum, 10 in Sarstedt und in Vechelde. Die Vorhersage. Ja, können jetzt langsam auch den Schal wieder auspacken. Und zumindest, wenn man morgens unterwegs ist, auch dann nicht vergessen, den Schirm mitzunehmen. Denn auch heute stehen wieder Regenschauer an. Das geht voraussichtlich so im Laufe des Vormittags heute los. Und kann sich dann wirklich eine Weile durchziehen. Also, wenn ich immer mal das Regenradar durchscrolle, bis in den Abend, bis in die Nacht sogar, auf Samstag. Jetzt nicht ohne Pause, aber halt immer wieder. Als kleines Trostpflaster sieht es zumindest danach aus, dass das Gros der Schauer eher leicht, vielleicht auch tatsächlich eher nieselig runterkommt. Also es variiert und generell bleibt es aber bei einem sehr grauen und bedeckten Tag mit auch frischem Wind. Und in der Nacht, also Höchstwerte, 12 Grad, das ist das Maximum. Nachts geht's dann kaum runter, immerhin. So 10 Grad, 11 Grad sind das immer noch. Die weiteren Aussichten, so um die 9 Grad befinden wir uns in den kommenden Nächten. Das kann auch mal 1, 2 Grad mehr geben, auch mal 1, 2 Grad weniger. Aber so um die 9 Grad als Richtwert. Und um die 15 Grad ist dann der Höchstwert, der sich durchs Wochenende zieht und auch erstmal in die kommende Woche rein. Die ist dann zumindest, also spätestens ab Montag, mit mehr Sonne am Start. Das Wochenende, ja, auch da gibt es ein bisschen Sonnenstrahlen, die uns erreichen, aber die Wolken halten schon ganz gut gegen. Ist so ein gewisses Tauziehen am Himmel. Und ich sehe sowohl für Samstag als auch für Sonntag nicht nur weiterhin frischen Wind, sondern auch den ein oder anderen leichten Schauer, der sich einstellen kann. Wird aber nicht so viel, vor allem nicht so viel wie heute. Und mal gucken, vielleicht ist die Sonne ja doch ein bisschen präsenter am Wochenende als jetzt aktuell angezeigt. Daumen gedrückt, spätestens ab nächster Woche wird es wieder ein bisschen angenehmer herbstlich. Soweit die Meldungen.
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2: 6 Uhr und 38 Minuten. Keine Meldungen auf der Karte. Keine angezeigten Ausfälle beim SVHI. Daumen gedrückt, dass es entspannt bleibt und dass Sie, die gerade unterwegs sind, alle gut durchkommen.

0: Ich drücke natürlich die Daumen, dass Ihnen nichts passiert, aber vielleicht kann ja für Sie etwas passieren, eventuell ja am Wochenende.
1: 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Im RPM findet heute eine neue Vernissage von Quartett plus 1 statt. Das Ensemble präsentiert ihr neues Projekt Happy Sorrow. Das Projekt ist ab heute in der Es ist angerichtet Dauerausstellung des RPM zu sehen. Happy Sorrow ist ein interaktives Kunstprojekt, das Musik, Performance und Installation in einem vereint. Es thematisiert Trauerbewältigung und bietet einen Raum für Gemeinschaft. Besucher können aktiv an der Erstellung eines sich wandelnden Objekts teilnehmen. Die Vernissage beginnt heute um 17.30 Uhr im Römer- und Pelizius-Museum Hildesheim. Der reguläre Eintritt zur Vernissage beträgt 15 Euro. Die Teilnehmerzahl ist pro Veranstaltung auf 60 Personen begrenzt. Tickets vorab online oder an der Museumskasse zu erwerben, wird daher empfohlen. Das Museum ist dienstags bis sonntags von 10 Uhr bis 17 Uhr geöffnet. In dieser Zeit können Sie sich am Projekt beteiligen. Für unseren nächsten Tipp begeben wir uns nach Dinklar. Dort spielt heute das Liebesgrundquartett. Als erstes eröffnet Raphael Schur mit vielseitigem Gesang den Abend. Der aus Dinklar stammende Vokalist ist als Frontman der jungen Hildesheimer Rockband Calorific bekannt, die regelmäßig live in der Region auftritt. Anschließend treten Bernhard Twickler, Markus Stoffel, Markus Neumann und Stefan Könnecke auf. Die aus der Region kommenden Musiker präsentieren mit Gitarre, Kontrabass, Mundharmonika, Ukulele und kleinem Schlagwerk neue Songs. Einlass ist ab 18 Uhr in Hillebrands Kultsaal in Dinklar. Der Eintritt beträgt in der Abendkasse 19 Euro. Ein Begrüßungsgetränk ist darin bereits enthalten. Das waren einige Veranstaltungstipps für heute. Weitere finden Sie unter stadtmagazin-public.de.
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0: Vorher habe ich noch einen Anti-Tipp. Eigentlich wollte die Fraueninitiative Rosenlabyrinth Hildesheim heute ihr aktuelles Jubiläumsjahr beschließen mit Kerzenbeleuchtung mit einem Lichterlabyrinth. Das wird allerdings, ich habe ja den Regen angesprochen heute, meteorologisch ein bisschen schwieriger. Also eigentlich wäre eine Märchenerzählerin dabei und das Labyrinth hätte erstrahlt im Kerzenschein, aber aufgeschoben ist nicht aufgehoben. Dieses Lichterlabyrinth, das wird auf den 23. Oktober jetzt gesetzt, also sprich in exakt 2 Wochen.

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1: Mit Henry Schnur. Falls Ihnen diesen Samstag nach Flohmarktgestöber ist, können Sie in Sarstedt vorbeischauen. Dort ist von 10 bis 13 Uhr ein von der Stadt organisierter Flohmarkt direkt in der Fußgängerzone. Wenn Sie einen eigenen Stand betreiben wollen, müssen Sie nur eine Stunde früher um 9 beim Aufbau sein. Professionelle Händler sind nicht zugelassen. Am Samstag ist das Apfelfest von 11 bis 17 Uhr im Schloss Henneckenrode. Dort lädt das gemeinschaftliche Wohnprojekt Gewiss e.V. zu einem Tag voller Begegnungen, Naturerlebnisse und kulinarischen Genüssen ein, rund um den Apfel. Vor Ort können hausgemachte Apfelköstlichkeiten zu musikalischen Einlagen verspiesen werden. Wer möchte, kann bei Spielen und interaktiven Angeboten mitmachen. Außerdem erzählt eine Pornologin alles rund ums Thema Äpfel. Der Eintritt ist frei, Spenden sind erwünscht. Wer am Samstag Lust hat, nachhaltig nach Kleidung zu stöbern, der kann bei der letzten Kleideraustauschparty der VHS Hildesheim für dieses Jahr dabei sein. Es sollen eigene, gut erhaltene Kleidung weitergegeben und neue Lieblingsstücke gefunden werden, ohne dabei Ressourcen zu verbrauchen. Die Kleideraustauschparty ist am Samstag von 13 bis 17 Uhr in der VHS Ahlfeld. Eine Anmeldung ist nicht notwendig, der Eintritt kostet 2,50 Euro. Ohne mitgebrachte Kleidung 5 Euro und ist direkt vor Ort zu zahlen. Am Sonntag dann, von 14.30 Uhr bis 15.30 Uhr, findet im Römer- und Pelizeus-Museum eine Spezialführung zum Thema Ozeanien, Kontinent der Inseln statt. Der Titel ist Es ist angerichtet. Der Eintritt kostet regulär 12,50 Euro, zuzüglich 2,50 Euro Führungsgebühr. Das waren die Veranstaltungstipps fürs Wochenende. Weitere finden Sie auf der Website stadtmagazin-public.de.
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0: 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Das ist in dieser Woche im Radio auch Teil unserer Kurzandachten. Der Soul Talk.
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2: 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Eine Pastorin und
3: eine Coachin im Gespräch zu Seelenthemen. Tag 5. Wir haben jetzt 4 Tage über die Seele gesprochen. Doch was sagt die denn eigentlich dazu? Uta, was möchte denn deine Seele?
2: Meine Seele, die möchte sich zum Ausdruck bringen. Sie will nicht allein verkümmern, sondern sie will sich zeigen, denn sie ist ja ich, beziehungsweise gehört zu mir. Über all das, was mich berührt und was mir auf der Seele liegt, brauche ich Austausch, also Menschen, die mir zuhören und mich in all dem ernst nehmen. Das tut meiner Seele gut. Meine Seele braucht auch immer wieder das Gebet, das Gespräch mit Gott. Es gibt ja Gedanken, Bitten oder überwältigende Gefühle, die kann ich gar nicht in Worte fassen oder will sie nicht teilen, außer mit dem, der mich von innen kennt und mich versteht. Ich wende mich an diese Kraft und überlasse alles ihr. Und oft erfahre ich dann, wie erleichternd das ist und für meine Seele heilsam, würde ich sagen.
3: Das kann ich gut nachvollziehen. Ergänzen mag ich, dass meine Seele sich anscheinend total gerne freut. Deshalb gehe ich auf die Suche nach den kleinen und großen echten Freuden im Leben. Ich habe das Gefühl, die Freude zeigt mir, wo die Seele lang will. Natürlich heißt das nicht, dass alles plötzlich nur noch Spaß macht. Manches ist einfach schwer. Doch die Grundrichtung, in der man unterwegs ist, die darf Freude machen.
2: Das sehe ich auch so. Liebe Hörerinnen und Hörer, es ist Freitag. Das Wochenende kommt näher. Viele von uns können etwas zur Ruhe kommen und auch Zeit für Gott und das Wesentliche im Leben finden. Wir wünschen Ihnen ein erholsames, frohes Wochenende, einen gesegneten Sonntag und lassen Sie einmal Ihre Seele baumeln.
3: Wir sind Uta Giesel und Tamara Grimme-Wegener. Gemeinsam bieten wir in der Trinitatis Kirchengemeinde Hildesheim einmal im Monat den Soul Talk an.

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1: Um 7 Uhr mit Milat Kupay. In Norwegens Hauptstadt Oslo wird heute bekannt gegeben, wer den Friedensnobelpreis bekommt. Die Auszeichnung ist mit umgerechnet etwa 1 Million Euro dotiert. Die offiziellen Nominierungen sind geheim. Aus Stockholm, Arne Bartram.
2: Der Druck auf das norwegische Nobelkomitee ist nach umstrittenen Entscheidungen in der Vergangenheit groß. Als mögliche Preisträger gelten unter anderem die Kinderhilfsorganisation Save the Children, eine ukrainische Kinderrechtsorganisation und ein Netzwerk von Helfern im Sudan, das Kriegsopfer im Land unterstützt. Der Friedensnobelpreis kann an Personen oder Organisationen verliehen werden, die sich für Frieden, internationale Zusammenarbeit oder Abrüstung einsetzen. Über den oder die Gewinner entscheiden die 5 Mitglieder des norwegischen Nobelkomitees, die vom norwegischen Parlament bestimmt werden. Im vergangenen Jahr ging der Friedensnobelpreis an die venezolanische Oppositionspolitikerin Maria Corina Machado. Sie gab die Auszeichnung später symbolisch an US-Präsident Donald Trump weiter, was für Kritik an ihr sorgte.
1: Bei einer routinemäßigen Waffenkontrolle in der Oberpfalz in Bayern sind eine Mitarbeiterin und ein Mitarbeiter des Landratsamts erschossen worden. Nach Polizeiangaben verbarrikadierte sich der Angreifer nach der Tat stundenlang in seinem Haus. In der Nacht konnte der 60-Jährige festgenommen werden. Dabei sei er durch Schüsse ins Bein verletzt worden, sagte eine Sprecherin des Polizeipräsidiums Oberpfalz. Zum Motiv des Mannes gibt es noch keine Angaben. Der Weg für einen Neubau der Bahnstrecke Hamburg-Hannover ist endgültig frei. Am späten Abend hat der Bundestag einen entsprechenden Antrag angenommen und ist damit, wie erwartet, der Beschlussempfehlung aus dem Verkehrsausschuss gefolgt. Damit kann die Bahn die Neubaustrecke weiter planen. Auf der neuen Trasse entlang der Autobahn 7 und der Bundesstraße 3 sollen Fernzüge zwischen Hamburg und Hannover 18 Minuten kürzer unterwegs sein. Bis dort erste Bahnen fahren, kann es aber noch Jahrzehnte dauern. In Berlin setzen Linke, Grüne und SPD ihre Sondierungsgespräche über ein mögliches Regierungsbündnis fort. Im Mittelpunkt steht heute der Landeshaushalt. Gestern hatten sich die drei Parteien auf verbindliche Regeln zum Umgang mit antisemitischen Vorfällen geeinigt. Grüne und SPD hatten dies zur Bedingung für Sondierungsgespräche gemacht. Gegen Teile der Berliner Linken gibt es immer wieder Antisemitismusvorwürfe. Die US-Regierung will im Dezember eine Hinrichtung per Livestream im Internet übertragen. Das hat Verteidigungsminister Hegseth angekündigt. Aus Washington, Nina Barth.
3: Eine Hinrichtung in den USA live anschauen, das klingt wie ein Film, aber die USA wollen das tatsächlich machen. Verteidigungsminister Pete Hegseth hat einem rechten Podcaster gesagt, dass der verurteilte Attentäter von einem Erschießungskommando hingerichtet wird und man dafür sorgen wird, dass die Öffentlichkeit das mitverfolgen kann. Es geht um einen ehemaligen Militärpsychiater. Er hat 2009 auf einem Militärstützpunkt 13 Menschen erschossen und mehr als 30 verletzt. Danach hat er gesagt, er wollte Rache nehmen für die Kriege der USA in der muslimischen Welt. Der Militärstützpunkt damals war Fort Hood in Texas und da soll der Mann auch hingerichtet werden am 3. Dezember. Und das wäre die erste Militärhinrichtung in den USA seit 65 Jahren. Und wer will, soll sie live mitverfolgen können.
1: Die Frankfurter Buchmesse öffnet ab heute für Privatbesucher.

0: bereits seit Mittwoch ist Fachpublikum vor Ort. Was es auf der größten Buchmesse der Welt in diesem Jahr zu sehen gibt, berichtet Julia Herker aus Frankfurt am Main.
1: Im Fokus stehen dieses Jahr vor allem die Krimis. Es gibt eine Crime World, bei der es jede Menge Detektiv-Mitmachaktionen gibt, bei denen man auch was gewinnen kann. Und auch Hörbücher sind ein Riesending dieses Jahr. Zum Beispiel eine Veranstaltung, bei der man sich von einem Hörbuchsprecher Texte einsprechen lassen kann, also zum Beispiel seinen Einkaufszettel. Muss man aber dazu sagen, solche Veranstaltungen sind total beliebt und oft schon vorab ausgebucht. Also zu dieser spezifischen Veranstaltung beispielsweise kommt man spontan nicht mehr. Gleiches gilt auch für die Signierstunde von Sebastian Fitzek. Der ist wie immer einer der Stars auf der Buchmesse und für den hätte man sich auch schon vorher ein Extra-Ticket holen müssen.
0: Das waren die Nachrichten. Das Wetter in Norddeutschland. Viele Wolken, örtlich Regen oder Gewitter, im Osten etwas Sonne, Höchstwerte 11 Grad in Göttingen bis 16 Grad auf den Nordseeinseln. Morgen bewölkt, zeitweise teils gewittrige Schauer, daneben freundliche Abschnitte, maximal 13 bis 17 Grad. Am Sonntag weitere Schauer oder Gewitter, nach Südniedersachsen hin Sonne, 12 bis 15 Grad. Und am Montag neben Wolken auch heitere Phasen, vereinzelt etwas Regen bei 13 bis 17 Grad. Es ist 7.05 Uhr.
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3: Mit Felix Oehlmann. Die Stadt Hildesheim prüft in einem Abschnitt an der Innerste Mittel, um eine Beschädigung von Bäumen durch Biber zu verhindern. Nördlich der Fünfbogen-Eisenbahnbrücke sind dazu die Stämme von 40 Bäumen mit einer Schutzschicht aus Quarzsand und Chilipulver bestrichen worden und bereits angenagte Bäume erhielten zum Schutz ein Gitterkorsett. In der Steuerwalder Straße hat diesen Donnerstagmorgen eine Dachgeschosswohnung gebrannt. Das Feuer brach gegen 4.45 Uhr aus. Die Löscharbeiten dauerten bis 7.15 Uhr. Verletzte gab es nicht. Die Brandursache ist noch unbekannt. Im Dommuseum beginnt diesen Samstag eine neue Ausstellung mit dem Titel »Zu Fuß – Objekte auf Beinen«. Dabei werden gezielt Kunstwerke gezeigt, die auf Füßen in Form von Tatzen oder Klauen stehen. Dazu gehören sowohl Werke des Hildesheimer Domschatzes als auch Leihgaben, darunter der Paderborner Tragaltar als Meisterwerk der Goldschmiedekunst.
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4: 7:06 Uhr haben wir das und so, das ist noch im Sendegebiet. A39 Richtung Salzgitter. Zwischen dem Kreuz Braunschweig Süd und Braunschweig Gröningen Nord ist gerade die Fahrbahn auf nur eine Spur verengt. Es gab einen Unfall. Das ist aber auch das Einzige, was mir aktuell vorliegt. Gute, sichere und idealerweise entspannte Fahrt wünsche ich Ihnen allen, die jetzt gerade unterwegs sind.
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4: Mit Alexander Polikowski. Hinrichtung live im Internet. Ich hatte gestern von den Plänen von dem Kriegsminister, wie das ja mittlerweile heißt, Pete Hegseth, gelesen. Stand noch ein bisschen im Raum, okay, vielleicht macht er das quasi vor Ort vor ein paar Soldaten oder irgendwie Angehörigen oder sonst was, ein kleineres Publikum. Aber so eine zur Schaustellung eines Exekutionskommandos online, das ist doch schon mal eine andere Dimension. Der nächste Tribute von Panem-Film kommt nächsten Monat raus.

Mittlerweile befinden wir uns im Herbst. Ich will ganz kurz den Fokus legen auf einen Song, der sich mit dem Frühling beschäftigt. Er trägt ihn auch ganz prominent im Titel. Für immer Frühling kam vor etwas mehr als 2 Jahren raus. Aber thematisch ging es tatsächlich um etwas ganz anderes. Das war ein Song, der dann auch tatsächlich zu einer Hymne wurde für die Proteste gegen den Rechtsruck. Und angesichts der Entwicklungen im Hier und Jetzt passt es durchaus, dass Newcomerin Sophie, S-O-F-F-I-E, da einen neuen Track jetzt folgen lässt. Ein Protestsong mit auch einer durchaus vorhandenen Ohrwurm-Garantie. F-O-U-S mit Ausrufezeichen. Ein Song, der sich an die ältere Generation richtet, die die jungen Leute gerne belächelt und mit ihrer Aufmachung, ihren Argumenten, mit den Dingen, die sie bewegen, die sie interessieren, nicht ernst nimmt.

0: Das Berufsleben liegt hinter einem, ab geht's in die Rente. Endlich hat man vielleicht mal Zeit für Dinge, die sonst halt liegen geblieben sind oder die man sonst gerne mal ausprobieren möchte. Mehr Zeit im Garten, mal wieder reisen oder ein neues Hobby anfangen. Thomas Kolakowski, der hat seine freie Zeit ganz anders genutzt. Er hat in Harsum eine Talkshow ins Leben gerufen, ohne zu wissen, ob das auf dem Dorf überhaupt so richtig ankommt, dieses Format. Dem scheint aber so. Ende diesen Monats gibt's die dritte Ausgabe der Harsumer Talkshow und Sabine Kuse hat sich mit Kolakowski über die Inhalte und die Neuerungen unterhalten.
1: Vor ungefähr einem Jahr haben wir etwa schon mal zusammengesessen. Da war die erste Ausgabe der Harsumer Talkshow. Jetzt ist es die dritte. So nach einem Jahr, was würden Sie jetzt sagen, wie blicken Sie zurück auf dieses Jahr?
2: Ja, wir haben jetzt ja, man kann ja schon sagen, das ist der erste Geburtstag, ne? Drei Ausgaben. Also wie gesagt, die dritte steht ja bevor. Wenn ich jetzt rückblicke, kann ich einfach nur sagen, man ist ja mit Spannung eingestiegen. Ich habe ja diesen Versuch gestartet, ohne zu wissen, kommt es an, kommt es nicht an. Und als Kurzresümee, die Kritiken, die gekommen sind von den Zuschauern, aber auch von örtlicher Presse oder auch hier Hildesheimer Presse, die waren durchweg positiv. Und viele Zuschauer haben auch mich angespornt und gesagt, hier mach weiter, das kommt gut an und das ist ein Programm, was Harsum braucht.
1: Sie hatten ja am Anfang so diese Idee, also so dieser typische Stammtisch, der fällt halt weg, weil viele eher zu Hause bleiben oder in den sozialen Medien Gruppen bilden. Jetzt gibt es die Harsumer Talkshow und die sollte so ein Ersatz dafür sein. Ist das Konzept aufgegangen?
2: Ja, die Idee war ja, ich hatte ja damals im Interview gesagt, ich hatte es noch in Erinnerung, es gibt keine Eckkneipen oder die Vielfalt ist eben weggebrochen. Und die Menschen, ich habe mit vielen gesprochen, die sagen, man müsste mal auch so einen Termin haben, wo man mal mit Freude hingehen kann, wo man sich mal etwas gönnen kann, sich ein Programm anschauen kann. Das gibt es ja so nicht. Tolles Vereinsleben. Aber das ist im Endeffekt ist es aufgegangen, wobei wir sind ja nur zweimal im Jahr mit dem Programm da. Was heißt nur, das ist schon sehr anspruchsvoll, das zweimal im Jahr zu unternehmen. Aber die Resonanz gibt uns recht und insofern ist das sehr kurzweilig. Auch wenn die Zeitphase letztes Mal haben wir ja fast eine Stunde überzogen, aber die Zuschauer sind alle geblieben, die fanden das alle toll.
1: Was hat sich denn jetzt im Laufe dieses Jahres geändert? Also von der ersten bis jetzt zur dritten Sendung?
2: Das Format ist im Endeffekt gleich geblieben, die Grundstruktur. Wir haben beim zweiten Mal, bin ich davon abgewichen, ich hatte ja beim ersten Mal nur ein Begrüßungsgetränk, nur als relativ angeboten, aber dann gesagt, bei der Zeitdauer ist es sinnvoll, in der Pause etwas anzubieten, das haben wir beim zweiten Mal gemacht. Wir machen das jetzt auch, vielleicht noch so einen kleinen Snack. Ansonsten, wie gesagt, die Platzerweiterung. Wir haben jetzt, das ist auch ein Quantensprung, muss ich sagen, nichts gegen die Technik, die eingebaut ist in der Grundschulpausenhalle. Wir haben jetzt mit der Firma Sonoros aus Harsum ein Angebot, dass wir die Audiogestaltung über diese Technik laufen lassen können und wir bekommen auch ein bisschen bessere Beleuchtung hinein und insofern ist das nochmal ein Schritt nach vorne. Und ansonsten konzeptionell ist das alles gleich geblieben.
1: Ich habe aber von Ihnen schon gehört, dass sich personell etwas geändert hat.
2: Ich bin ja der Veranstalter und der Moderator und alleine kann man diese Moderation nicht durchführen. Ich habe in den ersten beiden Veranstaltungen jemanden an meiner Seite gehabt, der das gut mitgestaltet hat. Als Bühnengast war bei der zweiten Talkshow auch der Christian Nolte dabei, der seines Zeichens ein begnadeter Musiker ist, also Pianist. Er ist ein Konferencier nebenbei und den konnte ich jetzt für die dritte Talkshow gewinnen, um dann auch eine super Co-Moderation darstellen zu können. Das begleitet auch möglicherweise, da verrate ich aber jetzt noch nichts, mit vielleicht dem einen musikalischen Highlight.
1: Sie wollten ja mit der Harsumer Talkshow regional bleiben. Geht Ihr Konzept denn so weit auf, wie Sie sich das vorgestellt haben?
2: Es geht teilweise auf, aber ich sehe das nicht negativ. Wir haben, wenn man jetzt auf die Gästesituation guckt, wir haben Angelina Biermann, Harsumerin, Christian Nolte als Co-Moderator ist Harsumer. Wir haben den Schulleiter der örtlichen Molitorisch-Schule vor Ort. Wir haben jemanden als Geschäftsführer jetzt mit Herrn Sancha, der natürlich Bezug auch hat zu Harsum, weil er ja verantwortlich ist, im Endeffekt als Geschäftsführer für Energieversorgung. Und viele Hasumer sind auch eben Kunden oder aus der Gemeinde Hasum, die Bürger sind auch Kunden bei EFI. Also insofern kann man immer Bezüge herleiten und einen ehemaligen Ministerpräsidenten aus Niedersachsen oder auch Außenminister, da gibt es auch die Bezüge, na klar, aus der Politik. Und Musikszene betrifft den Landkreis. Mit dem Andreas, Dr. Andreas Kühneck ist es so, Landkreis Hildesheim, Musikszene, Treffer. Also insofern passt es schon.
1: Sie haben vor einem Jahr ja gesagt, Sie würden das Ganze gerne verstetigen. Wie sehen Sie das jetzt nach einem Jahr?
2: Ja, und an der Stelle kann ich einfach mal ein Dankeschön aussprechen an diejenigen, die auch bei den Anzeigen für die Talkshow mit ihrem Logo vertreten sind. Das steht und fällt ganz einfach mit den Sponsoren. Wenn ich die nicht hätte, würde das nicht möglich sein. Über den Eintrittskartenverkauf ist die Show nicht finanzierbar, das muss man so sehen. Hauptaspekt ist natürlich die Werbung, die kostet bei Anzeigenschaltung. Und im Endeffekt Logistik und so weiter, das kostet auch. Und so eine Veranstaltung muss versichert werden. Ich bin da guter Hoffnung, dass das weitergeht. Ich bin auch bei vielen am Ball. Und grundsätzlich wird mir ein großes Vertrauen ausgesprochen, dass es eine gut angelegte Unterstützung ist. Bis jetzt habe ich immer nur positive Resonanz von den Sponsoren. Und ich hoffe, das geht so weiter.
0: Die Hasumer Talkshow geht am 31. Oktober in der Grundschule in Hasum über die Bühne. Ich muss Ihnen sagen, dass die Veranstaltung leider ausverkauft ist. Es gibt aber eine Warteliste, auf die man sich eintragen kann. Und ansonsten zeichnen wir von Radio Tonkuhle diese Talkshow auch auf und werden sie dann zu einem späteren Zeitpunkt im Programm senden. Wann? Das teilen wir dann zeitnah mit.

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1: Um 7:30 mit Felix Oehlmann. Die Schlagzeilen. Stadt startet Pilotprojekt zum Schutz von Bäumen vor Bibern. Feuerwehr löscht Dachstuhlbrand in der Steuerwalder Straße. Neue Sonderausstellung im Dommuseum stellt Tatzen und Klauen in den Mittelpunkt. Und Hildesheimer Stadtspaziergänge sind jetzt auf Komoot. Die Meldungen im Einzelnen. Die Stadt Hildesheim prüft in einem Abschnitt an der Innerste Mittel, um eine Beschädigung von Bäumen durch Biber zu verhindern. In einem Bereich nördlich der Fünfbogen-Eisenbahnbrücke sind dazu jetzt die Stämme von 40 Bäumen mit einer Schutzschicht aus Quarzsand und Chilipulver bestrichen worden. Und bereits angenagte Bäume erhielten zum Schutz ein Gitterkorsett. Man wolle so Erfahrungen für die Zukunft sammeln, so der städtische Baumpfleger Ralf Severit, der bei dieser Aktion von ehrenamtlichen Helfern und der Drogenhilfe unterstützt wurde. Seien diese Schutzmaßnahmen erfolgreich, werde über weitere Einsatzgebiete nachgedacht, wie etwa den ebenfalls stark betroffenen Bereich am Honsen. Es gehe dabei nicht darum, den Biber als streng geschützte Art zu verdrängen, sondern von bestimmten Bäumen fernzuhalten. Für die Stadt stehe die Verkehrssicherheit im Vordergrund. Durch Biberverbiss stark beschädigte Bäume seien eine potenzielle Gefahr und müssten rechtzeitig entfernt oder gesichert werden. Und dies könne langfristig zu einem deutlichen Verlust an Bäumen in Uferbereichen führen. Außerdem spielten Bäume am Ufer eine wichtige Rolle beim Hochwasserschutz. In der Steuerwalder Straße hat diesen Donnerstagmorgen eine Dachgeschosswohnung gebrannt. Wie Feuerwehr und Polizei mitteilen, brach das Feuer gegen 4.45 Uhr aus und die Berufsfeuerwehr rückte umgehend zum Löschen aus. Bei ihrem Eintreffen kamen bereits Flammen aus einem Gaubenfenster und eine Verpuffung sprengte kurz darauf ein weiteres Gaubenfenster aus der Fassung. Die Feuerwehr ging mit 3 Trupps vor, sodass das Feuer um etwa 7.15 Uhr gelöscht war. Bei dem Einsatz, der bis insgesamt 9 Uhr dauerte, wurde niemand verletzt. Allerdings sind sowohl die vom Brand betroffene Wohnung als auch die darunter derzeit nicht mehr bewohnbar. Das Haus wurde sicherheitshalber zunächst vom Gas-, Strom- und Wassernetz getrennt. Zur Schadenshöhe gibt es noch keine Informationen. Zur Brandursache ermittelt die Polizei. Im Hildesheimer Dommuseum beginnt an diesem Samstag eine neue Ausstellung mit dem Titel »Zu Fuß – Objekte auf Beinen«. Dabei werden gezielt Kunstwerke gezeigt, die auf Füßen in Form von Tatzen, Klauen oder Drachen stehen, teilt das Bistum mit. Solche Elemente seien im Hochmittelalter weit verbreitet gewesen, etwa bei Leuchtern, Kreuzfüßen, Tragaltären, Kannen oder auch Taufbecken. Die Forschung aber habe sie bisher kaum beachtet. Zu den Ausstellungsstücken gehörten sowohl zahlreiche Werke des Hildesheimer Domschatzes inklusive der Bernwarttür und dem Bronzetaufbecken des Doms, als auch Leihgaben wie etwa der Paderborner Tragaltar, ein Meisterwerk der Goldschmiedekunst, der für diese Schau erstmals ausgeliehen wurde. Die Ausstellung läuft bis Mitte März. Die Erlebnisregion Hildesheim hat ihren Auftritt im Routenplaner Komoot um 4 Stadtspaziergänge ergänzt. Wie das Stadtmarketing mitteilt, werden damit bekannte Sehenswürdigkeiten mit weniger bekannten Ecken Hildesheims verbunden. Die Touren seien zwischen 40 Minuten und etwa einer Stunde lang und damit auch für eine spontane Runde geeignet. Es sind konkret ein Street-Art-Spaziergang durch die Nordstadt, eine Stadtmitte alte Oststadt-Tour vom Literaturhaus St. Jakobi bis zur Steingrube, eine Moritzberg-Tour, die auch zum Aussichtspunkt Welterbeblick oberhalb der Mittelallee führt, und eine Tour durch die Neustadt, unter anderem mit dem Kehrwiederturm, der Basilika St. Godehard und dem Ernst-Ehrlicher-Park. Weitere Stadtspaziergänge sind laut Marketing in Vorbereitung. Sie finden einen Link zu diesen Touren auf tonkuhle.de.
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2: Die Temperaturen, gemessen von den Tonkuhle-Wetterpartnern um 7:30. Das sind weiterhin 9 Grad in Hildesheim, Dinkelbe und in Hasum, 10 Grad in Sarstedt und in Vechelde. Die Vorhersage, ja, geht jetzt auch nicht mehr so viel in Sachen Höchstwerte. Was geht denn? 12 Grad, das ist heute das Maximum, das haben wir ja schon fast. Ansonsten bleibt das bei einer dichten Bewölkung. Vielleicht kann sich der ein oder andere Sonnenstrahl durchkämpfen, ansonsten wird das durchaus ein windiger Tag. Sehr grau, wie gesagt, und vor allem auch ziemlich regnerisch. Das geht im Laufe des Vormittags spätestens los und dann ziehen sich Schauer nicht nur durch den ganzen Tag, sondern sogar auch durch die Nacht auf den Samstag. Zumindest werden die nicht so kräftig ausfallen. Also das sieht dann eher nach leichtem Regen, teilweise auch in Niesel aus. Und ein paar Pausen gibt es zwischendrin auch immer wieder. Die weiteren Aussichten. Apropos Nacht auf Samstag. 11 Grad werden das dann, also es kühlt sich kaum runter. Ansonsten liegen wir tendenziell erstmal knapp im einstelligen Bereich, so um die 9 Grad als Richtwert für die kommenden Nächte bzw. frühen Morgenstunden. Das geht erst Mitte nächster Woche wieder ein bisschen nach oben. Die Tiefstwerte, das waren die Tiefstwerte, die Höchstwerte, die liegen so um die 14 Grad. Mal 1 Grad mehr, mal 1 weniger. Ungefähr damit geht es aber durch das Wochenende und erstmal auch in die kommende Woche rein. Bei einem Mix aus Sonnenschein und Wolken. Vielleicht wird es am Wochenende auch schon ein bisschen sonniger, spätestens in der nächsten Woche soll das dann der Fall sein. Dann haben wir spätestens auch den Regen und den böigen Wind hinter uns. Fürs Erste, soweit die Meldungen.
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2: 7 Uhr und 37 Minuten, A39 Richtung Salzgitter. Zwischen dem Kreuz Braunschweig Süd und Braunschweig Grüningen Nord, da kann man aktuell nach einem Unfall nur eine Spur nutzen. Weitere Meldungen liegen mir nicht vor. Haben Sie alle eine gute und eine sichere Fahrt.

Ich hatte mich gestern mal wieder mit meiner Mutter zusammengesetzt und wir waren essen und dann hat sie mir erzählt, das war mir persönlich noch neu. Und sie hat gesagt, wieso hast du mich nicht darüber informiert? Ich so, ich habe das nicht mitbekommen. Also kann sein, dass diese Info, die ich jetzt rausgeben möchte, weil sie haben es vielleicht auch noch nicht mitbekommen, einfach nichts Dramatisches, aber zumindest nervig für all diejenigen, die beim Ostbahnhof hier in Hildesheim von einem Gleis auf das andere rüber spazieren wollen. Das ist ein bisschen schwieriger. Man muss ja dann erstmal eine von diesen beiden Brücken, möchte ich es nicht nennen, aber metallenen Übergänge nutzen. Treppe hoch, einmal rüber, Treppe runter. Da gibt es ja zwei. Ne? Wenn ich jetzt einmal die, ich sage jetzt mal die Edeka-Seite und einmal die dann Richtung Uni. Und die Edeka-Seitenübergangsbrücke beim Ostbahnhof ist aktuell gesperrt. Aus, ich vermute mal, Sanierungsgründen. Ihr ist das, also meine Mutter ist das Anfang der Woche aufgefallen. Jetzt habe ich diese Info gekriegt und war mir bislang auch nicht neu. War mir bislang auch neu. Ich kann es auch gar nicht sagen, bis wann. Aber für all diejenigen, die vielleicht so auf den letzten Drücker irgendwie auf das Gleis müssen, und dann denken, ja, ich kann diese Brücke nehmen. Ups, vielleicht wird es dann ein bisschen zu knapp oder auf jeden Fall wird es dann wahrscheinlich stressig, dann noch kurz zur anderen rüber zu dackeln, gerade wenn man vielleicht ein bisschen älter ist oder generell nicht so gut zu Fuß. Also vielleicht erwische ich da jetzt gerade ein paar Leute, die das betrifft, die nicht ständig am Ostbahnhof ein- und aussteigen und das dann auch schon mitbekommen haben, weitaus früher als ich jetzt. Aber vielleicht jetzt auch in Bezug auf das Wochenende hat diese Info vielleicht ja ein paar Leuten geholfen, die vom Ostbahnhof eine Reise antreten würden oder werden. Mich zieht es halt selten in die Ecke, aber sofern ich mitbekomme, dass das dann wieder offen ist, gebe ich das auch hier gerne wieder durch. Und solange ist zumindest der eine Übergang ja noch offen. Auch wenn der ein bisschen enger und unbequemer ist, wie ich finde.

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2: Mich hat diesen Mittwoch mal wieder mit ein paar Freundinnen zu einer Karaoke-Veranstaltung gezogen. Das war auch sehr schön. Und zwei Leute, die ich da vorher noch nie gesehen habe, die haben aber generell auch ganz cool performt. Unter anderem auch einen Song von Tyla. T-Y-L-A, eine junge Sängerin aus Südafrika. 24 Jahre ist sie alt. Haben wir seit kurzem auch im Tonkuhle-Programm, aber der Song, der da am Mittwoch performt wurde, das war so ihr großes Durchbruchsstück und das hat zumindest an meinem Tisch tatsächlich niemand was gesagt. Ich habe es ziemlich abgefeiert, aber ich dachte mir, wenn das bei meinen Leuten vielleicht noch nicht so ganz angekommen ist, das Talent dieser jungen Dame, dann kann ich ja den nochmal rauskramen. Hier ist Tyla mit Water.

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1: Um 8 Uhr mit Milad Kupay. In der norwegischen Hauptstadt Oslo wird heute bekannt gegeben, wer in diesem Jahr den Friedensnobelpreis bekommt. Laut Nobelkomitee sind fast 300 Persönlichkeiten und Organisationen nominiert. Unser Skandinavien-Korrespondent Arne Bartram zu den Favoriten.
2: Als mögliche Gewinner gelten die Kinderhilfsorganisation Save the Children, eine ukrainische Organisation für Kinderrechte und ein Netzwerk von Helfern für Bürgerkriegsopfer im Sudan. Letztes Jahr, da gab es eine ziemlich umstrittene Entscheidung. Da bekam die venezolanische Oppositionspolitikerin Maria Corina Machado den Preis, die ihn dann symbolisch weitergegeben hat an Donald Trump. Welche Personen oder Organisationen den Friedenspreis bekommen, entscheiden die 5 Mitglieder des norwegischen Nobelkomitees. Wer alles unter den Nominierten war, bleibt übrigens 50 Jahre lang geheim.
1: Bei einer routinemäßigen Waffenkontrolle in der Oberpfalz in Bayern sind eine Mitarbeiterin und ein Mitarbeiter des Landratsamts erschossen worden. Nach Polizeiangaben verbarrikadierte sich der Angreifer nach der Tat stundenlang in seinem Haus. In der Nacht konnte der 60-Jährige festgenommen werden. Dabei sei er durch Schüsse ins Bein verletzt worden, sagte eine Sprecherin des Polizeipräsidiums Oberpfalz. Zum Motiv des Mannes gibt es noch keine Angaben. Zum ersten Mal diskutieren die Abgeordneten im Bundestag heute über das sogenannte Startchancen- und Qualitätsentwicklungsgesetz. Damit sollen Sprach- und Entwicklungstests in Kitas ab dem kommenden Jahr schrittweise verpflichtend eingeführt werden. Ziehen die Länder mit, wird es ab 2029 und verteilt auf 8 Jahre 9 Milliarden Euro Förderung vom Bund geben. Im ARD-Morgenmagazin hat Bundesbildungsministerin Prien die Notwendigkeit für das neue Gesetz zur Förderung von Kita-Kindern wie folgt erklärt.
3: Die Situation ist jetzt so, dass wirklich alle Wissenschaftlerinnen und Wissenschaftler und auch die Praktiker uns sagen, das ist die entscheidende Stellschraube, um unser Bildungssystem voranzubringen, eine Trendwende zu schaffen, auch bei PISA und anderen Vergleichsstudien. Und deshalb bin ich mit den Ländern gemeinsam, das ist eine gemeinsame Aufgabe. Ich mache das auch nicht gegen die Länder, sondern ich möchte, dass wir gemeinsam dafür Sorge tragen, dass alle 4-Jährigen diagnostiziert werden, mit Blick auf Sprache, auf Mathematik, aber auch übrigens auch sozial-emotionale Fähigkeiten. Ich möchte, dass alle Kinder, die es brauchen, eine zusätzliche Förderung erhalten, damit sie überhaupt eine Chance haben, in unserem Schulsystem anzukommen. Das können die Schulen nicht alleine leisten.
1: Bundesbildungsministerin Prien. Es gibt einen neuen Vorstoß in den Bemühungen um ein Ende des Ukraine-Kriegs. Heute kommen in den USA ein ukrainisches Verhandlungsteam und Unterhändler der US-Regierung zusammen. Aus Washington, Nina Barth.
4: Von US-Seite ist ein Treffen zwischen Vertretern der USA und der Ukraine wegen des russischen Angriffskrieges inzwischen bestätigt. Es ist für heute und morgen in Miami, Florida geplant. Von US-Seite werden die Unterhändler Steve Witkoff und Jared Kushner teilnehmen. Und offenbar sind auch Sicherheitsberater aus Deutschland, Großbritannien und Frankreich eingeladen, ebenso wie Vertreter der NATO und der Europäischen Union. Von US-Seite hieß es, es solle ein neuer, abgestimmter Vorschlag erörtert werden, der alle Aspekte des Krieges umfasse und darauf abziele, ihn zu beenden.
1: In Halle wird heute an die Opfer der antisemitisch motivierten Anschlags vor 7 Jahren erinnert. Zum Zeitpunkt des ersten tödlichen Schusses um 12.30 Uhr ist eine Schweigeminute geplant. In der gesamten Stadt sollen die Glocken läuten. Die Straßenbahnen werden stehen bleiben. Um 17 Uhr wird es eine Gedenkveranstaltung auf dem Marktplatz geben. Am 9. Oktober 2019 hatte ein schwer bewaffneter Rechtsextremist versucht, in die Synagoge in Halle einzudringen. Als ihm das nicht gelang, erschoss er davor eine Passantin und in einem Dönerimbiss einen Gast. Der Täter wurde 2020 zu lebenslanger Haft mit anschließender Sicherungsverwahrung verurteilt. Nach 2 Tagen mit Fachbesuchern eröffnet die Frankfurter Buchmesse heute für das allgemeine

0: Publikum. Es wird, wie in den vergangenen Jahren, mit einem großen Andrang gerechnet. Gastland ist in diesem Jahr Tschechien. Am frühen Abend wird auf der Messe zum 70. Mal der Deutsche Jugendliteraturpreis vergeben. Die Auszeichnung ist mit 72.000 Euro dotiert. Das waren die Nachrichten. Das Wetter in Norddeutschland. Viele Wolken, örtlich Regen oder Gewitter, im Osten etwas Sonne, Höchstwerte 11 Grad in Göttingen bis 16 Grad auf den Nordseeinseln. Morgen bewölkt, zeitweise teils gewittriger Schauer, daneben freundliche Abschnitte, maximal 13 bis 17 Grad. Am Sonntag weitere Schauer oder Gewitter, nach Südniedersachsen hin Sonne, 12 bis 15 Grad und am Mittwoch neben Wolken auch heitere Phasen, vereinzelt etwas Regen bei 13 bis 17 Grad. Es ist 8.05 Uhr.
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2: mit Felix Oehlmann. Die Stadt Hildesheim prüft in einem Abschnitt an der Innerste Mittel, um eine Beschädigung von Bäumen durch Biber zu verhindern. Nördlich der Fünfbogen-Eisenbahnbrücke sind dazu die Stämme von 40 Bäumen mit einer Schutzschicht aus Quarzsand und Chilipulver bestrichen worden und bereits angenagte Bäume erhielten zum Schutz ein Gitterkorsett. In der Steuerwalder Straße hat diesen Donnerstagmorgen eine Dachgeschosswohnung gebrannt. Das Feuer brach gegen 4.45 Uhr aus. Die Löscharbeiten dauerten bis 7.15 Uhr. Verletzte gab es nicht. Die Brandursache ist noch unbekannt. Im Dommuseum beginnt diesen Samstag eine neue Ausstellung mit dem Titel »Zu Fuß – Objekte auf Beinen«. Dabei werden gezielt Kunstwerke gezeigt, die auf Füßen in Form von Tatzen oder Klauen stehen. Dazu gehören sowohl Werke des Hildesheimer Domschatzes als auch Leihgaben, darunter der Paderborner Tragaltar als Meisterwerk der Goldschmiedekunst.
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3: 8:07 Uhr. B248 Richtung Weststadt. Das ist bei Tiede, wenn man von Salzgitter da Richtung Braunschweig fährt, die Ecke. Zwischen Leiferde und Braunschweig-Gröningen Nord besteht Gefahr durch eine ungesicherte Unfallstelle. Die einzige Meldung, die ich aktuell habe auf der Karte? Waren Sie alle vorsichtig? Scheinen Sie ja zu tun. Finde ich gut. Kommen Sie alle gut ans Ziel.
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3: Mit Alexander Polikowski. Der frühere Chef des Animationsstudios Pixar hat mal gesagt, dass es einen Film gibt, dem kein Kind widerstehen kann. Und diesen Film kann man sich am Wochenende im Hildesheimer Kino anschauen. Ich bin leider nicht da, aber Ihnen gebe ich diese Info gleich gerne noch mit.

Können Sie sich daran erinnern, was der erste Film ist, den Sie im Kino gesehen haben? Ich fürchte, ich weiß das bei mir nicht mehr. Ich meine, es war vielleicht Disneys Peter Pan, also nicht damals, als er zum ersten Mal gelaufen ist, aber in einer Wiederaufführung. Zumindest habe ich da noch halbwegs konkrete Erinnerungen dran. Aber kann ich nicht genau sagen. Das ist natürlich etwas ganz Besonderes und Aufregendes. Also auch wenn man vielleicht zu Hause schon Filme gesehen hat oder irgendwas. Naja, Kino ist ja schon ein bisschen anders. Und darum ist es schön, dass es Angebote gibt, die sich in Kinos auch explizit an die Kleinen richten, die sowas noch nie gemacht haben. Wo es dann keine Werbung vorher gibt. Wo der Sound nicht so laut aufgedreht wird. Und das Licht nicht ganz ausgemacht, sondern ein bisschen gedimmt bleibt. Damit es dann nicht zu überfordernd oder aufregend oder gruselig ist. Zwei gute Freunde von mir, ein Ehepaar, die nehmen jetzt am Wochenende ihre kleine Tochter, die ist 4, zum ersten Mal sowas mit. Und wäre ich nicht außerhalb Hildesheims unterwegs, ich wäre wahrscheinlich mitgekommen. Sie haben mich gefragt, danke dafür. Es läuft nämlich einer der schönsten Kinderfilme aller Zeiten, meiner Meinung nach. Ich liebe Mein Nachbar Totoro. Und da bin ich nicht alleine. Das ist ein Film von Hayao Miyazaki, dem Anime-Regisseur überhaupt, der uns Filme beschert hat wie Das wandelnde Schloss oder Chihiros Reise oder Prinzessin Mononoke. Und der hat 1988 seine eigene Kindheit da mit verarbeitet. Es geht um das Aufwachsen auf dem Lande, es geht um japanische Mythen, wie es dann auch ist, wenn man dann plötzlich, also ganz grob zum Plot. Auch da sind sind autobiografische Elemente vorhanden. Es geht um zwei Schwestern. Wie oft bei Miyazaki haben wir weibliche Hauptfiguren. Die eine ist 10, die andere um die 4 und die ziehen mit ihrem Vater aufs Land. Die Mutter muss eine Weile ins Krankenhaus und die Schwestern entdecken so die Gegend und das Haus und recht früh stößt die Kleine auf ein Fantasiewesen namens Totoro. Eine große, plüschige Mischung aus Bär, Eule, Katze, Hase, irgendwie irgendwo dazwischen findet sich mein Nachbar Totoro und er ist auch nicht das einzige, teilweise ein bisschen bizarre, aber sehr freundliche Wesen, das den Wald und die Umgebung bevölkert. Die Schwestern freunden sich mit diesen Tieren an und erleben, ja, jetzt nicht Abenteuer im halt normalen irgendwie Animationssinne. Also wir haben keine Action, es gibt keinen Bösewicht oder sowas. Wir haben einfach diese zwei kleinen Mädchen, eines halt schon ein bisschen größer, die unglaublich gut gezeichnet sind. Also jetzt nicht nur auch abseits der Animationsqualität, wie diese Charaktere, also mit so einer Sorgfalt und so gut beobachtet werden Kinder selten geschildert in Filmen, in Animationsfilmen noch weniger. Durch die Bank weg ist das ein ganz sympathischer Film. Ganz liebenswert und detailverliebt. Ich habe den tatsächlich vor ein paar Jahren zum ersten Mal überhaupt erst gesehen. Ich bin vielleicht dem Zielgruppenalter eigentlich schon entwachsen, aber wirklich gute Kinderfilme, die können auch Erwachsene begeistern. Und ich habe irgendwann einfach angefangen zu weinen. Einfach nicht, weil es besonders traurig gewesen ist oder sowas. Nein, weil der Film einfach so wunderschön gewesen ist. Ich war einfach auf diese Art und Weise berührt, wie ich das, weiß ich nicht, schon lange nicht mehr hatte. Mein Nachbar Totoro ist für mich ein ganz, ganz zauberhafter, wundervoller Film, den alle Kinder und eigentlich auch alle Filmfans mal gesehen haben sollten. Das geht aktuell halt, wie gesagt, im hiesigen Tigger Filmpalast. Diesen Sonntag läuft mein Nachbar Totoro um 11.30 Uhr und um 15 Uhr, wie gesagt, ist eine mein erstes Kinoerlebnis-Vorstellung. Also nicht irgendwie sich seine Kumpels schnappen und da jetzt irgendwie sich mit Bier reinsetzen, das bitte nicht. Aber wenn sie da sind, haben sie ihr Verständnis, dass es da vielleicht total spannend und aufregend und super lustig ist für die Kinder, die mit dabei sind. Und ich wünsche allen, die aber mit ihren Kleinen, im wahrsten Sinne des Wortes, dann da mitgehen, eine wirklich schöne Zeit. Wir hören kurz in den Soundtrack rein. Ich halte mich jetzt mal zurück. Ich könnte noch ein bisschen länger bei den Filmen schwärmen. Lass es jetzt aber. Ich habe genug gesagt. Und lasse stattdessen die Musik von Joe Hisaishi sprechen, der ganz viele Miyazaki-Filme mit Musik untermalt hat.

0: Wenn es sehr viele Menschen in die Stadt zieht, nennt man das Landflucht. Etwas, das man gerade bei jungen Leuten beobachten kann. Etwas, das man auch nicht nur in Deutschland beobachten kann. Werfen wir den Blick nach Spanien. No longer, not yet. So heißt ein Langzeitprojekt über die spanische Landflucht. Festgehalten von Charis Scheuer und Cedric Fernandez-Fernandez. Deren Fotografien bilden jetzt eine gemeinsame Abschlussarbeit an der Hochschule für angewandte Wissenschaft und Kunst. Und heute kann man sich die im Stammelbach-Speicher anschauen. Marlene Kunz hat sich mit den beiden unterhalten.
1: Welche Art der Kunst macht ihr zwei denn eigentlich?
2: Also die Art unserer Kunst ist die Fotografie aus verschiedenen Perspektiven, jetzt in unserem Fall unsere Emotionen, unsere Gedanken darzustellen, ob es rein informativ ist oder auch emotional subjektiv. Das sieht man dann auf jeden Fall in unseren Bildern. Und was ich zum Beispiel persönlich auch nochmal mache, ist mit verschiedenen Druckverfahren oder Art und Weisen von Gestaltung meine Fotografie zu unterstützen.
3: Ich glaube, Fotografie ist unser Hauptmedium. Was uns viel unterscheidet, ist dann die Herangehensweise, und Charisse ist dann deutlich, deutlich künstlerischer als ich, würde ich behaupten, während ich eher in eine Richtung, ja, fast schon journalistisch, dokumentarisch fotografiere.
1: Und ihr beide habt euch zusammengefunden in einem Langzeitprojekt, und der Titel dieses Langzeitprojektes ist No Longer, Not Yet. Wie habt ihr da zusammengefunden, und erklär mir doch auch gerne kurz noch den Titel.
3: Grundsätzlich hat meine Auseinandersetzung mit dem Thema Landflucht in Spanien bereits 2019 begonnen. Da habe ich angefangen, das Heimatdorf meiner Großeltern in Galicien in Spanien zu dokumentieren, und habe dann danach in meiner Bachelorarbeit die gesamte Heimatgemeinde meiner Großeltern dokumentiert. Nach dem Bachelor bin ich dann nach Madrid gegangen und habe weiter zum Thema Landflucht in Spanien geforscht und recherchiert und bin in dem Zuge auf den Begriff der España Vacía, des leeren Spaniens, getroffen und wollte das Ganze irgendwie immer dann weiterführen, weiter fotografieren, und habe mich aber nie so richtig getraut, alleine diese Reisen anzutreten. Und da kam Charisse dann ins Spiel und hat mir irgendwann in den Hintern getreten, gesagt, komm, wir packen das Zelt ein, wir fahren einfach mal los. Hab, wie gesagt, dann sehr dokumentarisch fotografiert. Charisse hat auch einfach angefangen zu fotografieren, und so entstand dann die Idee, okay, lass uns dieses Projekt doch gemeinsam machen. Und der Titel entstand dann aus unserer gemeinsamen Auseinandersetzung mit dem leeren Spanien und unseren zwei doch sehr verschiedenen Perspektiven. Der Teil No Longer steht quasi für meine Arbeit, die das Dokumentarische zeigt und das, was eben nicht mehr vorhanden ist, was wir da gerade verlieren. Und Charisse war immer auf der Suche nach Anzeichen von Leben. Was könnte hier entstehen? Was ist noch nicht weg? Und eben dieses Not yet, not yet gone.
1: Und kommen wir nochmal zurück. Warum ist es denn so, dass Menschen aus der ländlichen Region in Spanien flüchten?
3: Ich glaube, der größte Treiber dabei war die industrielle Revolution und die Industrialisierung der Landwirtschaft. Dadurch, dass viele Landwirte eben ihre Äcker nicht mehr auf traditionelle Weise bewirtschaften konnten und große Firmen dann Land aufgekauft haben. Und dann spielt natürlich auch die Franco-Zeit eine große Rolle. Franco hat viel Geld in die industriellen Zentren investiert, und die Leute sind dann auf ihrer Suche nach Arbeitsplätzen eben vom Land in die Städte nach Madrid, Barcelona, Valencia gezogen. Und das Land wurde, auch wenn Franco anfangs immer propagiert hat, das wahre Spanien liegt auf dem Land, man hat sich da doch eher der Industrie, dem Kapital gewidmet.
1: Und in diesem Zusammenhang mit dem Langzeitprojekt, die Herangehensweise bei dieser Fotografie, wie habt ihr dieses Phänomen umgesetzt?
2: Sehr intuitiv. Wir haben ja zusammen auch sehr spontan, erst haben wir uns Pläne gemacht, wo wir hin möchten, aber im Endeffekt haben wir uns dann irgendwann sehr treiben lassen, und Zufälle haben sich ergeben und auch Begegnungen, wo wir auch öfter mal an verschiedenen Orten oder Dörfer auch verweilt haben. Und bei mir ist es halt so, dass ich sehr intuitiv fotografiert habe, sehr spontan, detailliert und auch zeitunabhängig, weil mir war in dem Sinne alles so auf Design, so auf der authentisch sein mit Licht und auch so, was sich gerade ergibt und was mir einfach aufgefallen ist. Ich habe meistens natürlich so nach Anzeichen von Leben gesucht, und das hat mir Spaß gemacht und hat mir halt das Fotografieren, also war so für mich die Richtung zu fotografieren. Das ist so meine Angehensweise.
3: Also erstmal glaube ich, dass das interessanteste Spannungsfeld zwischen unseren beiden Arbeitsweisen der Unterschied zwischen Nähe und Distanz ist. Und ich glaube, das macht auch unser ganzes Projekt so spannend, dass es von dieser unterschiedlichen Distanz zu den Objekten, die wir dokumentieren, lebt. Und dass es auch irgendwie ein bisschen paradox ist, weil ich näher an dem Thema eigentlich dran bin, aber diesen Schritt zurückgehe und Charisse eigentlich mehr Abstand zu dem Thema hat und eben dann trotzdem nah rangeht und die kleinen Details da findet.
1: Und wo kann ich jetzt eure Fotografien bzw. Werke sehen?
2: Wir haben 19 Uhr am Freitag im Stammelbachspeicher die Einladung bekommen und die Chance, unser Lebensprojekt oder unser Herzensprojekt vorzustellen. Da werden wir halt so wie hier so ein bisschen mehr erzählen, gehen mehr in die Tiefe, erzählen, wie wir da hingekommen sind, was unsere Herausforderungen waren, zeigen dann unsere Ergebnisse auf einer kleinen Leinwand und präsentieren dann die Bücher, die wir daraus gemacht haben, auch noch dem Publikum.
0: Den Stammelbachspeicher finden Sie in der Wachsmuthstraße. Ich sag's nochmal, 19 Uhr geht's los für dieses dokumentarische Langzeitprojekt zum Thema Landflucht in Spanien. Eine halbe Stunde vorher ist Einlass und der Eintritt ist frei.

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1: Um 8:30 mit Felix Oehlmann. Die Schlagzeilen. Stadt startet Pilotprojekt zum Schutz von Bäumen vor Bibern. Feuerwehr löscht Dachstuhlbrand in der Steuerwalder Straße. Neue Sonderausstellung im Dommuseum stellt Tatzen und Klauen in den Mittelpunkt. Und Buchungen für das Alfelder Eisstockschießen sind ab sofort möglich. Die Meldungen im Einzelnen. Die Stadt Hildesheim prüft in einem Abschnitt an der Innerste Mittel, um eine Beschädigung von Bäumen durch Biber zu verhindern. In einem Bereich nördlich der Fünfbogen-Eisenbahnbrücke sind dazu jetzt die Stämme von 40 Bäumen mit einer Schutzschicht aus Quarzsand und Chilipulver bestrichen worden. Und bereits angenagte Bäume erhielten zum Schutz ein Gitterkorsett. Man wolle so Erfahrungen für die Zukunft sammeln, so der städtische Baumpfleger Ralf Severit, der bei dieser Aktion von ehrenamtlichen Helfern und der Drogenhilfe unterstützt wurde. Seien diese Schutzmaßnahmen erfolgreich, werde über weitere Einsatzgebiete nachgedacht, wie etwa den ebenfalls stark betroffenen Bereich am Honsen. Es gehe dabei nicht darum, den Biber als streng geschützte Art zu verdrängen, sondern von bestimmten Bäumen fernzuhalten. Für die Stadt stehe die Verkehrssicherheit im Vordergrund. Durch Biberverbiss stark beschädigte Bäume seien eine potenzielle Gefahr und müssten rechtzeitig entfernt oder gesichert werden. Und dies könne langfristig zu einem deutlichen Verlust an Bäumen in Uferbereichen führen. Außerdem spielten Bäume am Ufer eine wichtige Rolle beim Hochwasserschutz. In der Steuerwalder Straße hat diesen Donnerstagmorgen eine Dachgeschosswohnung gebrannt. Wie Feuerwehr und Polizei mitteilen, brach das Feuer gegen 4.45 Uhr aus und die Berufsfeuerwehr rückte umgehend zum Löschen aus. Bei ihrem Eintreffen kamen bereits Flammen aus einem Gaubenfenster und eine Verpuffung sprengte kurz darauf ein weiteres Gaubenfenster aus der Fassung. Die Feuerwehr ging mit 3 Trupps vor, sodass das Feuer um etwa 7.15 Uhr gelöscht war. Bei dem Einsatz, der bis insgesamt 9 Uhr dauerte, wurde niemand verletzt. Allerdings sind sowohl die vom Brand betroffene Wohnung als auch die darunter derzeit nicht mehr bewohnbar. Das Haus wurde sicherheitshalber zunächst vom Gas-, Strom- und Wassernetz getrennt. Zur Schadenshöhe gibt es noch keine Informationen. Zur Brandursache ermittelt die Polizei. Im Hildesheimer Dommuseum beginnt an diesem Samstag eine neue Ausstellung mit dem Titel »Zu Fuß – Objekte auf Beinen«. Dabei werden gezielt Kunstwerke gezeigt, die auf Füßen in Form von Tatzen, Klauen oder Drachen stehen, teilt das Bistum mit. Solche Elemente seien im Hochmittelalter weit verbreitet gewesen, etwa bei Leuchtern, Kreuzfüßen, Tragaltären, Kannen oder auch Taufbecken. Die Forschung aber habe sie bisher kaum beachtet. Zu den Ausstellungsstücken gehörten sowohl zahlreiche Werke des Hildesheimer Domschatzes inklusive der Bernwarttür und dem Bronzetaufbecken des Doms, als auch Leihgaben wie etwa der Paderborner Tragaltar, ein Meisterwerk der Goldschmiedekunst, der für diese Schau erstmals ausgeliehen wurde. Die Ausstellung läuft bis Mitte März. Mit diesem Donnerstag ist die Buchungsplattform für das Eisstockschießen auf dem Alfelder Weihnachtsmarkt freigeschaltet worden. Wie das Forum Alfeld aktiv mitteilt, waren zuvor schon verschiedene Anfragen von Firmen und Gruppen dazu eingegangen. Die Buchungen sind über die Internetseite forum-alfeld-aktiv.de möglich. Die Eisstockbahn ist demnach vom 28. November bis zum 23. Dezember täglich von 15 bis 21 Uhr geöffnet und der letzte buchbare Zeitraum ist jeweils ab 20 Uhr. Bis zu 7 Tage vorher könnten gebuchte Termine kostenlos storniert werden, danach würden die vollständigen Gebühren fällig. Die überdachte Eisstockbahn wurde 2023 mit Unterstützung der Alfelder Bürgerstiftung angeschafft. Betrieben wird sie vom Post-SV.
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2: Die Temperaturen, gemessen von den Tonkuhle-Wetterpartnern um 8:30. Die haben sich ziemlich angenähert. 10 Grad in Hildesheim, Dinkelbe und in Hasum. 10,5 in Vechelde. 11 Grad in Saarstedt. Die Vorhersage. Ja, mehr als 12 Grad bekommen wollte ihr nicht. Was wir noch bekommen werden, das sind Regenschauer. Die sind bereits unterwegs. Das zieht dann so im Laufe des Vormittags zum ersten Mal durch. Und ja, mit Pausen, aber halt sehr hartnäckig geht das dann durch den Rest des Tages. Inklusive auch die Nacht auf Samstag. Immerhin, die Regenschauer werden jetzt wahrscheinlich nicht super kräftig oder so ausfallen. Das sieht eher nach leichtem Regen oder vielleicht sogar Nieselregen aus. Aber wie gesagt, der wird uns dann ab dem Vormittag vermutlich den oder spätestens Mittag den ganzen Tag immer wieder mal begleiten. Oder mal zwischendurch guten Tag sagen, je nachdem, wo man gerade ist in der Region. Der Wind ist heute auch generell ein bisschen viel lebhafter unterwegs. Und die weiteren Aussichten, das wird auch erstmal bleiben. Frischer Wind zieht sich auf jeden Fall durchs Wochenende. Was sich nicht durchzieht, ist der Regen. Ein paar vereinzelte Schauer können sich am Samstag und am Sonntag einstellen. Spätestens am Montag sollte das aber durch sein. Genau wie der böige Wind. Der beruhigt sich dann auch in der kommenden Woche erstmal. Ich weiß nicht genau, wie viel Wochenend-Sonnenschein wir kriegen. Also mein eines Modell sagt, ja, da geht was. Mein anderes sagt, nee, ist schon ziemlich zugezogen. Also ein bisschen was sollte da gehen und in der kommenden Woche wird es auch wieder sonniger. Was die Temperaturen betrifft, da kühlt es sich in der Nacht auf Samstag jetzt kaum ab. 11 Grad als Tiefstwert, danach liegen wir erstmal so bei um den 9 Grad als Tiefstwert. Das geht in der kommenden Woche so zur Mitte der kommenden Woche ein bisschen nach oben wieder. Und die Höchstwerte, die bleiben ziemlich konstant um die 14 Grad. Das ist wirklich jetzt ein ganz guter Richtwert. Und auch das geht Mitte der kommenden Woche ein paar Grad nach oben. Soweit die Meldungen.
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2: 8 Uhr und 38 Minuten. Nicht nach oben gegangen ist die Anzahl meiner Verkehrsmeldungen. A248 Richtung Weststadt. Zwischen Leiferde und Braunschweig-Rüningen Nord. Da besteht Gefahr durch eine ungesicherte Unfallstelle. Weil das so nah beieinander liegt, hat es tatsächlich eben gerade, also vor einer halben Stunde, die andere Nachricht noch überlagert. Aber die besteht auch schon seit ein bisschen länger diesen Morgen. A39 Richtung Salzgitter. Ich hatte gehofft, die wäre jetzt aufgehoben. Nein, da ist sie noch. A39 Richtung Salzgitter zwischen dem Kreuz Braunschweig Süd und dem Dreieck Braunschweig Südwest, da besteht Gefahr durch einen kaputten Laster. So, jetzt war es aber endgültig. Nichts mehr zum Durchgeben, außer gute Fahrt. Nennen sich ein Quartett, eigentlich sind sie aber zu fünft, fragen Sie mich nicht wieso, aber Sie könnten sie auch selber fragen, denn das Liebesgrundquartett, das spielt heute bei uns in der Region. Unter anderem dazu haben wir auch gleich auch Infos in den Veranstaltungshinweisen.

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0: Veranstaltungstipps mit Maja Krzyżanowski. Im RPM findet heute eine neue Vernissage von Quartett plus 1 statt. Das Ensemble präsentiert ihr neues Projekt Happy Sorrow. Das Projekt ist ab heute in der Es ist angerichtet Dauerausstellung des RPM zu sehen. Happy Sorrow ist ein interaktives Kunstprojekt, das Musik, Performance und Installation in einem vereint. Es thematisiert Trauerbewältigung und bietet einen Raum für Gemeinschaft. Besucher können aktiv an der Erstellung eines sich wandelnden Objekts teilnehmen. Die Vernissage beginnt heute um 17.30 Uhr im Römer- und Pelizius-Museum Hildesheim. Der reguläre Eintritt zur Vernissage beträgt 15 Euro. Die Teilnehmerzahl ist pro Veranstaltung auf 60 Personen begrenzt. Tickets vorab online oder an der Museumskasse zu erwerben, wird daher empfohlen. Das Museum ist dienstags bis sonntags von 10 Uhr bis 17 Uhr geöffnet. In dieser Zeit können Sie sich am Projekt beteiligen. Für unseren nächsten Tipp begeben wir uns nach Dinklar. Dort spielt heute das Liebesgrundquartett. Als erstes eröffnet Raphael Schuhe mit vielseitigem Gesang den Abend. Der aus Dinklar stammende Vokalist ist als Frontman der jungen Hildesheimer Rockband Calorific bekannt, die regelmäßig live in der Region auftritt. Anschließend treten Bernhard Twickler, Markus Stoffel, Markus Neumann und Stefan Könnecke auf. Die aus der Region kommenden Musiker präsentieren mit Gitarre, Kontrabass, Mundharmonika, Ukulele und kleinem Schlagwerk neue Songs. Einlass ist ab 18 Uhr in Hillebrands Kultsaal in Dinklar. Der Eintritt beträgt in der Abendkasse 19 Euro. Ein Begrüßungsgetränk ist darin bereits enthalten. Das waren einige Veranstaltungstipps für heute. Weitere finden Sie unter stadtmagazin-public.de.
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2: Dann folgen noch ein paar Tipps fürs restliche Wochenende gleich, aber vorher noch ein Anti-Tipp. Eigentlich hat sich die Fraueninitiative Rosenlabyrinth Hildesheim heute überlegt, wie sie ihr Jubiläumsjahr abschließen wollen mit einem Lichterlabyrinth. Da werden Kerzen aufgestellt und eine Märchenerzählerin kommt vorbei. Allerdings, ich habe gerade schon das Wetter angesprochen, es sind vielleicht nicht die besten Bedingungen meteorologisch gesehen, weshalb die Veranstaltung verschoben wird. Aufgeschoben ist nicht aufgehoben, das heißt, Sie können sich am 23. Oktober im Ernst-Ehrlicher-Park einfinden, ab 18.30 Uhr, beziehungsweise schon eine Stunde vorher für Kinder, Vorprogramm, aber dann gibt's das Lichterlabyrinth in exakt 2 Wochen.

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1: Mit Henry Schnur. Falls Ihnen diesen Samstag nach Flohmarktgestöber ist, können Sie in Saarstedt vorbeischauen. Dort ist von 10 bis 13 Uhr ein von der Stadt organisierter Flohmarkt direkt in der Fußgängerzone. Wenn Sie einen eigenen Stand betreiben wollen, müssen Sie nur eine Stunde früher um 9 beim Aufbau sein. Professionelle Händler sind nicht zugelassen. Am Samstag ist das Apfelfest von 11 bis 17 Uhr im Schloss Hennekenrode. Dort lädt das gemeinschaftliche Wohnprojekt Gewiss e.V. zu einem Tag voller Begegnung, Naturerlebnisse und kulinarischen Genüssen ein, rund um den Apfel. Vor Ort können hausgemachte Apfelköstlichkeiten zu musikalischen Einlagen verspiesen werden. Wer möchte, kann bei Spielen und interaktiven Angeboten mitmachen. Außerdem erzählt eine Pornologin alles rund ums Thema Äpfel. Der Eintritt ist frei, Spenden sind erwünscht. Wer am Samstag Lust hat, nachhaltig nach Kleidung zu stöbern, der kann bei der letzten Kleideraustauschparty der VHS Hildesheim für dieses Jahr dabei sein. Es sollen eigene gut erhaltene Kleidung weitergegeben und neue Lieblingsstücke gefunden werden, ohne dabei Ressourcen zu verbrauchen. Die Kleideraustauschparty ist am Samstag von 13 bis 17 Uhr in der VHS Ahlfeld. Eine Anmeldung ist nicht notwendig, der Eintritt kostet 2,50 Euro, ohne mitgebrachte Kleidung 5 Euro und ist direkt vor Ort zu zahlen. Am Sonntag dann, von 14.30 Uhr bis 15.30 Uhr, findet im Römer- und Pelizeus-Museum eine Spezialführung zum Thema Ozeanien, Kontinent der Inseln statt. Der Titel ist »Es ist angerichtet«. Der Eintritt kostet regulär 12,50 Euro, zuzüglich 2,50 Euro Führungsgebühr. Das waren die Veranstaltungstipps fürs Wochenende. Weitere finden Sie auf der Website stadtmagazin-public.de.
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Und das war der Tonkohle-Morgen für heute. Wir begeben uns jetzt so mit gemächlichen Schritten Richtung Wochenende. Es ist ja noch früh, in dass Sie hoffentlich entspannt starten können und dass Sie auch ebenso vollbringen, verbringen, was auch immer, wie auch immer Sie etwas unternehmen. Ich hoffe, Sie haben aber Gelegenheit, ein bisschen aufzutanken, ein bisschen Freude mitzunehmen. Mein Name ist Alexander Polikowski. Wenn Sie mögen, hören wir uns am Montag wieder. Machen Sie es gut.

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1: Um 9 Uhr mit Emily Seidel. In 2 Stunden wird in der norwegischen Hauptstadt Oslo der diesjährige Preisträger des Friedensnobelpreises verkündet. Laut Nobelkomitee sind 287 Kandidaten und Organisationen nominiert. Aus der NDR Nachrichtenredaktion Astrid Rolle.
2: Darunter waren 208 Personen und 79 Organisationen. Wer tatsächlich nominiert war, ist geheim. Es werden aber Favoriten gehandelt. Darunter die Kinderhilfsorganisation Save the Children, ein Netzwerk von Nothelfern im Sudan und eine ukrainische Kinderrechtsaktivistin. Aber auch internationale Gerichte oder die internationale Raumstation ISS gelten als Anwärter. Im vergangenen Jahr hatte die umstrittene Rolle von US-Präsident Trump in der Weltpolitik die Vergabe des Friedensnobelpreises überschattet. Trump hatte wiederholt erklärt, er verdiene den Preis. Tatsächlich bekam ihn die venezolanische Oppositionsführerin Machado und gab ihn wenig später symbolisch an Trump weiter. Verliehen wird der Friedensnobelpreis traditionell am 10. Dezember in Oslo, am Todestag des Chemikers und Stifters Alfred Nobel.
1: Der Bundestag befasst sich heute zum ersten Mal mit einem Gesetz, das die Startchancen von Kindern verbessern soll. Das Gesetz von Bundesfamilienministerin Prien soll bundesweit verbindliche Standards für Kitas festlegen, um den Entwicklungsstand von Kindern zu untersuchen. Aus Berlin, Nicole Markwald.
3: Früh erkennen, früh gegensteuern. Das steckt im Kern des Startchancen- und Qualitätsentwicklungsgesetzes. Der Plan? Spätestens im Alter von 4 Jahren soll der Entwicklungsstand von Kindern verbindlich erhoben werden. Dabei geht es vor allem darum zu prüfen, wie gut ein Kind sprechen kann. Aber auch die motorische und sozial-emotionale Entwicklung spielt eine Rolle. Kinder mit Nachholbedarf sollen gezielt gefördert werden. Dafür sollen die Fachkräfte in Kitas mehr Zeit bekommen. Außerdem soll es erstmals bundesweite Mindeststandards für die Qualität in Kitas geben. Kindergärten in sozialen Brennpunkten sollen künftig stärker unterstützt werden, mit zusätzlichem Personal für Sprachförderung und Kitasozialarbeit. Mindestens 10% der Kitas in jedem Bundesland sollen davon profitieren.
1: Der ukrainische Präsident Selenskyj reist heute erneut in die USA, um über eine Lösung des Konflikts mit Russland zu beraten. Er will in Miami mit den Unterhändlern von US-Präsident Trump, Witkoff und Kushner zusammentreffen. Auch Vertreter aus Europa sollen an den Gesprächen teilnehmen. Zuvor hatte Selenskyj auf einer Pressekonferenz gesagt, er sehe weiter Möglichkeiten für Verhandlungen mit Russland. Zugleich erneuerte er seine Forderung, den Satelliten-Internetdienst Starlink über Russland für das ukrainische Militär freizuschalten. In Berlin setzen Linke, Grüne und SPD ihre Sondierungsgespräche über ein mögliches Regierungsbündnis fort. Im Mittelpunkt steht heute der Landeshaushalt. Gestern hatten sich die drei Parteien auf verbindliche Regeln zum Umgang mit antisemitischen Vorfällen geeinigt. Grüne und SPD hatten dies zur Bedingung für Sondierungsgespräche gemacht. Gegen Teile der Berliner Linken gibt es immer wieder Antisemitismusvorwürfe. Bei einer routinemäßigen Waffenkontrolle in der Oberpfalz in Bayern sind eine Mitarbeiterin und ein Mitarbeiter des Landratsamts erschossen worden. Nach Polizeiangaben verbarrikadierte sich der Angreifer nach der Tat stundenlang in seinem Haus. In der Nacht konnte der 60-Jährige festgenommen werden. Dabei sei er durch Schüsse ins Bein verletzt worden, sagte eine Sprecherin des Polizeipräsidiums Oberpfalz. Zum Motiv des Mannes gibt es noch keine Angaben. Die Frankfurter Buchmesse hat jetzt auch für Privatbesucher geöffnet. Fachpublikum ist schon seit Mittwoch vor Ort. Was es auf der größten Buchmesse der Welt in diesem Jahr zu sehen gibt, berichtet Julia Herzka aus Frankfurt am Main.
4: Im Fokus stehen dieses Jahr vor allem die Krimis. Es gibt eine Crime World, bei der es jede Menge Detektiv-Mitmachaktionen gibt, bei denen man auch was gewinnen kann. Und auch Hörbücher sind ein Riesending dieses Jahr. Zum Beispiel eine Veranstaltung, bei der man sich von einem Hörbuchsprecher Texte einsprechen lassen kann, also zum Beispiel sein Einkaufszettel. Muss man aber dazu sagen, solche Veranstaltungen sind total beliebt und oft schon vorab ausgebucht. Also zu dieser spezifischen Veranstaltung beispielsweise kommt man spontan nicht mehr. Gleiches gilt auch für die Signierstunde von Sebastian Fitzek. Der ist wie immer einer der Stars auf der Buchmesse und für den hätte man sich auch schon vorher ein Extra-Ticket holen müssen.
1: Das waren die Nachrichten. Das Wetter in Norddeutschland. Heute viele Wolken und von Westen her Regen, im Osten anfangs etwas Sonne, Höchstwerte 9 Grad im Landkreis Göttingen bis 17 Grad auf Norderney. Morgen neben dichten Wolken und Schauern gelegentlich Sonne, maximal 13 bis 17 Grad und Sonntag dann wechselnd bis stark.

0: bewölkt, nach Südniedersachsen hin etwas Sonne, 12 bis 15 Grad. Am Montag dann neben Wolken auch längere sonnige Abschnitte bei Temperaturen zwischen 13 bis maximal 17 Grad. Es ist 9.05 Uhr.
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2: Mit Felix Oehlmann. Die Stadt Hildesheim prüft in einem Abschnitt an der Innerste Mittel, um eine Beschädigung von Bäumen durch Biber zu verhindern. Nördlich der Fünfbogen-Eisenbahnbrücke sind dazu die Stämme von 40 Bäumen mit einer Schutzschicht aus Quarzsand und Chilipulver bestrichen worden und bereits angenagte Bäume erhielten zum Schutz ein Gitterkorsett. In der Steuerwalder Straße hat diesen Donnerstagmorgen eine Dachgeschosswohnung gebrannt. Das Feuer brach gegen 4.45 Uhr aus. Die Löscharbeiten dauerten bis 7.15 Uhr. Verletzte gab es nicht. Die Brandursache ist noch unbekannt. Im Dommuseum beginnt diesen Samstag eine neue Ausstellung mit dem Titel »Zu Fuß – Objekte auf Beinen«. Dabei werden gezielt Kunstwerke gezeigt, die auf Füßen in Form von Tatzen oder Klauen stehen. Dazu gehören sowohl Werke des Hildesheimer Domschatzes als auch Leihgaben, darunter der Paderborner Tragaltar als Meisterwerk der Goldschmiedekunst.
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0: Das Berufsleben liegt hinter einem, ab geht's in die Rente. Endlich hat man vielleicht mal Zeit für Dinge, die sonst halt liegen geblieben sind oder die man sonst gerne mal ausprobieren möchte. Mehr Zeit im Garten, mal wieder reisen oder ein neues Hobby anfangen. Thomas Kolakowski, der hat seine freie Zeit ganz anders genutzt. Er hat in Harsum eine Talkshow ins Leben gerufen, ohne zu wissen, ob das auf dem Dorf überhaupt so richtig ankommt, dieses Format. Dem scheint aber so. Ende diesen Monats gibt's die dritte Ausgabe der Harsumer Talkshow und Sabine Kuse hat sich mit Kolakowski über die Inhalte und die Neuerungen unterhalten.
1: Vor ungefähr einem Jahr haben wir etwa schon mal zusammengesessen. Da war die erste Ausgabe der Harsumer Talkshow. Jetzt ist es die dritte. So nach einem Jahr, was würden Sie jetzt sagen, wie blicken Sie zurück auf dieses Jahr?
2: Ja, wir haben jetzt ja, man kann ja schon sagen, das ist der erste Geburtstag, ne? Drei Ausgaben. Also wie gesagt, die dritte steht ja bevor. Wenn ich jetzt rückblicke, kann ich einfach nur sagen, man ist ja mit Spannung eingestiegen. Ich habe ja diesen Versuch gestartet, ohne zu wissen, kommt es an, kommt es nicht an. Und als Kurzresümee, die Kritiken, die gekommen sind von den Zuschauern, aber auch von örtlicher Presse oder auch hier Hildesheimer Presse, die waren durchweg positiv. Und viele Zuschauer haben auch mich angespornt, gesagt, hier, mach weiter, das kommt gut an und das ist ein Programm, was Harsum braucht.
1: Sie hatten ja am Anfang so diese Idee, also so dieser typische Stammtisch, der fällt halt weg, weil viele eher zu Hause bleiben oder in den sozialen Medien Gruppen bilden. Jetzt gibt es die Harsumer Talkshow und die sollte so ein Ersatz dafür sein. Ist das Konzept aufgegangen?
2: Ja, die Idee war ja, ich hatte ja damals im Interview gesagt, ich hatte es noch in Erinnerung, es gibt keine Eckkneipen oder die Vielfalt ist eben weggebrochen. Und die Menschen, ich habe mit vielen gesprochen, die sagen, man müsste mal auch so einen Termin haben, wo man mal mit Freude hingehen kann, wo man sich mal etwas gönnen kann, sich ein Programm anschauen kann. Das gibt es ja so nicht. Tolles Vereinsleben. Aber das ist im Endeffekt ist es aufgegangen, wobei wir sind ja nur zweimal im Jahr mit dem Programm da. Was heißt nur, das ist schon sehr anspruchsvoll, das zweimal im Jahr zu unternehmen. Aber die Resonanz gibt uns recht und insofern ist das sehr kurzweilig. Auch wenn die Zeitphase letztes Mal haben wir ja fast eine Stunde überzogen, aber die Zuschauer sind alle geblieben, die fanden das alle toll.
1: Was hat sich denn jetzt im Laufe dieses Jahres geändert? Also von der ersten bis jetzt zur dritten Sendung?
2: Das Format ist im Endeffekt gleich geblieben, die Grundstruktur. Wir haben beim zweiten Mal, bin ich davon abgewichen, ich hatte ja beim ersten Mal nur ein Begrüßungsgetränk, nur als relativ angeboten, aber dann gesagt, bei der Zeitdauer ist es sinnvoll, in der Pause etwas anzubieten. Das haben wir beim zweiten Mal gemacht. Wir machen das jetzt auch, vielleicht noch so einen kleinen Snack. Ansonsten, wie gesagt, die Platzerweiterung. Wir haben jetzt, das ist auch ein Quantensprung, muss ich sagen, nichts gegen die Technik, die eingebaut ist in der Grundschulpausenhalle. Wir haben jetzt mit der Firma Sonoros aus Harsum ein Angebot, dass wir die Audiogestaltung über diese Technik laufen lassen können und wir bekommen auch ein bisschen bessere Beleuchtung hinein und insofern ist das nochmal ein Schritt nach vorne. Und ansonsten konzeptionell ist das alles gleich geblieben.
1: Ich habe aber von Ihnen schon gehört, dass sich personell etwas geändert hat.
2: Ich bin ja der Veranstalter und der Moderator und alleine kann man diese Moderation nicht durchführen. Ich habe in den ersten beiden Veranstaltungen jemanden an meiner Seite gehabt, der das gut mitgestaltet hat. Als Bühnengast war bei der zweiten Talkshow auch der Christian Nolte dabei, der seines Zeichens ein begnadeter Musiker ist, also Pianist. Er ist ein Konferenzier nebenbei und den konnte ich jetzt für die dritte Talkshow gewinnen, um dann auch eine super Co-Moderation darstellen zu können. Das begleitet auch möglicherweise, da verrate ich aber jetzt noch nichts, mit vielleicht dem einen musikalischen Highlight.
1: Sie wollten ja mit der Harsumer Talkshow regional bleiben. Geht Ihr Konzept denn so weit auf, wie Sie sich das vorgestellt haben?
2: Es geht teilweise auf, aber ich sehe das nicht negativ. Wir haben, wenn man jetzt auf die Gästesituation guckt, wir haben Angelina Biermann, Harsumerin, Christian Nolte als Co-Moderator ist Harsumer. Wir haben den Schulleiter der örtlichen Molitoris-Schule vor Ort. Wir haben jemanden als Geschäftsführer jetzt mit Herrn Sancha, der natürlich Bezug auch hat zu Harsum, weil er ja verantwortlich ist, im Endeffekt als Geschäftsführer für Energieversorgung. Und viele Hasumer sind auch eben Kunden oder aus der Gemeinde Hasum, die Bürger sind auch Kunden bei EFI. Also insofern kann man immer Bezüge herleiten und einen ehemaligen Ministerpräsidenten aus Niedersachsen oder auch Außenminister, da gibt es auch die Bezüge, na klar, aus der Politik. Und Musikszene betrifft den Landkreis. Mit dem Andreas, Dr. Andreas Kühneck ist es so, Landkreis Hildesheim, Musikszene, Treffer. Also insofern passt es schon.
1: Sie haben vor einem Jahr ja gesagt, Sie würden das Ganze gerne verstetigen. Wie sehen Sie das jetzt nach einem Jahr?
2: Ja, und an der Stelle kann ich einfach mal ein Dankeschön aussprechen an diejenigen, die auch bei den Anzeigen für die Talkshow mit ihrem Logo vertreten sind. Das steht und fällt ganz einfach mit den Sponsoren. Wenn ich die nicht hätte, würde das nicht möglich sein. Über den Eintrittskartenverkauf ist die Show nicht finanzierbar, das muss man so sehen. Hauptaspekt ist natürlich die Werbung, die kostet bei Anzeigenschaltung. Und im Endeffekt Logistik und so weiter, das kostet auch. Und so eine Veranstaltung muss versichert werden. Ich bin da guter Hoffnung, dass das weitergeht. Ich bin auch bei vielen am Ball. Und grundsätzlich wird mir ein großes Vertrauen ausgesprochen, dass es eine gut angelegte Unterstützung ist. Bis jetzt habe ich immer nur positive Resonanz von den Sponsoren. Und ich hoffe, das geht so weiter.
0: Die Hasumer Talkshow geht am 31. Oktober in der Grundschule in Hasum über die Bühne. Ich muss Ihnen sagen, dass die Veranstaltung leider ausverkauft ist. Es gibt aber eine Warteliste, auf die man sich eintragen kann. Und ansonsten zeichnen wir von Radio Tonkuhle diese Talkshow auch auf und werden sie dann zu einem späteren Zeitpunkt im Programm senden. Wann? Das teilen wir dann zeitnah mit.

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1: Um 9:30 mit Felix Oehlmann. Die Schlagzeilen. Stadt startet Pilotprojekt zum Schutz von Bäumen vor Bibern. Feuerwehr löscht Dachstuhlbrand in der Steuerwalder Straße. Neue Sonderausstellung im Dommuseum stellt Tatzen und Klauen in den Mittelpunkt. Und Hildesheimer Stadtspaziergänge sind jetzt auf Komoot. Die Meldungen im Einzelnen. Die Stadt Hildesheim prüft in einem Abschnitt an der Innerste Mittel, um eine Beschädigung von Bäumen durch Biber zu verhindern. In einem Bereich nördlich der Fünfbogen-Eisenbahnbrücke sind dazu jetzt die Stämme von 40 Bäumen mit einer Schutzschicht aus Quarzsand und Chilipulver bestrichen worden. Und bereits angenagte Bäume erhielten zum Schutz ein Gitterkorsett. Man wolle so Erfahrungen für die Zukunft sammeln, so der städtische Baumpfleger Ralf Severit, der bei dieser Aktion von ehrenamtlichen Helfern und der Drogenhilfe unterstützt wurde. Seien diese Schutzmaßnahmen erfolgreich, werde über weitere Einsatzgebiete nachgedacht, wie etwa den ebenfalls stark betroffenen Bereich am Honsen. Es gehe dabei nicht darum, den Biber als streng geschützte Art zu verdrängen, sondern von bestimmten Bäumen fernzuhalten. Für die Stadt stehe die Verkehrssicherheit im Vordergrund. Durch Biberverbiss stark beschädigte Bäume seien eine potenzielle Gefahr und müssten rechtzeitig entfernt oder gesichert werden. Und dies könne langfristig zu einem deutlichen Verlust an Bäumen in Uferbereichen führen. Außerdem spielten Bäume am Ufer eine wichtige Rolle beim Hochwasserschutz. In der Steuerwalder Straße hat diesen Donnerstagmorgen eine Dachgeschosswohnung gebrannt. Wie Feuerwehr und Polizei mitteilen, brach das Feuer gegen 4.45 Uhr aus und die Berufsfeuerwehr rückte umgehend zum Löschen aus. Bei ihrem Eintreffen kamen bereits Flammen aus einem Gaubenfenster und eine Verpuffung sprengte kurz darauf ein weiteres Gaubenfenster aus der Fassung. Die Feuerwehr ging mit 3 Trupps vor, sodass das Feuer um etwa 7.15 Uhr gelöscht war. Bei dem Einsatz, der bis insgesamt 9 Uhr dauerte, wurde niemand verletzt. Allerdings sind sowohl die vom Brand betroffene Wohnung als auch die darunter derzeit nicht mehr bewohnbar. Das Haus wurde sicherheitshalber zunächst vom Gas-, Strom- und Wassernetz getrennt. Zur Schadenshöhe gibt es noch keine Informationen. Zur Brandursache ermittelt die Polizei. Im Hildesheimer Dommuseum beginnt an diesem Samstag eine neue Ausstellung mit dem Titel »Zu Fuß – Objekte auf Beinen«. Dabei werden gezielt Kunstwerke gezeigt, die auf Füßen in Form von Tatzen, Klauen oder Drachen stehen, teilt das Bistum mit. Solche Elemente seien im Hochmittelalter weit verbreitet gewesen, etwa bei Leuchtern, Kreuzfüßen, Tragaltären, Kannen oder auch Taufbecken. Die Forschung aber habe sie bisher kaum beachtet. Zu den Ausstellungsstücken gehörten sowohl zahlreiche Werke des Hildesheimer Domschatzes inklusive der Bernwarttür und dem Bronzetaufbecken des Doms, als auch Leihgaben wie etwa der Paderborner Tragaltar, ein Meisterwerk der Goldschmiedekunst, der für diese Schau erstmals ausgeliehen wurde. Die Ausstellung läuft bis Mitte März. Die Erlebnisregion Hildesheim hat ihren Auftritt im Routenplaner Komoot um 4 Stadtspaziergänge ergänzt. Wie das Stadtmarketing mitteilt, werden damit bekannte Sehenswürdigkeiten mit weniger bekannten Ecken Hildesheims verbunden. Die Touren seien zwischen 40 Minuten und etwa einer Stunde lang und damit auch für eine spontane Runde geeignet. Es sind konkret ein Street-Art-Spaziergang durch die Nordstadt, eine Stadtmitte zweite Oststadt-Tour vom Literaturhaus St. Jakobi bis zur Steingrube, eine Moritzberg-Tour, die auch zum Aussichtspunkt Welterbeblick oberhalb der Mittelallee führt, und eine Tour durch die Neustadt, unter anderem mit dem Kehrwiederturm, der Basilika St. Godehard und dem Ernst-Ehrlicher-Park. Weitere Stadtspaziergänge sind laut Marketing in Vorbereitung. Sie finden einen Link zu diesen Touren auf tonkohle.de.

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0: bleiben, aber wie jedes Jahr gibt es Favoriten. Und dieses Mal sehen die Buchmacher unter anderem die Kinderschutzorganisation Save the Children und ein Netzwerk aus dem Sudan vor, das dort Kriegsopfer mit Lebensmitteln, Medikamenten und Notunterkünften versorgt. Im Rennen sind aber auch noch ein ukrainischer Menschenrechtsaktivist oder etwa die Journalistenorganisation CPJ. Im vergangenen Jahr hatte den Friedensnobelpreis die venezolanische Oppositionsführerin Machado bekommen, die den Preis anschließend symbolisch an US-Präsident Trump weitergab, was für Kritik sorgte. Dotiert ist die Auszeichnung mit umgerechnet rund 1 Million Euro. Verliehen wird sie am 10. Dezember in Oslo.
1: Zum ersten Mal diskutieren die Abgeordneten im Bundestag heute über das sogenannte Startchancen- und Qualitätsentwicklungsgesetz. Damit sollen Sprach- und Entwicklungstests in Kitas ab dem kommenden Jahr schrittweise verpflichtend eingeführt werden. Ziehen die Länder mit, wird es ab 2029 und verteilt auf 8 Jahre 9 Milliarden Euro Förderung vom Bund geben. Im ARD-Morgenmagazin hat Bundesbildungsministerin Prien die Notwendigkeit für das neue Gesetz zur Förderung von Kita Kindern erklärt.
2: Die Situation ist jetzt so, dass wirklich alle Wissenschaftlerinnen und Wissenschaftler und auch die Praktiker uns sagen, das ist die entscheidende Stellschraube, um unser Bildungssystem voranzubringen, eine Trendwende zu schaffen, auch bei PISA und anderen Vergleichsstudien. Und deshalb bin ich mit den Ländern gemeinsam. Das ist eine gemeinsame Aufgabe. Ich mache das auch nicht gegen die Länder, sondern ich möchte, dass wir gemeinsam dafür Sorge tragen, dass alle 4-Jährigen diagnostiziert werden, mit Blick auf Sprache, auf Mathematik, aber auch übrigens auch sozial-emotionale Fähigkeiten. Ich möchte, dass alle Kinder, die es brauchen, eine zusätzliche Förderung erhalten, damit sie überhaupt eine Chance haben, in unserem Schulsystem anzukommen. Das können die Schulen nicht alleine leisten.
1: Bundesbildungsministerin Prien von der CDU. In Frankreich reagiert die Regierung erstmals direkt auf die massiven Proteste von Schülerinnen und Schülern. Premierminister Le Cornu kündigte an, dass kurzfristig etwa 3000 Vertretungslehrer mobilisiert werden. Sie sollen demnach landesweit an Gymnasien eingesetzt werden, an denen der Unterricht besonders häufig ausfällt. Le Cornu stellte auch mehr Geld im Bildungsbereich in Aussicht, um den Forderungen der Schüler nachzukommen. Dazu zählen neben Maßnahmen im Kampf gegen den Lehrerkräftemangel eine bessere Ausstattung der Schule. Die Finanzaufsicht BaFin hat eine Geldstrafe gegen Volkswagen verhängt. Der Autobauer soll 1,2 Millionen Euro zahlen. Die Behörde wirft dem Konzern einen Verstoß gegen die Kapitalmarktregeln vor. Im März 2023 hatte VW eine unerwartet positive Prognose für das Geschäftsjahr nur per Pressemitteilung bekannt gegeben. Laut BaFin hätte das Unternehmen die Information auffälliger und schneller verbreiten müssen, um zu verhindern, dass Insider Vorteile beim Aktienhandel haben. Volkswagen kann gegen den Bußgeldbescheid noch Einspruch einlegen. Herz-Kreislauf-Erkrankungen bleiben die häufigste Todesursache in Deutschland. Die Zahl der Menschen, die 2025 etwa an einem Herzinfarkt, Schlaganfall oder an Hirnblutungen starben, nahm im Vorjahresvergleich aber um 1,5% auf etwa 334.000 leicht ab, wie das Statistische Bundesamt mitteilte. Im Vergleich zum Jahr 2022 betrug der Rückgang sogar 6,7%. Die zweithäufigste Todesursache in Deutschland war auch im vergangenen Jahr Krebs mit 228.800 Verstorbenen. An diesem Wochenende erwartet der ADAC viele Staus rund um Hamburg. Ein Grund: in Niedersachsen, Bremen und Schleswig-Holstein beginnen heute die Herbstferien. Aus der NDR-Nachrichtenredaktion Sören Harms.
3: Zugleich wird aber die A1 heute Abend ab 21 Uhr wieder mal gesperrt am Dreieck Norderelbe. Und anders als sonst kann die Autobahn GmbH diesmal den Verkehr nicht über die Elbbrücken ableiten, denn nach dem Wasserrohrbruch in der Hamburger Innenstadt vergangene Woche ist hier eine Hauptroute weiter gesperrt. Stattdessen will die Polizei an diesem Wochenende Autos und Lkw von der A1 auf die Autobahn 7 umleiten und damit also durch den Elbtunnel und durch die Dauerbaustelle für den Hamburger Lärmschutzdeckel. Montag früh um 5 soll dann die A1 im Osten der Hansestadt wieder frei sein.
1: Das waren die Nachrichten. Das Wetter in Norddeutschland: viele Wolken und von Westen her Regen, im Osten anfangs etwas Sonne, Höchstwerte 9 Grad im Landkreis Göttingen bis 17 Grad auf Norderney. Und morgen neben dichten Wolken und Schauern auch gelegentlich Sonne bei Temperaturen zwischen 13 bis maximal 17 Grad. Es ist 10.05 Uhr.
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5: mit Sabine Kuse. In den Herbstferien bietet das Dommuseum Aktionen für Kinder an. In der Sonderausstellung Zu Fuß, Objekte auf Beinen können Kinder im Alter von 6 bis 12 Jahren auf Spurensuche

0: Suche gehen und selbst Objekte mit Beinen basteln. Die Aktion ist am 22. Oktober um 14 Uhr. Die Kleinsten können an diesem Tag mit einer Begleitperson schon ab 11 Uhr die Ausstellung spielerisch erkunden und sich in einer Spiel- und Bastelecke austoben. Der Eintritt kostet jeweils 5 Euro, eine Anmeldung ist erforderlich. Am Montag beginnen an der Kreuzung Angoulême-Platz Jan-Palach-Straße Tiefbauarbeiten. Die EFI Energieversorgung Hildesheim wird dort eine Fernwärmeleitung verlegen. Während der Baumaßnahmen wird der Bereich bis Ende November gesperrt und ein Halteverbot eingerichtet. Zugänge zu den anliegenden Häusern und Geschäften sowie die Müllabfuhr bleiben gewährleistet. Der ZAH nimmt ab Montag wieder Baum- und Strauchschnitt an. Bis zum 14. November können diese dann kostenlos beim Kompostwerk in der Rusche-Platenstraße 25 abgegeben werden. Es besteht auch die Möglichkeit einer kostenpflichtigen Abholung. Termine hierfür sind auf der Seite des ZAH unter zah-hildesheim.de einzusehen.
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Assalamu alaikum wa rahmatullahi wa barakatuh. Frieden und Segen Gottes auf Sie, verehrte Hörerinnen und Hörer, liebe Muslime, liebe Geschwister. Zum heutigen Freitag möchte ich mit Ihnen über etwas sprechen, das älter ist als jede staatliche Ordnung und zugleich so aktuell wie unser Leben heute. Über die Frage, was den Menschen dazu bewegt, mit anderen Menschen gerecht zu leben. Wir leben in einer Zeit, in der vieles geregelt ist. Unser Zusammenleben ist von Gesetzen, Verordnungen und Vereinbarungen geprägt. Sie bestimmen, was wir dürfen und was wir nicht dürfen, schützen unsere Rechte und setzen Grenzen dort, wo die Freiheit des einen die Freiheit des anderen verletzt. Das ist eine große zivilisatorische Errungenschaft. Doch das Recht allein kann den Menschen nicht zu einem guten Menschen machen. Ein Gesetz kann verhindern, dass ich einen anderen Menschen bestehle. Es kann mich bestrafen, wenn ich es dennoch tue. Aber das Gesetz kann nicht in mein Herz hineingehen und dort jene Haltung hervorbringen, aus der heraus ich das Eigentum eines anderen Menschen von vornherein achte. Dort beginnt eine andere Dimension menschlicher Verantwortung. Sie liegt zwischen Gesetz und Gewissen, zwischen dem, was äußerlich vorgeschrieben ist, und dem, was der Mensch innerlich als richtig erkennt, zwischen der Furcht vor einer Strafe und der Überzeugung, dass eine Handlung vor Allah verantwortet werden muss. Der Koran führt uns genau in diese Tiefe des menschlichen Handelns. Er spricht nicht nur darüber, was der Mensch tun soll, er spricht auch darüber, welcher Mensch er sein soll. Und damit berührt der Koran eine Frage, die für jede Gesellschaft von grundlegender Bedeutung ist. Wie entsteht aus einzelnen Menschen eine Gemeinschaft, in der Vertrauen, Gerechtigkeit und Frieden möglich werden?

Der Mensch ist nicht als isoliertes Wesen gedacht. Von der Familie bis zur Gesellschaft, von der unmittelbaren Nachbarschaft bis zur großen Gemeinschaft sind wir aufeinander angewiesen. Unser Leben besteht aus Beziehungen. Wir empfangen etwas von anderen und geben etwas an andere weiter. Wir tragen Verantwortung und sind zugleich auf die Verantwortung anderer angewiesen. Schon ein gewöhnlicher Tag macht das sichtbar. Wir vertrauen darauf, dass der Busfahrer seine Verantwortung wahrnimmt. Wir vertrauen darauf, dass ein Arzt sorgfältig arbeitet. Wir vertrauen darauf, dass ein Handwerker seine Arbeit ehrlich ausführt. Wir vertrauen darauf, dass ein Nachbar unser Eigentum respektiert. Wir vertrauen darauf, dass ein Mensch, dem wir etwas Persönliches erzählen, dieses Vertrauen nicht missbraucht. Das meiste, was eine Gesellschaft im Alltag zusammenhält, ist deshalb gar nicht sichtbar. Es sind keine Mauern und keine technischen Einrichtungen. Es ist Vertrauen. Und Vertrauen entsteht nicht durch Forderungen, sondern durch Erfahrung. Der Mensch erlebt, auf diesen Menschen kann ich mich verlassen. Dies Wort gilt. Dieses Versprechen wird gehalten. Dieses Eigentum ist sicher. Diese Person wird mich nicht bewusst verletzen. Aus vielen solchen Erfahrungen entsteht das, was wir gesellschaftliche Stabilität nennen. Wo dieses Vertrauen verloren geht, wird das Zusammenleben schwer. Dann braucht man immer mehr Kontrolle, immer mehr Absicherung, immer mehr Misstrauen. Eine Gesellschaft kann sich deshalb nicht allein durch äußere Ordnung erhalten. Sie braucht Menschen, die bereit sind, Verantwortung auch dort zu übernehmen, wo keine Kontrolle vorhanden ist. Hier berühren sich Recht und Charakter. Das Recht setzt Grenzen. Der Charakter bestimmt, wie wir uns innerhalb dieser Grenzen bewegen. Das Recht kann sagen, du darfst einen Menschen nicht betrügen. Der Charakter lässt uns sagen, ich möchte einen anderen Menschen. Der Charakter lässt uns sagen, ich möchte einen anderen Menschen nicht betrügen. Das Recht kann uns verpflichten, eine Vereinbarung einzuhalten. Der Charakter macht aus dieser Verpflichtung eine Frage der persönlichen Ehre und Verlässlichkeit. Das Recht kann einen Menschen dazu bringen, eine Strafe zu vermeiden. Der Glaube führt ihn darüber hinaus zu der Einsicht, dass auch das Verborgene Getane vor Allah nicht verborgen bleibt. Darin liegt eine besondere ethische Kraft des Glaubens. Der Mensch lebt nicht nur vor den Augen anderer Menschen. Er lebt vor Allah. Und diese Gewissheit verändert den Charakter. Wenn niemand zusieht, bleibt das Gewissen. Wenn niemand kontrolliert, bleibt die Verantwortung. Wenn niemand applaudiert, bleibt die gute Tat. Und wenn niemand von einer Gerechtigkeit erfährt, bleibt sie dennoch eine Ungerechtigkeit. Das ist der Punkt, an dem Religion zu Ethik wird. Nicht nur als Sammlung von Vorschriften, sondern als Bildung des Menschen von innen heraus. Der gute Charakter ist deshalb im Islam keine Nebensache. Er ist ein wesentlicher Ausdruck des Glaubens. Der Koran legt auf Gerechtigkeit einen außergewöhnlich hohen Wert. Gerechtigkeit bedeutet dabei nicht nur, einem Freund gerecht zu werden oder einen Menschen zu unterstützen, den man liebt. Ihre eigentliche Bewährungsprobe liegt dort, wo persönliche Gefühle in die entgegengesetzte Richtung ziehen. Genau deshalb ist der folgende Vers so eindringlich.

O ihr, die ihr glaubt, steht fest für Allah als Zeugen für die Gerechtigkeit, und der Hass gegen ein Volk soll euch nicht dazu verleiten, nicht gerecht zu sein. Seid gerecht, das ist der Gottesfurcht näher. Und fürchtet Allah, Allah ist kundig dessen, was ihr tut. Dieser Vers stellt eine außergewöhnlich hohe Forderung an den Menschen, denn unsere Gefühle sind nicht immer gerecht. Sympathie und Antipathie beeinflusst unser Urteil. Verletzungen verändern unseren Blick auf andere. Enttäuschung kann uns dazu bringen, einen Menschen nur noch durch den eigenen Schmerz zu betrachten. Der Koran verlangt etwas anderes. Er verlangt, dass die Gerechtigkeit nicht von unseren persönlichen Gefühlen abhängig wird. Das bedeutet nicht, dass wir Ungerechtigkeit hinnehmen sollten. Es bedeutet vielmehr, dass auch unser Widerstand gegen Unrecht selbst gerecht bleiben muss. Der Mensch darf nicht im Kampf gegen eine Ungerechtigkeit selbst ungerecht werden. Das ist eine tiefe ethische Grenze. Und sie ist heute genauso bedeutsam wie zu jeder anderen Zeit.

Gerechtigkeit ist deshalb zunächst eine Haltung. Sie beginnt im Inneren des Menschen, bevor sie sich in seinen Entscheidungen zeigt. Ein Mensch, der innerlich davon überzeugt ist, dass seine Interessen immer wichtiger sind als die Interessen anderer, wird auch mit den besten Gesetzen nicht automatisch gerecht handeln. Ein Mensch dagegen, der gelernt hat, die Würde des anderen zu achten, trägt einen Teil der gesellschaftlichen Ordnung bereits in seinem Herzen. Darum hat die Erziehung des Charakters eine so große Bedeutung. Sie beginnt in der Familie. Kinder lernen Gerechtigkeit nicht zuerst aus Definitionen. Sie erleben sie. Sie erleben, ob Vater und Mutter ihr Wort halten. Sie erleben, ob mit Geschwistern fair umgegangen wird. Sie erleben, ob ein Fehler zugegeben werden darf. Sie erleben, ob Menschen respektvoll miteinander sprechen. Und aus diesen Erfahrungen entsteht allmählich ein inneres Bild davon, was richtig und was falsch ist. Dasselbe gilt später im Berufsleben, im Umgang mit Nachbarn, in unseren Gemeinden und überall dort, wo Menschen miteinander zu tun haben. Der Charakter zeigt sich nicht in großen Erklärungen. Es zeigt sich in den unscheinbaren Situationen des Alltags. Darin, wie wir mit einem Menschen sprechen, der uns nichts zurückgeben kann. Darin, ob wir einen Vorteil aus einem Fehler eines anderen ziehen. Darin, ob wir ein Versprechen halten, obwohl niemand uns dazu zwingen könnte. Darin, ob wir über einen Menschen schweigen können, wenn wir wissen, dass unsere Worte ihm schaden würden. Darin, ob wir bereit sind, einen Fehler einzugestehen. Das sind kleine Handlungen, aber sie formen den Menschen. Und aus geformten Menschen entsteht eine Gesellschaft.

Liebe Geschwister, das Leben unseres Propheten Mohammed, Frieden und Segen seien auf ihm, gibt uns dafür ein wichtiges Beispiel. Als der Prophet nach Medina kam, trafen dort unterschiedliche Gruppen, Stämme und Religionsgemeinschaften aufeinander. Es ging nicht darum, alle Unterschiede verschwinden zu lassen. Vielmehr entstand eine Ordnung, in der unterschiedliche Gruppen gemeinsame Verantwortung für das Zusammenleben übernahmen. Die Überlieferung der sogenannten Charta von Medina steht in diesem Zusammenhang für einen wichtigen Gedanken. Eine Gemeinschaft kann aus Menschen mit unterschiedlichen religiösen und sozialen Zugehörigkeiten bestehen und dennoch auf gemeinsamen Verpflichtungen beruhen. Das ist für uns auch heute von Bedeutung. Eine Gesellschaft muss nicht dadurch friedlich werden, dass alle Menschen gleich denken. Frieden entsteht nicht aus Gleichförmigkeit. Er entsteht aus der Fähigkeit, Verschiedenheit auszuhalten und dennoch gemeinsame Verantwortung zu übernehmen. Für uns Muslime bedeutet das auch, dass unser religiöses Leben nicht außerhalb der Gesellschaft stattfindet. Wir beten in unseren Moscheen, wir pflegen unsere religiösen Traditionen und wir bewahren unsere Identität. Gleichzeitig sind wir Nachbarn, Arbeitskollegen, Eltern, Freunde und Bürger dieses Landes. Unsere Verantwortung gegenüber anderen Menschen endet nicht an der Tür unserer Moschee. Im Gegenteil, gerade dort, wo andere Menschen uns begegnen, wird sichtbar, was unser Glaube in unserem Charakter bewirkt.

Eine gerechte Gesellschaft beginnt mit einer einfachen, aber tiefen Einsicht. Der andere Mensch besitzt Würde. Nicht erst dann, wenn er mir sympathisch ist. Nicht erst dann, wenn er meine Religion teilt. Nicht erst dann, wenn er meine politische Meinung vertritt. Nicht erst dann, wenn er mir einen persönlichen Vorteil bringt. Der Wert eines Menschen hängt nicht davon ab, ob er mir nützt. Diese Haltung verändert unseren Umgang miteinander. Wir können einem Menschen widersprechen, ohne ihn zu entwürdigen. Wir können eine Meinung ablehnen, ohne den Menschen dahinter zu verachten. Wir können eine Handlung kritisieren, selbstverständlich, ohne den gesamten Menschen abzuschreiben. Und wir können unsere eigene Überzeugung ernst nehmen, ohne dem anderen seine Würde zu nehmen. Das ist eine Form von innerer Disziplin. Und auch sie gehört zum guten Charakter.

Verehrte Hörerinnen und Hörer, zu einem guten Charakter gehört untrennbar die Vertrauenswürdigkeit. Der Prophet Mohammed, Frieden und Segen seien auf ihm, hat gesagt, ein Muslim ist derjenige, vor dessen Zunge und Hand die anderen Muslime sicher sind. Und ein Gläubiger ist derjenige, dem die Menschen bezüglich ihres Lebens und ihres Besitzes vertrauen. Dieser Hadith führt den Glauben unmittelbar in das zwischenmenschliche Leben. Die Zunge kann verletzen, die Hand kann verletzen, aber beides steht hier stellvertretend für unser gesamtes Verhalten. Ein Mensch soll für andere kein Grund zur Angst sein. Er soll kein Mensch sein, vor dem man sich schützen muss. Vielmehr soll von ihm Sicherheit ausgehen. Das ist ein bemerkenswerter Gedanke, denn damit wird der Wert des Glaubens nicht allein an unseren persönlichen religiösen Handlungen gemessen. Er zeigt sich auch darin, welche Wirkung unser Verhalten auf andere Menschen hat. Kann ein anderer Mensch durch unsere Anwesenheit aufatmen? Kann er uns vertrauen? Fühlt er sich respektiert? Fühlt er sich sicher? Das sind keine nebensächlichen Fragen. Sie gehören zum moralischen Kern unseres Glaubens. Der Koran verbindet Gerechtigkeit mit etwas Weiterem, mit gutem Handeln. Ein besonders umfassender Vers steht im Sura An-Nahl, Vers 90.

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1: Allah gebietet Gerechtigkeit, gutes Handeln und das Geben an die Verwandten. Und er verbietet das Schändliche, das Verwerfliche und die Gewalttätigkeit. Er mahnt euch, auf dass ihr bedenken möget. Dieser Vers beschreibt gewissermaßen eine ethische Grundordnung: Gerechtigkeit, gutes Handeln, Verantwortung für die Angehörigen und die Abkehr von dem, was Menschen erniedrigt und verletzt. Dabei fällt auf, dass der Koran nicht bei den bloßen Vermeidung von Unrecht stehen bleibt. Ein guter Mensch tut nicht nur nichts Böses, er bemüht sich auch, Gutes zu bewirken. Er hilft, er unterstützt, er versöhnt, er übernimmt Verantwortung. Er macht die Welt, soweit es in seiner Macht steht, ein wenig menschlicher. Vielleicht liegt gerade darin ein wichtiger Unterschied zwischen einer Gesellschaft, die nur funktioniert, und einer Gesellschaft, in der Menschen gut miteinander leben. Der Erste braucht Regeln, die Zweite braucht Menschen mit Charakter.

liebe Geschwister, es ist leicht, über die Gesellschaft zu sprechen. Schwieriger ist es, den eigenen Anteil an ihr zu betrachten. Denn Gesellschaft ist nichts Abstraktes. Gesellschaft sind wir, unsere Familien, unsere Nachbarn, unsere Arbeitsplätze, unsere Vereine und Gemeinden, unsere Begegnungen auf der Straße. Jede unserer Handlung wirkt in dieses gemeinsame Leben hinein. Wenn wir ehrlich sind, entsteht ein wenig mehr Vertrauen. Wenn wir geduldig sind, entsteht ein wenig mehr Frieden. Wenn wir gerecht urteilen, verhindern wir vielleicht eine Ungerechtigkeit. Wenn wir vergeben, beenden wir vielleicht einen Konflikt. Wenn wir zuhören, geben wir einem Menschen das Gefühl, gesehen zu werden. Und wenn wir einem anderen Menschen helfen, ohne etwas dafür zu erwarten, wird aus einem abstrakten Wert eine konkrete Tat. So wird Ethik lebendig, nicht in großen Worten, sondern in der täglichen Praxis. Vielleicht ist das Gewissen einer der kostbarsten Orte im Menschen. Es ist die innere Instanz, vor der wir uns nicht vollständig verstecken können. Andere Menschen sehen unsere Handlungen. Allah sieht auch unsere Absichten. Andere Menschen hören unsere Worte. Allah kennt auch das, was unausgesprochen in unserem Herzen liegt. Deshalb hat der Glaube eine besondere Bedeutung für die moralische Bildung des Menschen. Er schafft eine Verantwortung, die nicht von äußerer Kontrolle abhängig ist. Der Mensch handelt nicht nur deshalb gut, weil jemand zusieht. Er handelt gut, weil er weiß, dass sein Leben eine Verantwortung vor Allah trägt. Das macht Moral nicht kleiner, sondern größer. Denn der Wert einer guten Tat liegt gerade darin, dass sie auch dann getan wird, wenn kein Lob zu erwarten ist. Vielleicht ist das die reinste Form von Aufrichtigkeit. Gutes zu tun, weil es gut ist. Gerecht zu sein, weil Gerechtigkeit richtig ist. Und anderen Sicherheit zu geben, weil wir wissen, dass auch wir selbst auf die Barmherzigkeit und Gerechtigkeit Allahs angewiesen sind.

Verehrte Hörerinnen und Hörer, der Freitag ist für uns Muslime ein besonderer Tag, ein Tag des Gebets, ein Tag der Besinnung, ein Tag, an dem wir unser Verhältnis zu Allah erneuern und zugleich unser eigenes Leben betrachten können. Vielleicht ist gerade deshalb heute ein guter Zeitpunkt, nicht nur über die Fehler anderer nachzudenken, sondern über unseren eigenen Charakter, über unsere Worte, über unsere Versprechen, über unsere Beziehungen, über die Menschen, denen wir vielleicht Unrecht getan haben, über Menschen, denen wir noch eine Entschuldigung schulden, über Vertrauen, das wir vielleicht enttäuscht haben, und auch über das Gute, das Allah uns ermöglicht hat. Denn Selbstprüfung bedeutet nicht, sich selbst klein zu machen. Sie bedeutet, ehrlich zu sich selbst zu sein. Der Mensch, der einen Fehler erkennt und ihn korrigiert, ist nicht schwach. Er zeigt Stärke. Der Mensch, der sich entschuldigen kann, verliert nicht seine Würde. Er beweist Charakter. Und der Mensch, der bereit ist, sein Verhalten zu ändern, macht einen wichtigen Schritt auf dem Weg zu einem besseren Menschen.

liebe Hörerinnen und Hörer, am Ende führt uns unser heutiges Thema wieder zu einem Ausgangspunkt zurück. Eine Gesellschaft braucht Recht. Sie braucht Institutionen. Sie braucht Regeln und verbindliche Vereinbarungen. Aber all das bleibt unvollständig, wenn der Mensch selbst nicht bereit ist, Verantwortung zu tragen. Das Recht kann die äußere Grenze setzen. Der Charakter entscheidet darüber, was innerhalb dieser Grenze geschieht. Und der Glaube erinnert uns daran, dass unsere Verantwortung nicht dort endet, wo die Kontrolle des Menschen endet. Deshalb ist Gerechtigkeit im Islam nicht lediglich eine gesellschaftliche Tugend. Sie ist eine Form der Gottesfurcht. Vertrauenswürdigkeit ist nicht nur eine angenehme persönliche Eigenschaft. Sie ist Teil unserer Verantwortung gegenüber Allah und gegenüber den Menschen. Und ein guter Charakter ist nicht nur etwas, das uns persönlich schöner erscheinen lässt. Er ist ein Beitrag zum Frieden. Vielleicht besteht darin eine der großen Aufgaben unseres Glaubens, dass wir Menschen werden, von denen etwas Gutes ausgeht, dass unser Wort Vertrauen schafft, dass unsere Hand keinen Schaden zufügt, dass unsere Entscheidungen gerecht sind, dass unsere Familie durch uns mehr Frieden erfährt, dass unsere Nachbarn durch uns Sicherheit erfahren, dass unsere Mitmenschen in uns einen Menschen erkennen, der ihre Würde achtet und dass wir auch dann gerecht bleiben, wenn es schwer fällt. Denn, und genau dort wird aus einem Wert eine Haltung. Und aus einer Haltung wird Charakter. Und aus vielen Menschen mit Charakter kann eine Gesellschaft entstehen, in der Vertrauen und Frieden nicht nur Worte sind.

0: O Allah, schenke uns Gerechtigkeit in unserem Denken, in unseren Worten und in unseren Taten. Bewahre uns davor, aus Zorn, Hass, Vorurteilen oder persönlichen Interessen ungerecht zu werden. Schenke uns einen guten Charakter und ein reines Gewissen. Lass uns unser Wort halten und das uns Anvertraute bewahren. Lass uns Menschen sein, denen andere vertrauen können. Schenke unsere Familien Frieden. Schenke unseren Nachbarschaften Zusammenhalt. Schenke unserer Gesellschaft Gerechtigkeit und gegenseitigen Respekt. Lass unsere Unterschiede mit Weisheit und Menschlichkeit tragen. Bewahre uns davor, mit unserer Zunge oder unseren Händen anderen Menschen Schaden zu fügen. Und gib uns die Kraft, dort Gutes zu tun, wo wir Gutes tun können. O Allah, mache uns zu Menschen, die Gerechtigkeit verwirklichen, Barmherzigkeit zeigen und Frieden stiften. Führe uns auf dem Weg, der dir gefällt, und schenke uns die Aufrichtigkeit, nicht nur über gute Werte zu sprechen, sondern sie in unserem eigenen Leben zu verwirklichen. Amen.
1: Allahu Akbar!

Verehrte Hörerinnen und Hörer, damit komme ich zum Ende unserer Sendung, das Wort zum Freitag. Vielleicht bleibt von dieser Sendung nur ein einziger Gedanke bei Ihnen. Dann wünsche ich mir, dass es dieser ist. Der Frieden einer Gesellschaft beginnt nicht erst bei ihren großen Institutionen, er beginnt im Charakter ihrer Menschen. Und Gerechtigkeit beginnt dort, wo ein Mensch auch dann gerecht bleibt, wenn niemand ihm dazu zwingt. Ich wünsche Ihnen und Ihren Familien einen gesegneten Freitag, Gesundheit, Frieden und Gottes Segen. Möge Allah unsere Herzen mit Aufrichtigkeit erfüllen, unsere Familien schützen und uns zu Menschen machen, von denen Frieden und Vertrauen ausgehen. Vielen Dank fürs Zuhören. Assalamu alaikum wa rahmatullahi wa barakatuh.

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1: Um 11 Uhr mit Emily Seidel. Gleich wird bekannt gegeben, wer in diesem Jahr mit dem Friedensnobelpreis ausgezeichnet wird. Auf der Liste der Nominierten stehen insgesamt fast 290 Namen. Wer gute Chancen hat, dazu aus der NDR-Nachrichtenredaktion Jonas Valentin Weber.
2: Wer genau alles auf der Liste steht, ist zwar geheim, aber wie jedes Jahr gibt es

0: Ihn wird sie am 10. Dezember in Oslo.
1: Ein Gesetzentwurf zur Verbesserung der Bildungschancen von Kindern wird heute erstmals im Bundestag debattiert. Der Paritätische Gesamtverband findet die Richtung des Vorhabens gut, kritisiert die Pläne von Bundesbildungsministerin Prien aber auch als Kürzungsgesetz. Im Moment gebe der Bund 2 Milliarden Euro im Jahr für Kitas aus. Künftig soll es mit dem neuen Gesetz nur noch etwa 1 Milliarde Euro sein, sagte der Kita-Experte des Paritätischen Gesamtverbands Nils Espenhorst auf NDR Info. Außerdem werde mit Sprach- und Entwicklungstests etwas Pflicht, was es schon gäbe.
2: Effektiv haben wir das schon in allen Bundesländern. Und das ist ja das Spannende, dass wir die gegenwärtigen Daten, die wir erheben, kaum nutzen. Das sind zum einen die kinderärztlichen Vorsorgeuntersuchungen, das sind die Schuleingangsuntersuchungen. Aber wir führen auch in fast jeder Kita Beobachtungsverfahren durch, um die Kinder in ihrer Entwicklung zu begleiten. Und das Ziel sollte nicht sein, neue Verfahren einzuführen, sondern die Erkenntnisse aus den bisherigen Verfahren besser zu nutzen.
1: Nils Espenhorst, Kita-Referent beim Paritätischen Gesamtverband auf NDR Info. Nach den tödlichen Schüssen auf 2 Behördenmitarbeiter in der Oberpfalz in Bayern gibt es erste Informationen zum mutmaßlichen Schützen. Laut dem zuständigen Landratsamt gab es im Vorfeld der Waffenkontrolle keinen konkreten Verdacht gegen den Mann. Solche Besuche ohne Vorankündigung seien der Normalfall, hieß es in einer Mitteilung. Demnach besaß der 60-Jährige legal 10 Schusswaffen. Er soll gestern 2 Mitarbeiter des Amts im Zuge der Waffenkontrolle erschossen haben. Nach der Tat verschanzte sich der Mann stundenlang in seinem Haus. Polizisten nahmen ihn dann in der vergangenen Nacht fest. In Berlin haben Linke, Grüne und SPD ihre Sondierungsgespräche über ein mögliches Regierungsbündnis fortgesetzt. Im Mittelpunkt des heutigen Treffens steht der Landeshaushalt. Gestern hatten sich die 3 Parteien auf verbindliche Regeln zum Umgang mit antisemitischen Vorfällen geeinigt. Grüne und SPD hatten das zur Bedingung für Sondierungsgespräche gemacht. Gegen Teile der Berliner Linken gibt es immer wieder Antisemitismusvorwürfe. Die Zahl der tödlichen Herz-Kreislauf-Erkrankungen in Deutschland ist im vergangenen Jahr leicht zurückgegangen. Laut Statistischem Bundesamt starben daran etwa 334.000 Menschen. Dennoch blieben Herz-Kreislauf-Erkrankungen die häufigste Todesursache. Aus Wiesbaden, Alexander Schmidt.
3: Die Nummer 2 bei den Todesursachen nach den Herz-Kreislauf-Erkrankungen war im vergangenen Jahr wieder Krebs. Danach folgten Krankheiten des Atmungssystems. Insgesamt starben in Deutschland im vergangenen Jahr rund 1 Million Menschen. Das waren etwas weniger als 2024. Innerhalb der vergangenen 3 Jahre sind die Herz-Kreislauf-Erkrankungen um fast 7% zurückgegangen. Insbesondere die Zahl der Todesfälle durch Herzinfarkte fiel nach Angaben der Statistiker deutlich um mehr als 15% zurück, bei Frauen etwas stärker als bei Männern.
1: Nach 2 Tagen mit Fachbesuchern hat die Frankfurter Buchmesse seit heute für das allgemeine Publikum geöffnet. Der Andrang ist, wie schon in den vergangenen Jahren, groß. Gastland der Buchmesse ist in diesem Jahr Tschechien. Am frühen Abend wird auf der Messe zum 70. Mal der Deutsche Jugendliteraturpreis vergeben. Die Auszeichnung ist mit 72.000 Euro dotiert. Das waren die Nachrichten. Das Wetter in Norddeutschland. Heute viele Wolken und von Westen her Regen, im Osten anfangs etwas Sonne, Höchstwerte 9 Grad im Landkreis Göttingen bis 17 Grad auf Norderney. Morgen neben dichten Wolken und Schauern auch gelegentlich Sonne, dann Temperaturen bei maximal 13 bis 17 Grad. Am Sonntag wechselnd bis stark bewölkt, nach Südniedersachsen hin etwas Sonne, 12 bis 15 Grad. Und am Montag dann neben Wolken auch längere sonnige Abschnitte bei Temperaturen zwischen 13 bis maximal 17 Grad. Es ist 11.05 Uhr.
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5: mit Sabine Kuse. In den Herbstferien bietet das Dommuseum Aktionen für Kinder an. In der Sonderausstellung Zu Fuß, Objekte auf Beinen können Kinder im Alter von 6 bis 12 Jahren auf Spurensuche gehen und selbst Objekte mit Beinen basteln. Die Aktion ist am 22. Oktober um 14 Uhr. Die Kleinsten können an diesem Tag mit einer Begleitperson schon ab 11 Uhr die Ausstellung spielerisch erkunden und sich in einer Spiel- und Bastelecke austoben. Der Eintritt kostet jeweils 5 Euro. Eine Anmeldung ist erforderlich. Am Montag beginnen an der Kreuzung Angoulême-Platz Jan-Palach-Straße Tiefbauarbeiten. Die EFI Energieversorgung Hildesheim wird dort eine Fernwärmeleitung verlegen. Während der Baumaßnahmen wird der

0: Bereich bis Ende November gesperrt und ein Halteverbot eingerichtet. Zugänge zu den anliegenden Häusern und Geschäften sowie die Müllabfuhr bleiben gewährleistet. Der ZAH nimmt ab Montag wieder Baum- und Strauchschnitt an. Bis zum 14. November können diese dann kostenlos beim Kompostwerk in der Rusche-Platenstraße 25 abgegeben werden. Es besteht auch die Möglichkeit einer kostenpflichtigen Abholung. Termine hierfür sind auf der Seite des ZAH unter zah-hildesheim.de einzusehen.
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0: Wenn es sehr viele Menschen in die Stadt zieht, nennt man das Landflucht. Etwas, das man gerade bei jungen Leuten beobachten kann. Etwas, das man auch nicht nur in Deutschland beobachten kann. Werfen wir den Blick nach Spanien. No longer, not yet. So heißt ein Langzeitprojekt über die spanische Landflucht. Festgehalten von Charis Scheuer und Cedric Fernandez Fernandez. Deren Fotografien bilden jetzt eine gemeinsame Abschlussarbeit an der Hochschule für angewandte Wissenschaft und Kunst. Und heute kann man sich die im Stammelbach-Speicher anschauen. Marlene Kunz hat sich mit den beiden unterhalten.
1: Welche Art der Kunst macht ihr zwei denn eigentlich?
2: Also die Art unserer Kunst ist die Fotografie aus verschiedenen Perspektiven, jetzt in unserem Fall unsere Emotionen, unsere Gedanken darzustellen, ob es rein informativ ist oder auch emotional subjektiv. Das sieht man dann auf jeden Fall in unseren Bildern. Und was ich zum Beispiel persönlich auch nochmal mache, ist mit verschiedenen Druckverfahren oder Art und Weisen von Gestaltung meine Fotografie zu unterstützen.
3: Ich glaube, Fotografie ist unser Hauptmedium. Was uns viel unterscheidet, ist dann die Herangehensweise, und Charisse ist dann deutlich, deutlich künstlerischer als ich, würde ich behaupten, während ich eher in eine Richtung, ja, fast schon journalistisch, dokumentarisch fotografiere.
1: Und ihr beide habt euch zusammengefunden in einem Langzeitprojekt, und der Titel dieses Langzeitprojektes ist No Longer, Not Yet. Wie habt ihr da zusammengefunden, und erklär mir doch auch gerne kurz noch den Titel.
3: Grundsätzlich hat meine Auseinandersetzung mit dem Thema Landflucht in Spanien bereits 2019 begonnen. Da habe ich angefangen, das Heimatdorf meiner Großeltern in Galicien in Spanien zu dokumentieren, und habe dann danach in meiner Bachelorarbeit die gesamte Heimatgemeinde meiner Großeltern dokumentiert. Nach dem Bachelor bin ich dann nach Madrid gegangen und habe weiter zum Thema Landflucht in Spanien geforscht und recherchiert und bin in dem Zuge auf den Begriff der España Vacía, des leeren Spaniens, getroffen und wollte das Ganze irgendwie immer dann weiterführen, weiter fotografieren, und habe mich aber nie so richtig getraut, alleine diese Reisen anzutreten. Und da kam Charisse dann ins Spiel und hat mir irgendwann in den Hintern getreten, gesagt, komm, wir packen das Zelt ein, wir fahren einfach mal los. Hab, wie gesagt, dann sehr dokumentarisch fotografiert. Charisse hat auch einfach angefangen zu fotografieren, und so entstand dann die Idee, okay, lass uns dieses Projekt doch gemeinsam machen. Und der Titel entstand dann aus unserer gemeinsamen Auseinandersetzung mit dem leeren Spanien und unseren zwei doch sehr verschiedenen Perspektiven. Der Teil No Longer steht quasi für meine Arbeit, die das Dokumentarische zeigt und die das, was eben nicht mehr vorhanden ist, was wir da gerade verlieren. Und Charisse war immer auf der Suche nach Anzeichen von Leben. Was könnte hier entstehen? Was ist noch nicht weg? Und eben dieses Not yet, not yet gone.
1: Und kommen wir nochmal zurück. Warum ist es denn so, dass Menschen aus der ländlichen Region in Spanien flüchten?
3: Ich glaube, der größte Treiber dabei war die industrielle Revolution und die Industrialisierung der Landwirtschaft. Dadurch, dass viele Landwirte eben ihre Äcker nicht mehr auf traditionelle Weise bewirtschaften konnten und große Firmen dann Land aufgekauft haben. Und dann spielt natürlich auch die Franco-Zeit eine große Rolle. Franco hat viel Geld in die industriellen Zentren investiert, und die Leute sind dann auf ihrer Suche nach Arbeitsplätzen eben vom Land in die Städte nach Madrid, Barcelona, Valencia gezogen, und das Land wurde, auch wenn Franco anfangs immer propagiert hat, das wahre Spanien liegt auf dem Land, man hat sich da doch eher der Industrie, dem Kapital gewidmet.
1: Und in diesem Zusammenhang mit dem Langzeitprojekt, die Herangehensweise bei dieser Fotografie, wie habt ihr dieses Phänomen umgesetzt?
2: Sehr intuitiv. Wir haben ja zusammen auch sehr spontan, erst haben wir uns Pläne gemacht, wo wir hin möchten, aber im Endeffekt haben wir uns dann irgendwann sehr treiben lassen, und Zufälle haben sich ergeben und auch Begegnungen, wo wir auch öfter mal an verschiedenen Orten oder Dörfer auch verweilt haben. Und bei mir ist es halt so, dass ich sehr intuitiv fotografiert habe, sehr spontan, detailliert und auch zeitunabhängig, weil mir war in dem Sinne alles so auf Design, es durfte auch sein mit Licht und auch so, was sich gerade ergibt und was mir einfach aufgefallen ist. Ich habe meistens natürlich so nach Anzeichen von Leben gesucht, und das hat mir Spaß gemacht und hat mir halt das Fotografieren, also war so für mich die Richtung zu fotografieren. Das ist so meine Angehensweise.
3: Also erstmal glaube ich, dass das interessanteste Spannungsfeld zwischen unseren beiden Arbeitsweisen der Unterschied zwischen Nähe und Distanz ist. Und ich glaube, das macht auch unser ganzes Projekt so spannend, dass es von dieser unterschiedlichen Distanz zu den Objekten, die wir dokumentieren, lebt. Und dass es auch irgendwie ein bisschen paradox ist, weil ich näher an dem Thema eigentlich dran bin, aber diesen Schritt zurückgehe und Charisse eigentlich mehr Abstand zu dem Thema hat und eben dann trotzdem nah rangeht und die kleinen Details da findet.
1: Und wo kann ich jetzt eure Fotografien bzw. Werke sehen?
2: Wir haben 19 Uhr am Freitag im Stammelbachspeicher die Einladung bekommen und die Chance, unser Lebensprojekt oder unser Herzensprojekt vorzustellen. Da werden wir halt so wie hier so ein bisschen mehr erzählen, gehen mehr in die Tiefe, erzählen, wie wir da hingekommen sind, was unsere Herausforderungen waren, zeigen dann unsere Ergebnisse auf einer kleinen Leinwand und präsentieren dann die Bücher, die wir daraus gemacht haben, auch noch dem Publikum.
0: Den Stammelbachspeicher finden Sie in der Wachsmuthstraße. Ich sag's nochmal, 19 Uhr geht's los für dieses dokumentarische Langzeitprojekt zum Thema Landflucht in Spanien. Eine halbe Stunde vorher ist Einlass und der Eintritt ist frei.

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1: Um 11:30 mit Felix Oehlmann. Die Schlagzeilen. Stadt startet Pilotprojekt zum Schutz von Bäumen vor Bibern. Feuerwehr löscht Dachstuhlbrand in der Steuerwalder Straße. Neue Sonderausstellung im Dommuseum stellt Tatzen und Klauen in den Mittelpunkt. Und Buchungen für das Alfelder Eisstockschießen sind ab sofort möglich. Die Meldungen im Einzelnen. Die Stadt Hildesheim prüft in einem Abschnitt an der Innerste Mittel, um eine Beschädigung von Bäumen durch Biber zu verhindern. In einem Bereich nördlich der Fünfbogen-Eisenbahnbrücke sind dazu jetzt die Stämme von 40 Bäumen mit einer Schutzschicht aus Quarzsand und Chilipulver bestrichen worden. Und bereits angenagte Bäume erhielten zum Schutz ein Gitterkorsett. Man wolle so Erfahrungen für die Zukunft sammeln, so der städtische Baumpfleger Ralf Severit, der bei dieser Aktion von ehrenamtlichen Helfern und der Drogenhilfe unterstützt wurde. Seien diese Schutzmaßnahmen erfolgreich, werde über weitere Einsatzgebiete nachgedacht, wie etwa den ebenfalls stark betroffenen Bereich am Honsen. Es gehe dabei nicht darum, den Biber als streng geschützte Art zu verdrängen, sondern von bestimmten Bäumen fernzuhalten. Für die Stadt stehe die Verkehrssicherheit im Vordergrund. Durch Biberverbiss stark beschädigte Bäume seien eine potenzielle Gefahr und müssten rechtzeitig entfernt oder gesichert werden. Und dies könne langfristig zu einem deutlichen Verlust an Bäumen in Uferbereichen führen. Außerdem spielten Bäume am Ufer eine wichtige Rolle beim Hochwasserschutz. In der Steuerwalder Straße hat diesen Donnerstagmorgen eine Dachgeschosswohnung gebrannt. Wie Feuerwehr und Polizei mitteilen, brach das Feuer gegen 4.45 Uhr aus und die Berufsfeuerwehr rückte umgehend zum Löschen aus. Bei ihrem Eintreffen kamen bereits Flammen aus einem Gaubenfenster und eine Verpuffung sprengte kurz darauf ein weiteres Gaubenfenster aus der Fassung. Die Feuerwehr ging mit 3 Trupps vor, sodass das Feuer um etwa 7.15 Uhr gelöscht war. Bei dem Einsatz, der bis insgesamt 9 Uhr dauerte, wurde niemand verletzt. Allerdings sind sowohl die vom Brand betroffene Wohnung als auch die darunter derzeit nicht mehr bewohnbar. Das Haus wurde sicherheitshalber zunächst vom Gas-, Strom- und Wassernetz getrennt. Zur Schadenshöhe gibt es noch keine Informationen. Zur Brandursache ermittelt die Polizei. Im Hildesheimer Dommuseum beginnt an diesem Samstag eine neue Ausstellung mit dem Titel »Zu Fuß – Objekte auf Beinen«. Dabei werden gezielt Kunstwerke gezeigt, die auf Füßen in Form von Tatzen, Klauen oder Drachen stehen, teilt das Bistum mit. Solche Elemente seien im Hochmittelalter weit verbreitet gewesen, etwa bei Leuchtern, Kreuzfüßen, Tragaltären, Kannen oder auch Taufbecken. Die Forschung aber habe sie bisher kaum beachtet. Zu den Ausstellungsstücken gehörten sowohl zahlreiche Werke des Hildesheimer Domschatzes inklusive der Bernwarttür und dem Bronzetaufbecken des Doms, als auch Leihgaben wie etwa der Paderborner Tragaltar, ein Meisterwerk der Goldschmiedekunst, der für diese Schau erstmals ausgeliehen wurde. Die Ausstellung läuft bis Mitte März. Mit diesem Donnerstag ist die Buchungsplattform für das Eisstockschießen auf dem Alfelder Weihnachtsmarkt freigeschaltet worden. Wie das Forum Alfeld aktiv mitteilt, waren zuvor schon verschiedene Anfragen von Firmen und Gruppen dazu eingegangen. Die Buchungen sind über die Internetseite forum-alfeld-aktiv.de möglich. Die Eisstockbahn ist demnach vom 28. November bis zum 23. Dezember täglich von 15 bis 21 Uhr geöffnet und der letzte buchbare Zeitraum ist jeweils ab 20 Uhr. Bis zu 7 Tage vorher könnten gebuchte Termine kostenlos storniert werden, danach würden die vollständigen Gebühren fällig. Die überdachte Eisstockbahn wurde 2023 mit Unterstützung der Alfelder Bürgerstiftung angeschafft. Betrieben wird sie vom Post SV.

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1: Um 12 Uhr mit Benjamin Kirsch. Der Friedensnobelpreis wird in diesem Jahr an die südafrikanische Juristin Navanethem Pillay verliehen. Das hat das norwegische Nobelkomitee in Oslo bekannt gegeben. Aus der NDR-Nachrichtenredaktion Astrid Rolle.
2: Geehrt werde die 85-Jährige für ihren Einsatz für Frieden und Völkerrecht, erklärte die Jury. Pillay war in ihrer Laufbahn unter anderem Richterin am Internationalen Strafgerichtshof und UN-Menschenrechtskommissarin. Der Friedensnobelpreis gilt als die wichtigste Auszeichnung der Welt und ist mit umgerechnet rund 1 Million Euro dotiert. Überreicht wird er traditionell am 10. Dezember in Oslo, dem Todestag des schwedischen Industriellen und Stifters Alfred Nobel. Er widmete den Preis Verdiensteten um Völkerverständigung, Abrüstung und Frieden. Die Nobeljury hatte in diesem Jahr nach eigenen Angaben die Wahl zwischen fast 300 Nominierungen. Wer

0: stundenlang in seinem Haus. Polizisten nahmen ihn dann in der vergangenen Nacht fest. Ein Gesetzentwurf zur Verbesserung der Bildungschancen von Kindern wird heute erstmals im Bundestag debattiert. Der Paritätische Gesamtverband findet die Richtung des Vorhabens gut, kritisiert die Pläne von Bundesbildungsministerin Prien aber auch als Kürzungsgesetz. Im Moment gebe der Bund 2 Milliarden Euro im Jahr für Kitas aus. Künftig soll es mit dem neuen Gesetz nur noch etwa 1 Milliarde Euro sein, sagte der Kita-Experte des Paritätischen Gesamtverbands Nils Espenhorst auf NDR Info. Außerdem werde mit Sprach- und Entwicklungstests etwas Pflicht, was es schon gäbe.
1: Effektiv haben wir das schon in allen Bundesländern. Und das ist ja das Spannende, dass wir die gegenwärtigen Daten, die wir erheben, kaum nutzen. Das sind zum einen die kinderärztlichen Vorsorgeuntersuchungen, das sind die Schuleingangsuntersuchungen, aber wir führen auch in fast jeder Kita Beobachtungsverfahren durch, um die Kinder in ihrer Entwicklung zu begleiten. Und das Ziel sollte nicht sein, neue Verfahren einzuführen, sondern die Erkenntnisse aus den bisherigen Verfahren besser zu nutzen.
0: Nils Espenhorst, Kita-Referent beim Paritätischen Gesamtverband auf NDR Info. Altkanzler Schröder steht wegen seines jüngsten Besuchs beim russischen Präsidenten Putin massiv in der Kritik. Schröder hatte vorgestern an der Feier zu Putins 74. Geburtstag in Moskau teilgenommen. Aus Berlin Georg Schwarte.
2: Scham sei kaum noch ein Ausdruck, schreibt die CDU-Generalsekretärin Hoppermann zum Geburtstagsbesuch des Ex-Kanzlers Gerhard Schröder beim russischen Präsidenten Putin in Moskau. Die Grünen-Politikerin Göring-Eckardt nennt es eine Schande, einen Verrat an Europa und einen Bärendienst für den Frieden. Die FDP-Verteidigungspolitikerin Strack-Zimmermann wird noch deutlicher. Sie bezeichnet Schröder als frechsten Rentner Deutschlands. Zu krank für Untersuchungsausschüsse, aber für gut dotierte Mandate in Russland und eine Geburtstagsparty beim Kriegsverbrecher Putin reicht's noch. Für die FDP-Politikerin eine Schande sondergleichen. Der SPD-Außenpolitiker Stegner dagegen verteidigt den Ex-Kanzler. Der sei einer der wenigen in Deutschland, die noch Zugang zu Putin hätten. Wenn Schröders Besuch dem Frieden nur einen Millimeter gedient habe, sei er ein Erfolg, wird Stegner von mehreren Medien zitiert.
0: In Berlin haben Linke, Grüne und SPD ihre Sondierungsgespräche über ein Regierungsbündnis fortgesetzt. Im Mittelpunkt des heutigen Treffens steht der Landeshaushalt. Gestern hatten sich die drei Parteien auf verbindliche Regeln zum Umgang mit antisemitischen Vorfällen geeinigt. Grüne und SPD hatten das zur Bedingung für Sondierungsgespräche gemacht. Gegen Teile der Berliner Linken gibt es immer wieder Antisemitismusvorwürfe. Das waren die Nachrichten. Das Wetter in Norddeutschland. Dichte Wolken, Schauer, auch längere Zeit trocken, Höchstwerte 9 bis 17 Grad, an der See stürmische Böen. Nachts gebietsweise Regen bei Tiefstwerten von 13 bis 17 Grad. Morgen zeitweise freundlich, auch Schauer und einzelne Gewitter, Höchstwerte 13 bis 17 Grad. Am Sonntag Schauer oder Gewitter bei Temperaturen um 13 Grad und am Montag vereinzelt Schauer, wieder 13 bis 17 Grad. Es ist jetzt 12.05 Uhr.
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4: mit Sabine Kuse. In den Herbstferien bietet das Dommuseum Aktionen für Kinder an. In der Sonderausstellung Zu Fuß, Objekte auf Beinen können Kinder im Alter von 6 bis 12 Jahren auf Spurensuche gehen und selbst Objekte mit Beinen basteln. Die Aktion ist am 22. Oktober um 14 Uhr. Die Kleinsten können an diesem Tag mit einer Begleitperson schon ab 11 Uhr die Ausstellung spielerisch erkunden und sich in einer Spiel- und Bastelecke austoben. Der Eintritt kostet jeweils 5 Euro. Eine Anmeldung ist erforderlich. Am Montag beginnen an der Kreuzung Angoulême-Platz Jan-Palach-Straße Tiefbauarbeiten. Die EFE Energieversorgung Kildesheim wird dort eine Fernwärmeleitung verlegen. Während der Baumaßnahmen wird der Bereich bis Ende November gesperrt und ein Halteverbot eingerichtet. Zugänge zu den anliegenden Häusern und Geschäften sowie die Müllabfuhr bleiben gewährleistet. Der ZAH nimmt ab Montag wieder Baum- und Strauchschnitt an. Bis zum 14. November können diese dann kostenlos beim Kompostwerk in der Rusche-Platenstraße 25 abgegeben werden. Es besteht auch die Möglichkeit einer kostenpflichtigen Abholung. Termine hierfür sind auf der Seite des ZAH unter zah-hildesheim.de einzusehen.
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1: Herzlich willkommen zum Mittag bei Radio Tonkuhle. Heute ist Freitag, der 9. Oktober und am Mikrofon begrüßt Sie ganz herzlich Sabine Kuse. Kurz nach 12 ist es und damit starten wir in einer Stunde Mittagsmagazin und natürlich habe ich die Veranstaltungstipps für Sie dabei. Aber jetzt starten wir erst einmal mit Musik. 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

0: No longer, not yet. So heißt das dokumentarische Langzeitprojekt über die Landflucht in Spanien, das Charisse Scheuer und Cedric Fernandez mit ihren Kameras festhalten. Das Projekt, das im Rahmen ihrer gemeinsamen Abschlussarbeit an der HAWK in Hildesheim entstanden ist, soll heute um 19 Uhr im Stammelbachspeicher vorgestellt werden. Marlene Kunz hat sich mit den beiden Fotografen unterhalten.
1: Welche Art der Kunst macht ihr zwei denn eigentlich?
2: Also die Art unserer Kunst ist die Fotografie aus verschiedenen Perspektiven, jetzt in unserem Fall unsere Emotionen, unsere Gedanken darzustellen, ob es rein informativ ist oder auch emotional subjektiv. Das sieht man dann auf jeden Fall in unseren Bildern. Und was ich zum Beispiel persönlich auch nochmal mache, ist mit verschiedenen Druckverfahren oder Art und Weisen von Gestaltung meine Fotografie zu unterstützen.
3: Ich glaube, Fotografie ist unser Hauptmedium. Was uns viel unterscheidet, ist dann die Herangehensweise. Und Charisse ist dann deutlich, deutlich künstlerischer als ich, würde ich behaupten, während ich eher in eine Richtung, ja, fast schon journalistisch, dokumentarisch fotografiere.
1: Und ihr beide habt euch zusammengefunden in einem Langzeitprojekt. Und der Titel dieses Langzeitprojektes ist No Longer, Not Yet. Wie habt ihr da zusammengefunden? Und erklär mir doch auch gerne kurz noch den Titel.
3: Grundsätzlich hat meine Auseinandersetzung mit dem Thema Landflucht in Spanien bereits 2019 begonnen. Da habe ich angefangen, das Heimatdorf meiner Großeltern in Galicien in Spanien zu dokumentieren und habe dann danach in meiner Bachelorarbeit die gesamte Heimatgemeinde meiner Großeltern dokumentiert. Nach dem Bachelor bin ich dann nach Madrid gegangen und habe weiter zum Thema Landflucht in Spanien geforscht und recherchiert und bin in dem Zuge auf den Begriff der España Vacía, des leeren Spaniens, getroffen und wollte das Ganze irgendwie immer dann weiterführen, weiter fotografieren und habe mich aber nie so richtig getraut, alleine diese Reisen anzutreten. Und da kam Charisse dann ins Spiel und hat mir irgendwann in den Hintern getreten, gesagt, komm, wir packen das Zelt ein, wir fahren einfach mal los. Hab, wie gesagt, dann sehr dokumentarisch fotografiert. Charisse hat auch einfach angefangen zu fotografieren und so entstand dann die Idee, okay, lass uns dieses Projekt doch gemeinsam machen. Und der Titel entstand dann aus unserer gemeinsamen Auseinandersetzung mit dem leeren Spanien und unseren zwei doch sehr verschiedenen Perspektiven. Der Teil No Longer steht quasi für meine Arbeit, die das Dokumentarische zeigt und das, was eben nicht mehr vorhanden ist, was wir da gerade verlieren. Und Charisse war immer auf der Suche nach Anzeichen von Leben. Was könnte hier entstehen? Was ist noch nicht weg? Und eben dieses Not yet, not yet gone.
1: Und kommen wir nochmal zurück. Warum ist es denn so, dass Menschen aus der ländlichen Region in Spanien flüchten?
3: Ich glaube, der größte Treiber dabei war die industrielle Revolution und die Industrialisierung der Landwirtschaft. Dadurch, dass viele Landwirte eben ihre Äcker nicht mehr auf traditionelle Weise bewirtschaften konnten und große Firmen dann Land aufgekauft haben. Und dann spielt natürlich auch die Franco-Zeit eine große Rolle. Franco hat viel Geld in die industriellen Zentren investiert und die Leute sind dann auf ihrer Suche nach Arbeitsplätzen eben vom Land in die Städte nach Madrid, Barcelona, Valencia gezogen. Und das Land wurde, auch wenn Franco anfangs immer propagiert hat, das wahre Spanien liegt auf dem Land, man hat sich da doch eher der Industrie, dem Kapital gewidmet.
1: Und in diesem Zusammenhang mit dem Langzeitprojekt, die Herangehensweise bei dieser Fotografie, wie habt ihr dieses Phänomen umgesetzt?
2: Sehr intuitiv. Wir haben ja zusammen auch sehr spontan, erst haben wir uns Pläne gemacht, wo wir hin möchten, aber im Endeffekt haben wir uns dann irgendwann sehr treiben lassen und Zufälle haben sich ergeben und auch Begegnungen, wo wir auch öfter mal an verschiedenen Orten oder Dörfer auch verweilt haben. Und bei mir ist es halt so, dass ich sehr intuitiv fotografiert habe, sehr spontan, detailliert und auch zeitunabhängig, weil mir war in dem Sinne alles so auf Design, so auf der authentisch sein mit Licht und auch so, was sich gerade ergibt und was mir einfach aufgefallen ist. Ich habe meistens natürlich so nach Anzeichen von Leben gesucht und das hat mir Spaß gemacht und hat mir halt das Fotografieren, also war so für mich die Richtung zu fotografieren. Das ist so meine Angehensweise.
3: Also erstmal glaube ich, dass das interessanteste Spannungsfeld zwischen unseren beiden Arbeitsweisen der Unterschied zwischen Nähe und Distanz ist. Und ich glaube, das macht auch unser ganzes Projekt so spannend, dass es von dieser unterschiedlichen Distanz zu den Objekten, die wir dokumentieren, lebt. Und dass es auch irgendwie ein bisschen paradox ist, weil ich näher an dem Thema eigentlich dran bin, aber diesen Schritt zurückgehe und Charisse eigentlich mehr Abstand zu dem Thema hat und eben dann trotzdem nah rangeht und die kleinen Details da findet.
1: Und wo kann ich jetzt eure Fotografien bzw. Werke sehen?
2: Wir haben 19 Uhr am Freitag im Stammelbachspeicher die Einladung bekommen und die Chance, unser Lebensprojekt oder unser Herzensprojekt vorzustellen. Da werden wir halt so wie hier so ein bisschen mehr erzählen, gehen mehr in die Tiefe, erzählen, wie wir da hingekommen sind, was unsere Herausforderungen waren, zeigen dann unsere Ergebnisse auf einer kleinen Leinwand und präsentieren dann die Bücher, die wir daraus gemacht haben, auch noch dem Publikum.
0: Wir

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1: Um 12:30 mit Felix Oehlmann. Die Schlagzeilen. Stadt startet Pilotprojekt zum Schutz von Bäumen vor Bibern. Feuerwehr löscht Dachstuhlbrand in der Steuerwalder Straße. Neue Sonderausstellung im Dommuseum stellt Tatzen und Klauen in den Mittelpunkt. Und Hildesheimer Stadtspaziergänge sind jetzt auf Komoot. Die Meldungen im Einzelnen. Die Stadt Hildesheim prüft in einem Abschnitt an der Innerste Mittel, um eine Beschädigung von Bäumen durch Biber zu verhindern. In einem Bereich nördlich der Fünfbogen-Eisenbahnbrücke sind dazu jetzt die Stämme von 40 Bäumen mit einer Schutzschicht aus Quarzsand und Chilipulver bestrichen worden. Und bereits angenagte Bäume erhielten zum Schutz ein Gitterkorsett. Man wolle so Erfahrungen für die Zukunft sammeln, so der städtische Baumpfleger Ralf Severit, der bei dieser Aktion von ehrenamtlichen Helfern und der Drogenhilfe unterstützt wurde. Seien diese Schutzmaßnahmen erfolgreich, werde über weitere Einsatzgebiete nachgedacht, wie etwa den ebenfalls stark betroffenen Bereich am Honsen. Es gehe dabei nicht darum, den Biber als streng geschützte Art zu verdrängen, sondern von bestimmten Bäumen fernzuhalten. Für die Stadt stehe die Verkehrssicherheit im Vordergrund. Durch Biberverbiss stark beschädigte Bäume seien eine potenzielle Gefahr und müssten rechtzeitig entfernt oder gesichert werden. Und dies könne langfristig zu einem deutlichen Verlust an Bäumen in Uferbereichen führen. Außerdem spielten Bäume am Ufer eine wichtige Rolle beim Hochwasserschutz. In der Steuerwalder Straße hat diesen Donnerstagmorgen eine Dachgeschosswohnung gebrannt. Wie Feuerwehr und Polizei mitteilen, brach das Feuer gegen 4.45 Uhr aus und die Berufsfeuerwehr rückte umgehend zum Löschen aus. Bei ihrem Eintreffen kamen bereits Flammen aus einem Gaubenfenster und eine Verpuffung sprengte kurz darauf ein weiteres Gaubenfenster aus der Fassung. Die Feuerwehr ging mit 3 Trupps vor, sodass das Feuer um etwa 7.15 Uhr gelöscht war. Bei dem Einsatz, der bis insgesamt 9 Uhr dauerte, wurde niemand verletzt. Allerdings sind sowohl die vom Brand betroffene Wohnung als auch die darunter derzeit nicht mehr bewohnbar. Das Haus wurde sicherheitshalber zunächst vom Gas-, Strom- und Wassernetz getrennt. Zur Schadenshöhe gibt es noch keine Informationen. Zur Brandursache ermittelt die Polizei. Im Hildesheimer Dommuseum beginnt an diesem Samstag eine neue Ausstellung mit dem Titel »Zu Fuß – Objekte auf Beinen«. Dabei werden gezielt Kunstwerke gezeigt, die auf Füßen in Form von Tatzen, Klauen oder Drachen stehen, teilt das Bistum mit. Solche Elemente seien im Hochmittelalter weit verbreitet gewesen, etwa bei Leuchtern, Kreuzfüßen, Tragaltären, Kannen oder auch Taufbecken. Die Forschung aber habe sie bisher kaum beachtet. Zu den Ausstellungsstücken gehörten sowohl zahlreiche Werke des Hildesheimer Domschatzes inklusive der Bernwarttür und dem Bronzetaufbecken des Doms, als auch Leihgaben wie etwa der Paderborner Tragaltar, ein Meisterwerk der Goldschmiedekunst, der für diese Schau erstmals ausgeliehen wurde. Die Ausstellung läuft bis Mitte März. Die Erlebnisregion Hildesheim hat ihren Auftritt im Routenplaner Komoot um 4 Stadtspaziergänge ergänzt. Wie das Stadtmarketing mitteilt, werden damit bekannte Sehenswürdigkeiten mit weniger bekannten Ecken Hildesheims verbunden. Die Touren seien zwischen 40 Minuten und etwa einer Stunde lang und damit auch für eine spontane Runde geeignet. Es sind konkret ein Street-Art-Spaziergang durch die Nordstadt, eine Stadtmitte geteilte Oststadt-Tour vom Literaturhaus St. Jakobi bis zur Steingrube, eine Moritzberg-Tour, die auch zum Aussichtspunkt Welterbeblick oberhalb der Mittelallee führt, und eine Tour durch die Neustadt, unter anderem mit dem Kehrwiederturm, der Basilika St. Godehard und dem Ernst-Ehrlicher-Park. Weitere Stadtspaziergänge sind laut Marketing in Vorbereitung. Sie finden einen Link zu diesen Touren auf tonkohle.de.

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1: mit Maja Krzyżanowski. Im RPM findet heute eine neue Vernissage von Quartett plus 1 statt. Das Ensemble präsentiert ihr neues Projekt Happy Sorrow. Das Projekt ist ab heute in der Es ist angerichtet Dauerausstellung des RPM zu sehen. Happy Sorrow ist ein interaktives Kunstprojekt, das Musik, Performance und Installation in einem vereint. Es thematisiert Trauerbewältigung und bietet einen Raum für Gemeinschaft. Besucher können aktiv an der Erstellung eines sich wandelnden Objekts teilnehmen. Die Vernissage beginnt heute um 17.30 Uhr im Römer- und Pelizius-Museum Hildesheim. Der reguläre Eintritt zur Vernissage beträgt 15 Euro. Die Teilnehmerzahl ist pro Veranstaltung auf 60 Personen begrenzt. Tickets vorab online oder an der Museumskasse zu erwerben, wird daher empfohlen. Das Museum ist dienstags bis sonntags von 10 Uhr bis 17 Uhr geöffnet. In dieser Zeit können Sie sich am Projekt beteiligen. Für unseren nächsten Tipp begeben wir uns nach Dinklar. Dort spielt heute das Liebesgrundquartett. Als erstes eröffnet Raphael Schuhe mit vielseitigem Gesang den Abend. Der aus Dinklar stammende Vokalist ist als Frontman der jungen Hildesheimer Rockband Calorific bekannt, die regelmäßig live in der Region auftritt. Anschließend treten Bernhard Twickler, Markus Stoffel, Markus Neumann und Stefan Könnecke auf. Die aus der Region kommenden Musiker präsentieren mit Gitarre, Kontrabass, Mundharmonika, Ukulele und kleinem Schlagwerk neue Songs. Einlass ist ab 18 Uhr in Hillebrands Kultsaal in Dinklar. Der Eintritt beträgt in der Abendkasse 19 Euro. Ein Begrüßungsgetränk ist darin bereits enthalten. Das waren einige Veranstaltungstipps für heute. Weitere finden Sie unter stadtmagazin-public.de.
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1: Mit Henry Schnur. Falls Ihnen diesen Samstag nach Flohmarktgestöber ist, können Sie in Saarstedt vorbeischauen. Dort ist von 10 bis 13 Uhr ein von der Stadt organisierter Flohmarkt direkt in der Fußgängerzone. Wenn Sie einen eigenen Stand betreiben wollen, müssen Sie nur eine Stunde früher um 9 beim Aufbau sein. Professionelle Händler sind nicht zugelassen. Am Samstag ist das Apfelfest von 11 bis 17 Uhr im Schloss Hennekenrode. Dort lädt das gemeinschaftliche Wohnprojekt Gewiss e.V. zu einem Tag voller Begegnungen, Naturerlebnisse und kulinarischen Genüssen ein, rund um den Apfel. Vor Ort können hausgemachte Apfelköstlichkeiten zu musikalischen Einlagen verspiesen werden. Wer möchte, kann bei Spielen und interaktiven Angeboten mitmachen. Außerdem erzählt eine Pornologin alles rund ums Thema Äpfel. Der Eintritt ist frei, Spenden sind erwünscht. Wer am Samstag Lust hat, nachhaltig nach Kleidung zu stöbern, der kann bei der letzten Kleideraustauschparty der VHS Hildesheim für dieses Jahr dabei sein. Es sollen eigene gut erhaltene Kleidung weitergegeben und neue Lieblingsstücke gefunden werden, ohne dabei Ressourcen zu verbrauchen. Die Kleideraustauschparty ist am Samstag von 13 bis 17 Uhr in der VHS Ahlfeld. Eine Anmeldung ist nicht notwendig, der Eintritt kostet 2,50 Euro, ohne mitgebrachte Kleidung 5 Euro und ist direkt vor Ort zu zahlen. Am Sonntag dann, von 14.30 Uhr bis 15.30 Uhr, findet im Römer- und Pelizeus-Museum eine Spezialführung zum Thema Ozeanien, Kontinent der Inseln statt. Der Titel ist »Es ist angerichtet«. Der Eintritt kostet regulär 12,50 Euro, zuzüglich 2,50 Euro Führungsgebühr. Das waren die Veranstaltungstipps fürs Wochenende. Weitere finden Sie auf der Website stadtmagazin-public.de.
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2: Gleich ist es 13 Uhr und der Mittag neigt sich jetzt so langsam dem Ende zu. Für mich wird es Zeit, mich von Ihnen zu verabschieden. Mein Name ist Sabine Kruse. Machen Sie es gut und haben Sie noch einen schönen Freitagnachmittag.

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1: Um 13 Uhr mit Benjamin Kirsch. Der Friedensnobelpreis wird in diesem Jahr an die südafrikanische Juristin Navanethem Pillay verliehen. Das hat das norwegische Nobelkomitee in Oslo bekannt gegeben. Aus der NDR-Nachrichtenredaktion Astrid Rolle.
2: Geehrt werde die 85-Jährige für ihren Einsatz für Frieden und Völkerrecht, erklärte die Jury. Pillay war in ihrer Laufbahn unter anderem Richterin am Internationalen Strafgerichtshof und UN-Menschenrechtskommissarin. Der Friedensnobelpreis gilt als die wichtigste Auszeichnung der Welt und ist mit umgerechnet rund 1 Million Euro dotiert. Überreicht wird er traditionell am 10. Dezember in Oslo, dem Todestag des schwedischen Industriellen und Stifters Alfred Nobel. Er widmete den Preis Verdiensteten um Völkerverständigung, Abrüstung und Frieden. Die Nobeljury hatte in diesem Jahr nach eigenen Angaben die Wahl zwischen fast 300 Nominierungen. Wer nominiert war, bleibt 50 Jahre lang streng geheim.
1: Bundeskanzler Merz hat sich entsetzt gezeigt über das jüngste Treffen von Altkanzler Schröder mit dem russischen Präsidenten Putin. Regierungssprecher Mayer erklärte, Schröders Besuch zum 74. Geburtstag Putins in Moskau sei geradezu unmoralisch.
3: Der Bundeskanzler ist über das Treffen von Herrn Schröder mit dem russischen Präsidenten Putin zutiefst empört. Putin allein ist für den Krieg in der Ukraine verantwortlich. Seine Befehle sorgen dafür, für jeden Tag, für unermessliches Leid, für zivile Opfer, für Familien, die auseinandergerissen werden.

0: der Bund zu wenig Geld für Kitas bereitstellt. Auch die Linken fordern mehr Personal für die Kindertagesstätten. Die Hintergründe der tödlichen Schüsse bei einer Waffenkontrolle in der Oberpfalz sind weiter unklar. Gestern waren zwei Mitarbeiter des Landratsamts erschossen worden, als sie einen Waffenbesitzer unangekündigt zu Hause aufsuchten. Aus der NDR-Nachrichtenredaktion Tabea Tschöpe.
1: Klar ist, der 60-Jährige, bei dem die Routinekontrolle stattfand, hat 10 Waffen legal besessen. Es handelt sich um einen Jäger und Sportschützen. Laut Bayerns Innenminister Herrmann war er nicht polizeibekannt. Der Verfassungsschutz hat keine Erkenntnisse zu ihm. Es gibt auch keine Hinweise auf eine extremistische Gesinnung. Was ein mögliches Motiv angeht, tappen die Ermittler also noch im Dunkeln. Der Mann soll die beiden Behördenmitarbeiter gestern bei dem Kontrolltermin in seinem Haus erschossen haben. Anschließend verschanzte er sich stundenlang. In der Nacht gelang es Spezialkräften, ihn zu stellen. Dabei wurde er selbst durch Schüsse schwerer verletzt als zunächst bekannt. Solche routinemäßigen Waffenkontrollen werden regelmäßig von 2 Mitarbeitern des Landratsamts durchgeführt. Wenn es keinen Hinweis auf eine Gefährdung gibt, wird die Polizei vorab nicht hinzugezogen.
0: In Halle wird heute an die Opfer des antisemitisch motivierten Anschlags vor 7 Jahren erinnert. Zum Zeitpunkt der ersten tödlichen Schüsse um 12.03 Uhr wurden in der Stadt in Sachsen-Anhalt eine Schweigeminute abgehalten. Die Glocken läuteten, die Straßenbahnen sollten stehen bleiben. Am Abend wird es eine Gedenkveranstaltung auf dem Marktplatz geben. Am 9. Oktober 2019 hatte ein schwer bewaffneter Rechtsextremist versucht, in die Synagoge in Halle einzudringen. Als ihm das nicht gelang, erschoss er davor eine Passantin und in einem Dönerimbiss einen Gast. Der Täter wurde 2020 zur lebenslanger Haft mit anschließender Sicherungsverwahrung verurteilt. Nach 2 Tagen mit Fachbesuchern hat die Frankfurter Buchmesse seit heute für das allgemeine Publikum geöffnet. Der Andrang ist, wie schon in den vergangenen Jahren, groß. Gastland der Buchmesse ist in diesem Jahr Tschechien. Am frühen Abend wird auf der Messe zum 70. Mal der Deutsche Jugendliteraturpreis vergeben. Die Auszeichnung ist mit 72.000 Euro dotiert. Das waren die Nachrichten. Das Wetter in Norddeutschland. Dichte Wolken und Schauer, auch längere Zeit trocken, Höchstwerte 9 bis 17 Grad. An der See stürmische Böen. Nachts gebietsweise Regen, bei Tiefstwerten von 13 bis 7 Grad. Morgen zeitweise freundlich, auch Schauer und einzelne Gewitter, Höchstwerte 13 bis 17 Grad. Am Sonntag Schauer oder Gewitter, Temperaturen um 13 Grad und am Montag vereinzelt Schauer, wieder 13 bis 17 Grad. Es ist jetzt 13.05 Uhr.
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3: mit Sabine Kuse. In den Herbstferien bietet das Dommuseum Aktionen für Kinder an. In der Sonderausstellung Zu Fuß Objekte auf Beinen können Kinder im Alter von 6 bis 12 Jahren auf Spurensuche gehen und selbst Objekte mit Beinen basteln. Die Aktion ist am 22. Oktober um 14 Uhr. Die Kleinsten können an diesem Tag mit einer Begleitperson schon ab 11 Uhr die Ausstellung spielerisch erkunden und sich in einer Spiel- und Bastelecke austoben. Der Eintritt kostet jeweils 5 Euro, eine Anmeldung ist erforderlich. Am Montag beginnen an der Kreuzung Angoulême-Platz Jan-Palach-Straße Tiefbauarbeiten. Die EFI Energieversorgung Hildesheim wird dort eine Fernwärmeleitung verlegen. Während der Baumaßnahmen wird der Bereich bis Ende November gesperrt und ein Halteverbot eingerichtet. Zugänge zu den anliegenden Häusern und Geschäften sowie die Müllabfuhr bleiben gewährleistet. Der ZAH nimmt ab Montag wieder Baum- und Strauchschnitt an. Bis zum 14. November können diese dann kostenlos beim Kompostwerk in der Rusche-Platenstraße 25 abgegeben werden. Es besteht auch die Möglichkeit einer kostenpflichtigen Abholung. Termine hierfür sind auf der Seite des ZAH unter zah-hildesheim.de einzusehen.
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1: Um 14 Uhr mit Benjamin Kirsch. Der Friedensnobelpreis geht in diesem Jahr an die südafrikanische Juristin Navinitha Pillay. Das hat das norwegische Nobelkomitee in Oslo bekannt gegeben. Die 85-Jährige wird für ihren mutigen Einsatz für das Völkerrecht und ihr Engagement gegen Kriegsverbrechen und Genozide gewürdigt, so die Nobeljury. Aus der NDR-Nachrichtenredaktion Astrid Holle.
2: Pillay wurde im südafrikanischen Durban geboren und stammt aus einer Familie indisch-tamilischer Herkunft. Sie war die erste nicht-weiße Richterin am obersten Gericht in Südafrika. Später war Pillay unter anderem Teil des Internationalen Straftribunals für Ruanda. 2008 wurde sie zur UN-Hochkommissarin für Menschenrechte berufen. Pillay leitete auch die UN-Untersuchungskommission zu den besetzten palästinensischen Gebieten. Das Gremium kam im vergangenen Jahr zu dem Schluss, dass Israel im Gazastreifen einen Völkermord begangen habe. Israel wies den Bericht als skandalös zurück. Pillay ist die 21. Frau, die mit dem Friedensnobelpreis geehrt wird. Bislang erhielten zudem 92 Männer und 31 Organisationen die Auszeichnung. Überreicht wird der Friedensnobelpreis traditionell am 10. Dezember in Oslo, dem Todestag des Stifters Alfred Nobel.
1: Altkanzler Schröder steht wegen seines Besuchs beim russischen Präsidenten Putin zu dessen 74. Geburtstag massiv in der Kritik. Ein Regierungssprecher erklärte, Bundeskanzler Merz sei zutiefst empört über das Treffen. Angesichts des russischen Kriegs gegen die Ukraine sei es geradezu unmoralisch, dass Schröder gemeinsam mit Putin feiere. Aus Berlin Georg Schwarte.
3: Scham sei kaum noch ein Ausdruck, schreibt die CDU-Generalsekretärin Hoppermann zum Geburtstagsbesuch des Ex-Kanzlers Gerhard Schröder beim russischen Präsidenten Putin in Moskau. Die Grünen-Politikerin Göring-Eckardt nennt es eine Schande, einen Verrat an Europa und einen Bärendienst für den Frieden. Die FDP-Verteidigungspolitikerin Strack-Zimmermann wird noch deutlicher. Sie bezeichnet Schröder als frechsten Rentner Deutschlands. Zu krank für Untersuchungsausschüsse, aber für gut dotierte Mandate in Russland und eine Geburtstagsparty beim Kriegsverbrecher Putin reicht's noch. Für die FDP-Politikerin

0: es außerdem auf eine Ölraffinerie sowie mehrere Anlagen zur Raketenproduktion. Zwei Menschen wurden getötet. Der Bundestag hat in erster Lesung über ein Gesetz für bundesweit verbindliche Standards zur frühkindlichen Förderung in Kitas beraten. Vorgelegt hat das sogenannte Startchancengesetz Bildungsministerin Prien von der CDU. Aus Berlin Lea Wieser.
1: Spätestens mit 4 Jahren soll in der Kita geprüft werden, wie gut Kinder sprechen können, aber zum Beispiel auch, welche motorischen Fähigkeiten sie haben. Wenn dabei Nachholbedarf festgestellt wird, sollen die Kinder pro Woche mindestens 30 Minuten gezielt gefördert werden. Der Bund will bis zum Jahr 2034 mehr als 9 Milliarden Euro zur Verfügung stellen. Zu wenig, kritisiert die Opposition. Das Geld würde mittelfristig nicht ausreichen und den Personalmangel in den Kitas nicht bekämpfen, die Erzieher und Erzieherinnen eher zusätzlich belasten.
0: Die Fraktion der Grünen in der hamburgischen Bürgerschaft hat überraschend gefordert, auf das vom rot-grünen Senat geplante Naturkundemuseum zu verzichten. Fraktionschef Gewotz sagte, es sei an der Zeit, umzusteuern. Anstatt das Projekt mit großen finanziellen Risiken weiter zu verfolgen, solle man das Steuergeld für Wichtigeres verwenden, wie etwa Kitas, Schulen und Hochschulen. Das neue Naturkundemuseum sollte ursprünglich in den bisher nicht fertig gebauten Elbtower einziehen und 595 Millionen Euro kosten. Auch einem neuen Angebot an einem anderen Standort, das günstiger ist, wollen die Grünen nicht zustimmen. Das waren die Nachrichten. Das Wetter in Norddeutschland. Teilweise Wolken und Schauer, auch länger trocken, Höchstwerte 9 bis 17 Grad, an der See stürmische Böen. Nachts gebietsweise Regen bei Tiefstwerten von 13 bis 7 Grad. Morgen zeitweise freundlich, auch Schauer und einzelne Gewitter, Höchstwerte 13 bis 17 Grad. Am Sonntag Schauer oder Gewitter bei Temperaturen um 13 Grad und am Montag vereinzelt Schauer wieder 13 bis 17 Grad. Es ist jetzt 14.05 Uhr.
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3: mit Sabine Kuse. In den Herbstferien bietet das Dommuseum Aktionen für Kinder an. In der Sonderausstellung Zu Fuß – Objekte auf Beinen können Kinder im Alter von 6 bis 12 Jahren auf Spurensuche gehen und selbst Objekte mit Beinen basteln. Die Aktion ist am 22. Oktober um 14 Uhr. Die Kleinsten können an diesem Tag mit einer Begleitperson schon ab 11 Uhr die Ausstellung spielerisch erkunden und sich in einer Spiel- und Bastelecke austoben. Der Eintritt kostet jeweils 5 Euro, eine Anmeldung ist erforderlich. Am Montag beginnen an der Kreuzung Angoulême-Platz Jan-Palach-Straße Tiefbauarbeiten. Die EFI Energieversorgung Hildesheim wird dort eine Fernwärmeleitung verlegen. Während der Baumaßnahmen wird der Bereich bis Ende November gesperrt und ein Halteverbot eingerichtet. Zugänge zu den anliegenden Häusern und Geschäften sowie die Müllabfuhr bleiben gewährleistet. Der ZAH nimmt ab Montag wieder Baum- und Strauchschnitt an. Bis zum 14. November können diese dann kostenlos beim Kompostwerk in der Rusche-Platenstraße 25 abgegeben werden. Es besteht auch die Möglichkeit einer kostenpflichtigen Abholung. Termine hierfür sind auf der Seite des ZAH unter zah-hildesheim.de einzusehen.
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1: Um 15 Uhr mit Tarek Yousbashi. Der Friedensnobelpreis geht in diesem Jahr an die südafrikanische Juristin Navinthine Pillay. Das hat das norwegische Nobelkomitee in Oslo bekannt gegeben. Die 85-Jährige wird für ihren mutigen Einsatz für das Völkerrecht und ihr Engagement gegen Kriegsverbrechen und Genozide gewürdigt, so die Nobeljury. Aus der NDR-Nachrichtenredaktion Astrid Rolle.
2: Pillay wurde im südafrikanischen Durban geboren und stammt aus einer Familie indisch-tamilischer Herkunft. Sie war die erste nicht-weiße Richterin am obersten Gericht in Südafrika. Später war Pillay unter anderem Teil des Internationalen Straftribunals für Ruanda. 2008 wurde sie zur UN-Hochkommissarin für Menschenrechte berufen. Pillay leitete auch die UN-Untersuchungskommission zu den besetzten palästinensischen Gebieten. Das Gremium kam im vergangenen Jahr zu dem Schluss, dass Israel im Gazastreifen einen Völkermord begangen habe. Israel wies den Bericht als skandalös zurück. Pillay ist die 21. Frau, die mit dem Friedensnobelpreis geehrt wird. Bislang erhielten zudem 92 Männer und 31 Organisationen die Auszeichnung. Überreicht wird der Friedensnobelpreis traditionell am 10. Dezember in Oslo, dem Todestag des Stifters Alfred Nobel.
1: Erneut gerät Ex-Kanzler Schröder wegen seiner Nähe zum russischen Präsidenten Putin in die Kritik. Der SPD-Politiker hatte vorgestern an der Feier zu Putins 74. Geburtstag in Moskau teilgenommen. Bundeskanzler Merz zeigte sich zutiefst empört. Putin allein sei für den Krieg in der Ukraine verantwortlich, ließ der Kanzler über seinen Sprecher mitteilen. Die Grünen-Politikerin Göring-Eckardt und die FDP-Verteidigungspolitikerin Strack-Zimmermann bezeichneten den Besuch als Schande und Verrat an Europa. Schröder war von 1998 bis 2005 Bundeskanzler. Die Waffenkontrolle in Bayern, bei der zwei Behördenmitarbeiter getötet worden sind, wirft Fragen auf. Ein Waffenbesitzer, der routinemäßig kontrolliert wurde, soll die beiden Beschäftigten des Landratsamts in der Oberpfalz erschossen haben. Er verschanzte sich über Stunden in seinem Haus, bis Beamte ihn stellen konnten. Der Mann war nicht polizeibekannt. Tanja Gorges in München zur Frage, wie es zu dem Vorfall kommen konnte.
3: Das Landratsamt hat uns bestätigt, dass der 60-jährige Deutsche insgesamt 10 Waffen legal besessen hat. Er war wohl Jäger und Sportschütze. Und da ist es Routine, dass regelmäßig kontrolliert wird. Das kann angekündigt oder unangekündigt passieren. Und dabei ist es Standard, dass die Mitarbeiter zu zweit sind. Bei der Kontrolle selbst wird dann eben geschaut, sind alle Waffen registriert, sind die vorschriftsmäßig gelagert oder sind vielleicht Waffen dazugekommen, die noch nicht bekannt sind. Der Mann war bisher außerdem nicht auffällig und dass diese Kontrolle so aus dem Ruder gelaufen ist, das war wohl wirklich nicht absehbar.
1: Die deutsche

0: Vergangenheit hatte es wiederholt Probleme gegeben. An diesem Wochenende erwartet der ADAC viele Staus rund um Hamburg. Grund sind der Ferienstart in mehreren Bundesländern und eine Sperrung der Autobahn 1 im Hamburger Osten. Mehr dazu von Sören Harms aus der NDR-Nachrichtenredaktion.
1: Gleich in drei Ländern entlang der A1 beginnen heute die Herbstferien in Niedersachsen, Bremen und Schleswig-Holstein. Zugleich wird aber die A1 heute Abend ab 21 Uhr wieder mal gesperrt am Dreieck Norderelbe. Und anders als sonst kann die Autobahn GmbH diesmal den Verkehr nicht über die Elbbrücken ableiten, denn nach dem Wasserrohrbruch in der Hamburger Innenstadt vergangene Woche ist hier eine Hauptroute weiter gesperrt. Stattdessen will die Polizei an diesem Wochenende Autos und Lkw von der A1 auf die Autobahn 7 umleiten und damit also durch den Elbtunnel und durch die Dauerbaustelle für den Hamburger Lärmschutzdeckel. Montag früh um 5 soll dann die A1 im Osten der Hansestadt wieder frei sein.
0: Das waren die Nachrichten. Das Wetter in Norddeutschland, teilweise Wolken und Schauer, auch länger trocken bei Höchstwerten von 9 bis 17 Grad, an der See stürmische Böen. Nachts gebietsweise Regen bei Tiefstwerten von 13 bis 7 Grad, morgen zeitweise freundlich, auch Schauer und einzelne Gewitter sind möglich, Höchstwerte 13 bis 17 Grad. Am Sonntag Schauer oder Gewitter bei Temperaturen um 13 Grad und am Montag vereinzelt Schauer bei 13 bis 17 Grad. Es ist 15.05 Uhr.
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3: mit Sabine Kuse. In den Herbstferien bietet das Dommuseum Aktionen für Kinder an. In der Sonderausstellung Zu Fuß, Objekte auf Beinen können Kinder im Alter von 6 bis 12 Jahren auf Spurensuche gehen und selbst Objekte mit Beinen basteln. Die Aktion ist am 22. Oktober um 14 Uhr. Die Kleinsten können an diesem Tag mit einer Begleitperson schon ab 11 Uhr die Ausstellung spielerisch erkunden und sich in einer Spiel- und Bastelecke austoben. Der Eintritt kostet jeweils 5 Euro, eine Anmeldung ist erforderlich. Am Montag beginnen an der Kreuzung Angoulême-Platz Jan-Palach-Straße Tiefbauarbeiten. Die EFI Energieversorgung Hildesheim wird dort eine Fernwärmeleitung verlegen. Während der Baumaßnahmen wird der Bereich bis Ende November gesperrt und ein Halteverbot eingerichtet. Zugänge zu den anliegenden Häusern und Geschäften sowie die Müllabfuhr bleiben gewährleistet. Der ZAH nimmt ab Montag wieder Baum- und Strauchschnitt an. Bis zum 14. November können diese dann kostenlos beim Kompostwerk in der Rusche-Platenstraße 25 abgegeben werden. Es besteht auch die Möglichkeit einer kostenpflichtigen Abholung. Termine hierfür sind auf der Seite des ZAH unter zah-hildesheim.de einzusehen.
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6: Hallo, liebe Hörer, und einen wunderschönen guten Nachmittag hier auf Radio Tonkuhle. Ich bin Renate Müller und präsentiere Ihnen einmal im Monat meine Sendung Zurückgespult. Wir spulen zurück, zurück in die letzten Jahrzehnte, zu der Musik, die uns begleitet hat, die Erinnerungen geweckt hat und die einfach nie alt wird. Lehnen Sie sich jetzt zurück, holen Sie sich einen Kaffee und genießen Sie mit mir die schönsten Oldies. Jetzt wünsche ich Ihnen von Herzen viel Hörvergnügen. Redaktionell bin ich natürlich für diese Radiostunde verantwortlich. 1960 gab es einen Titel, der lange die Nummer 1 war. Das war der Mann, der wahnsinnig gut Gitarre spielen konnte, Duane Eddy. Von ihm hören wir Because They Are Young.

Nun wird es spanisch ganz zärtlich. Natalie Cole mit ihrem Papa, Nat King Cole, Acércate más. Das heißt so viel wie, komm noch näher, ein kubanischer Bolero aus dem Jahr 1940. Nat King Cole hat ihn 1958 auf Spanisch gesungen und weltberühmt gemacht. Seine Tochter Natalie hat diesen Titel 2013 wieder ausgegraben. Sie sang live in Miami im Duett mit ihrem Papa, aber er nur vom Band, sie live dazu. Gänsehaut pur, Natalie Cole featuring Nat King Cole, Acércate más.

Da kann man doch mal sehen, was heute mit der Technik alles möglich ist. Und jetzt reiße ich für Sie, liebe Hörer, den Himmel auf. Wir hören das Electric Light Orchestra mit Mr. Blue Sky aus dem Jahr 1977. Eine kleine Geschichte dazu. Jeff Lynne sitzt in einer kleinen Hütte in den Schweizer Alpen. Seit 2 Wochen nur Nebel, keinerlei Ideen für neue Musik. Dann eines Morgens reißt der Himmel auf, strahlend blau, und er schreibt in 14 Tagen 14 Musikstücke. Darunter den Titel, den Sie gleich von mir hören.

Ausgegraben habe ich eins der schönsten Duette, zwei Stimmen, die einfach zusammengehören. Kenny Rogers und Dolly Parton mit Island in the Stream. Geschrieben damals von den Bee Gees 1983. Es wurde ein Welthit. Von Kenny Rogers haben wir uns 2020 verabschieden müssen und unsere Dolly am 25. August diesen Jahres. Zwei Inseln im Strom, die sich gefunden hatten. Mit einem Gedenken an beide, Dolly und Kenny.

mein Favorit, wenn es um Country geht, Johnny Cash. Zusammen mit drei Freunden, drei Legenden, Willie Nelson, Waylon Jennings und Kris Kristofferson. Sie nannten sich The Highwaymen, die Wegelagerer. 1985, vier Männer, ein Song. Jeder erzählt sein eigenes Leben als Räuber, als Seemann, als Arbeiter am Staudamm und als Sternenreisender. Vier markante Stimmen, die es so nie wieder geben wird.

0: 17. Februar 69. Wie das Leben so spielt, reiner Zufall. Bob Dylan nimmt seine Platte Nashville Skyline auf. Johnny Cash kommt mal eben zu Besuch und die beiden machen einfach mal Musik ohne Plan, ohne Probe. Zwei Stimmen, zwei Gitarren, ein bisschen Lachen im Hintergrund. So klingt Freundschaft. Hier sind Johnny Cash und Bob Dylan mit Don't Think Twice, It's All Right.
1: 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Sing it, one verse of it.

0: Ein schöner Titel der Kanadierin Céline Dion. Die Zeit rast ja wie im Fluge, aber wir haben ja noch eine halbe Stunde.
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0: Weiter geht es jetzt mit einer australischen Gruppe. Sie heißt New World. Wir hören einen ihrer schönsten Titel aus dem Jahr 1971, Try to Remember. Sehr romantisch.

Das war Musik aus Frankreich. Jetzt machen wir mal musikalisch einen Sprung nach Schweden. Wir hören Harpo mit Movistar. Das war ein Hit 1975, der auf der ganzen Welt in den Top 10 war. Bei uns war Harpo lange die Nummer 1. Anschließend mal bitte die Boxen ganz laut aufdrehen. Wir bleiben im Jahr 1975. Wir hören The Suite mit Fox on the Run.

Es wird ein bisschen wehmütig, aber wunderschön. Wir spulen zurück ins Jahr 1969. Ein junger Mann steht am Bahnhof und verabschiedet sich von seiner Heimat. Eine sehr persönliche Geschichte von Roger Whittaker, seinem Vater, seiner Mutter und der Sehnsucht nach Ferne. Für viele von uns ist die Stimme der Sehnsucht Roger Whittaker mit Durham Town The Leavin'. Ich muss ganz ehrlich sagen, ich mag seine englischen Songs oder mochte seine englischen Songs immer lieber als die deutschen Songs. So ein bisschen Aroma, das war nicht mein Ding.

Die Musik, die gleich kommt, liebe Hörer, ist natürlich kein Oldie. Das ist die neueste Platte, das neueste Stück von Céline Dion. Sie ist es wert, dass ich sie nach ihrer schweren Krankheit in meiner Sendung vorstelle. Erinnern wir uns nur an Titanic, da hat sie den Hauptsong gesungen, My Heart Will Go On, unvergessen. Hier ist sie wieder mit neuer Kraft, Céline Dion mit Bonjour, Pardon, Merci. Genau, so heißt der Titel. Sie ist in Frankreich wieder sehr gefragt. Sie hatte geplant, erst 6 Konzerte zu geben. Mittlerweile sind daraus 17 Konzerte geworden. Also gefragt wie eh und je.

0: Das war sie, die Oktoberausgabe von Zurückgespult hier auf Radio Tonkuhle. Erinnerungen für Ihre Ohren. Ich hoffe, es war auch ein bisschen was für Sie dabei. Wir hören uns wieder am Freitag, den 13. November. Und bis dahin lassen Sie die alten Lieder ruhig noch ein bisschen nachklingen. Vielleicht beim Kaffee, beim Spaziergang durchs bunte Laub. Bleiben Sie gesund, bleiben Sie munter und der guten Musik hier auf Radio Tonkuhle treu. Bye bye, adieu, auf Wiedersehen, sagt Ihnen Ihre Renate Müller.
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1: Um 16 Uhr mit Tarek Yusbaschi. SPD, Linke und Grüne in Mecklenburg-Vorpommern werden wohl offiziell Koalitionsgespräche aufnehmen. Die Verhandlungsleiter der Sondierungen empfehlen ihren Parteien diesen Schritt. In einer gemeinsamen Erklärung schreiben sie, man habe sich schon auf mehrere zentrale Vorhaben verständigt. Aus Schwerin, Caroline Kock.
2: Die Kita soll beitragsfrei bleiben, Schulen weiter modernisiert und die Unterrichtsversorgung verbessert werden. Alle Krankenhausstandorte sollen erhalten bleiben und 1000 neue oder sanierte Wohnheimplätze für Azubis und Studierende entstehen. Zu den Vorhaben der möglichen rot-rot-grünen Koalition gehört außerdem ein parlamentarischer Untersuchungsausschuss zu rechtsextremen Netzwerken. Für die Koalitionsverhandlungen soll es 7 Arbeitsgruppen geben, unter anderem zu Finanzen und Digitalisierung, Landwirtschaft und Klimaschutz, Wirtschaft und Energie, Bildung und Kultur sowie Soziales und Gesundheit. Als einzige der 3 Parteien werden die Bündnisgrünen morgen auf einem Landesdelegiertenrat in Rostock darüber abstimmen, ob sie in Koalitionsverhandlungen gehen oder nicht. SPD und Linke wollen heute Abend schon entscheiden.
1: Der Friedensnobelpreis wird in diesem Jahr an die südafrikanische Juristin Navenitham Pillay verliehen. Das hat das norwegische Nobelkomitee in Oslo bekannt gegeben. Aus der NDR-Nachrichtenredaktion Astrid Rolle.
3: Geehrt werde die 85-Jährige für ihren Einsatz für Frieden und Völkerrecht, erklärte die Jury. Pillay war in ihrer Laufbahn unter anderem Richterin am Internationalen Strafgerichtshof und UN-Menschenrechtskommissarin. Der Friedensnobelpreis gilt als die wichtigste Auszeichnung der Welt und ist mit umgerechnet rund 1 Million Euro dotiert. Die Nobeljury hatte in diesem Jahr nach eigenen Angaben die Wahl zwischen fast 300 Nominierungen. Wer nominiert war, bleibt 50 jahrelang streng geheim.
1: Bundeskanzler Merz hat sich entsetzt gezeigt über das jüngste Treffen von Altkanzler Schröder mit dem russischen Präsidenten Putin. Der stellvertretende Regierungssprecher Meyer erklärte, Schröders Besuch zum 74. Geburtstag Putins in Moskau sei geradezu unmoralisch.
4: Der Bundeskanzler ist über das Treffen von Herrn Schröder mit dem russischen Präsidenten Putin zutiefst empört. Putin allein ist für den Krieg in der Ukraine verantwortlich. Seine Befehle sorgen dafür, für jeden Tag, für unermessliches Leid, für zivile Opfer, für Familien, die auseinandergerissen werden, für Tote und Verwundete. Der Bundeskanzler empfindet es vor diesem Hintergrund als geradezu unmoralisch, dass Herr Schröder an einem solchen Tag mit Herrn Putin feiert.
1: Der stellvertretende Regierungssprecher Meyer. Bei ukrainischen Drohnenangriffen ist ein russisches Rechenzentrum schwer beschädigt worden. Mehrere Module des Standorts in der Region Kaluga seien vollständig außer Betrieb gesetzt, teilte der Betreiber Yandex mit, der oft als russisches Google bezeichnet wird. Bei vorherigen Angriffen waren schon 2 Datenzentren des Konzerns getroffen worden. Ukrainische Attacken gab es außerdem auf eine Ölraffinerie sowie mehrere Anlagen zur Raketenproduktion. 2 Menschen wurden getötet. Jüngste Angriffe aus Russland führten laut dem ukrainischen Präsidenten Selenskyj landesweit zu schweren Schäden an Stromnetzen. In der Hauptstadt Kiew kam es zu Notabschaltungen. 1 Mensch wurde getötet. Die Deutsche Bahn und der Bund wollen in den nächsten 5 Jahren deutlich weniger hochbelastete Strecken sanieren als bislang geplant. Bis 2031

0: Güter- und Personenverkehr anzubieten. Außerdem plant die Bahn nun eine zügigere Digitalisierung der Schiene.
1: Das waren die Nachrichten. Das Wetter in Norddeutschland: Wolken und Schauer, teilweise auch länger trocken, bei Höchstwerten von 9 bis 17 Grad, an der See stürmische Böen. Nachts gebietsweise Regen bei Tiefstwerten von 13 bis 7 Grad, morgen dann zeitweise freundlich, auch Schauer und einzelne Gewitter sind möglich, die Höchstwerte liegen bei 13 bis 17 Grad, am Sonntag Schauer oder Gewitter bei Temperaturen um 13 Grad und auch am Montag vereinzelt Schauer, dann bei 13 bis 17 Grad. Es ist 16.05 Uhr.
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3: mit Sabine Kuse. In den Herbstferien bietet das Dommuseum Aktionen für Kinder an. In der Sonderausstellung Zu Fuß, Objekte auf Beinen können Kinder im Alter von 6 bis 12 Jahren auf Spurensuche gehen und selbst Objekte mit Beinen basteln. Die Aktion ist am 22. Oktober um 14 Uhr. Die Kleinsten können an diesem Tag mit einer Begleitperson schon ab 11 Uhr die Ausstellung spielerisch erkunden und sich in einer Spiel- und Bastelecke austoben. Der Eintritt kostet jeweils 5 Euro, eine Anmeldung ist erforderlich. Am Montag beginnen an der Kreuzung Angoulême-Platz Jan-Palach-Straße Tiefbauarbeiten. Die EFI Energieversorgung Hildesheim wird dort eine Fernwärmeleitung verlegen. Während der Baumaßnahmen wird der Bereich bis Ende November gesperrt und ein Halteverbot eingerichtet. Zugänge zu den anliegenden Häusern und Geschäften sowie die Müllabfuhr bleiben gewährleistet. Der ZAH nimmt ab Montag wieder Baum- und Strauchschnitt an. Bis zum 14. November können diese dann kostenlos beim Kompostwerk in der Rusche-Platenstraße 25 abgegeben werden. Es besteht auch die Möglichkeit einer kostenpflichtigen Abholung. Termine hierfür sind auf der Seite des ZAH unter zah-hildesheim.de einzusehen.
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6: Herzlich willkommen zu einem weiteren Freitagsmagazin der Tonkirche auf Radio Tonkuhle, heute am letzten Schultag vor den Herbstferien. Mein Name ist Regina Pöschel. Ich bin heute redaktionell verantwortlich für den Inhalt dieser Sendung. Danke Henna Moltan. Mit seiner Erkältung trotzdem sorgt auch er heute wieder für Technik in Perfektion. Heute ist der 9. Oktober. Erinnern Sie, erinnert ihr euch noch an den 9. Oktober 1989? Dort gingen über 70.000 Menschen in Leipzig auf die Straße, um für eine friedliche Wende zu demonstrieren. Dieser Moment kann durchaus als ein Schlüsselmoment in unserer deutschen Geschichte bezeichnet werden. Wir möchten heute würdigen, in unserer Sendung akustisch würdigen, hörbar nochmal darauf hinweisen, wie viele Menschen es gibt, ohne deren Engagement eine riesige Lücke in unserem Miteinander entstehen würde. Also heute eine knappe Stunde Sendezeit für alle Initiativen, die es endlich mal hörbar zu würdigen lohnt. Ein Stein fällt ins Wasser und zieht Kreise, und das ist der Titel unseres ersten Songs von Post Malone, Circles.

Ja, bitte nicht wegrennen, sondern hier bleiben in Ihrem, in eurem Magazin der Tonkirche auf Radio Tonkuhle. Das war Post Malone mit dem Song Circles. Kurz vorher hatte ich schon erinnert an den 9. Oktober 1989, an die Montagsdemonstration, oder ich weiß gar nicht, ob es ein Montag war, aber es war eine Riesendemonstration in Leipzig. Und ich hatte vorhin noch mal im Netz geschaut, auf der Internetseite, auf der Webseite der Bundeszentrale Politische Bildung www.bpb.de ist unter dem Suchwort Schlüsselmoment ein sehr interessantes, relativ langes Video zu sehen, was sich da am 9. Oktober in Leipzig zugetragen hat. Die Urhebenden haben das frei ins Netz gestellt. Und dafür eingesammelte Spenden werden gemeinnützigen Einrichtungen zur Verfügung gestellt. Vielleicht nochmal als kleiner Tipp für die, die sich gar nicht so richtig mehr erinnern oder die vielleicht zu der Zeit noch gar nicht auf der Welt waren. Wir sind bei unserem ersten Beitrag und jetzt muss auch ich meinen Frosch im Hals wegbringen. Ich hoffe, es gelingt mir. Es geht um einen Hildesheimer Pastor. Er ist ein beliebter, erfahrener und langjährig bekannter Hildesheimer Pastor, in der Martin-Luther-Gemeinde, zuständig für die Hildesheimer Nordstadt und Drispenstedt. Es geht um Jochen Grön. Eingeführt in sein Pastorenamt wurde er am 9. Februar 2014. Ich habe das nachgerechnet, das war genau heute vor 12 Jahren und 8 Monaten. Fast schon zwei symbolträchtige Zahlen, die 12 für Vollkommenheit und die 8 für die Ewigkeit. Aber erstmal geht es ja jetzt um die Gegenwart. Geboren wurde Jochen Grön in Hannover. Mit einer Wartezeit dann auf seine erste Pastorenstelle, damals nach Beendigung seines Studiums, können wir uns heute in den Zeiten von Pastorenmangel gar nicht mehr vorstellen, tat er seinen Dienst zunächst in Wienhausen als Diakoniebeauftragter und als Jugendpastor. Und in Hildesheim war er aber schon beheimatet während seines Studiums. Er wohnte in der Hildesheimer Nordstadt in einer Wohngemeinschaft. Seine Liebe zur Musik hat schon in seiner Abi-Zeit dazu geführt, dass er sich ehrenamtlich zum Kirchenmusiker ausbilden ließ. Und das war natürlich für seine Pastorentätigkeit, vor allen Dingen für die Jugendarbeit, ganz besonders attraktiv, denn seine Liebe zur Musik ist umfassend. Er spielt selber mehrere Instrumente. In seiner Antrittsrede signalisierte er deutlich die Vorfreude auf einen bunten Stadtteil. Und das ist die Hildesheimer Nordstadt und das ist auch Drispenstedt wahrhaftig. Der damalige Superintendent Jürgen Assmann bezeichnete ihn als Allrounder und ich glaube, das ist er. Ja, und auch für die Tonkirchenredaktion ist natürlich Jochen Grön kein Unbekannter, denn seit einer gefühlten Ewigkeit ist er hier schon am Mikrofon mit den Morgenandachten. Sie und ihr habt die bestimmt auch schon gehört. Und das Besondere ist, dass er seit dem 1. Oktober der neue Leiter unserer Tonkirchenredaktion ist. Und das verdient ganz besondere Würdigung, denn Jochen Grön hat einen vollen Terminkalender. Wir erinnern, erst vor wenigen Wochen ist sein Kollege Pastor Lutz Krügener in den Ruhestand verabschiedet worden. Und die beiden Gemeinden im Hildesheimer Norden sind natürlich groß und da gibt's viel zu tun. Selbstverständlich werden wir unseren neuen Redaktionsleiter hier auch noch persönlich vorstellen. Merken Sie, merkt euch das Datum. In unserer Tonkirchensendung am 13. November wird er live hier am Mikro sein. Doch jetzt wollen wir ihm erstmal Zeit zum Hineinwachsen in unsere Redaktion geben. Und wir, das Team Tonkirche, freut sich sehr auf unsere zukünftige Zusammenarbeit mit Jochen Grön. Daher stimmen wir jetzt eine kleine Hymne an von der Band Farfarello. Das ist eine deutsch-italienische Instrumentalband, unter anderem produziert von Harold Faltermeier. Mit dieser wunderbar dominanten akustischen Violine gespielt von Mani Neumann. Der Titel, den wir jetzt spielen, heißt Welcome to Farfarello und wir ergänzen Willkommen Jochen Grön.

Das war Farfarello mit dem Song Welcome to Farfarello, ein Album aus dem Jahr 1990. Zu unserem nächsten Beitrag. Seit Mittwoch ist in Frankfurt am Main wieder Buchmesse. Ein Treffpunkt für internationales Publikum. Zeit für Gespräche, Zeit für das Sichten dieser unübersehbaren Zahl von Neuerscheinungen. Zeit aber auch für Diskurs und Austausch und auch für kontroverse Meinungen. Bereits bei der Eröffnungsveranstaltung sagte Radka Dinemakova aus der Tschechischen Republik, in einem beeindruckenden Deutsch übrigens, wie ich fand, auf der Buchmesse in Frankfurt: Staatsminister kommen und gehen, doch die Literatur bleibt. Und weiter, wo das Geld spricht, schweigt die Wahrheit. Sie erntete für diese ehrliche Aussage Standing Ovations. Doch zurück zur Buchmesse. Der Deutsche Buchpreis ist bereits vergeben und am Ende dieses tollen Bücherfestes verdient eine Veranstaltung besondere Aufmerksamkeit, nämlich die Verleihung des Friedenspreises des Deutschen Buchhandels in der Frankfurter Paulskirche für ein geladenes Publikum. Im letzten Jahr wurde der Historiker Karl Schlögel ausgezeichnet. In diesem Jahr erhält Philip Sands den Friedenspreis des Deutschen Buchhandels. Er ist ein britisch-französischer Jurist und Professor für Rechtswissenschaften und auch Direktor des Center on International Courts and Tribunals, zu Deutsch Zentrum für internationale Gerichte. Als ausgewiesener Experte des Völkerrechts vertritt er seine Mandantschaft vor internationalen Gerichten, wie zum Beispiel vor dem Internationalen Gerichtshof in Den Haag oder dem Europäischen Gerichtshof für Menschenrechte in Straßburg. Der 1960 in London geborene Philip Sands ist jüdischer Abstammung und ein beharrlicher Vertreter des Völkerrechts und damit natürlich auch der Menschenrechte. Aber nicht nur das allein. Er setzt sich auch ein für die Verankerung des Ökozids im internationalen Strafrecht. Im kommenden Jahr, im April 2027, hat er ein Buch angekündigt, das sich mit dem Straftatbestand Ökozid beschäftigen wird. Darin wird es um durch willkürliche Beseitigung von Umwelt-, Natur- und Klimaschutzmaßnahmen und deren Verankerung im Hinblick auf strafrechtliche Relevanz und Verfolgung gehen. Philip Sands hat seine eigene Familiengeschichte verwoben mit der Entstehung internationaler Menschenrechte und er ist ein brillanter Erzähler, der emotional tief berührt. Seine Großeltern konnten aus Österreich nach Frankreich vor den Nazis fliehen. Seine Urgroßmutter allerdings wurde in Treblinka 1942 Opfer des Holocausts. Inzwischen hat Sands, wie er berichtet, eine gute Beziehung zu Deutschland, denn nach seiner Auffassung hat Deutschland seine Geschichte in bemerkenswerter Weise bereits aufgearbeitet. Doch wie kommt ein Jurist am Internationalen Gerichtshof zum Schreiben erzählender Literatur? Durch seine Ehe mit der Tochter eines Verlegers begann er neben seiner Arbeit in komplexen gerichtlichen Auseinandersetzungen mit dem Schreiben literarischer Sachbücher, denn er ist überzeugt vom Zusammenhang zwischen Gerichtsbarkeit und Literatur. Zu einem seiner bekanntesten Werke gehört der Titel Rückkehr nach Lemberg. Weiterhin sind Bestseller das Buch Die Rattenlinie und auch Die Verschwundenen von Londres 38. In diesem letzteren Band erzählt Sands die Geschichte eines einstigen SS-Offiziers, nämlich des Walter Rauf. Dieser emigrierte 1949 nach Chile und stand dort von 1973 an im Dienst der Militärdiktatur unter Pinochet. Ich bin sehr gespannt auf die Verleihung dieses Friedenspreises und auf die Rede des Geehrten in der Frankfurter Paulskirche. Live zu sehen ist diese Übertragung übermorgen am Sonntag um 10.45 Uhr live im ersten deutschen Fernsehen. Wir hören jetzt unseren nächsten Song, If Everyone Cared, von Rebecca.

Sie sind, ihr seid zu Gast im Magazin der Tonkirche auf Radio Tonkohle. Unser nächster Beitrag nimmt noch einmal den 7. Oktober in den Blick. UNO-Generalsekretär Antonio Guterres hat mit Blick auf das palästinensische Massaker an der israelischen Zivilbevölkerung vor 3 Jahren am 7. Oktober erneut zu Schritten der Versöhnung aufgerufen. Wir blicken jetzt auf ein Projekt, was schon seit 2011 in Berlin in Planung ist. Wir hatten bereits auch schon einmal in der Tonkirche darüber berichtet. Es handelt sich um das Projekt House of One. Juden, Jüdinnen, Christinnen und Musliminnen bauen gemeinsam ein Haus, unter dessen Dach sich eine Synagoge, eine Kirche und eine Moschee befinden. Ein Haus des Gebets soll das sein und eines der interdisziplinären Lehre. Ferner ein Haus der Begegnung, was dem Kennenlernen und dem Austausch von Menschen unterschiedlicher Religionen, aber auch mit Menschen gar keiner Religionen dienen soll. Ein Haus natürlich auch zum Dienst am Frieden und der Verständigung. Grundsteinlegung in Berlin-Mitte war am 27. Mai 2021. Und dieses Projekt musste immer wieder in den Blick genommen werden, weil die Kosten doch etwas ausuferten, was zu umfangreicher und auch sehr harscher Kritik führte. Aber jetzt gibt es neuere Termine, eventuell sogar 2028 mit dem Bau begonnen werden kann und eine Fertigstellung für 2030 durchaus als wahrscheinlich gilt. Andreas Nachama ist Rabbiner in Berlin und gehört zum Präsidium der Stiftung House of One. Auch am 7. Oktober dieses Jahres hat er ein Friedensgebet in Berlin für den interreligiösen Dialog durchgeführt. Das House of One übrigens wird vom Bund und Land Berlin finanziert und natürlich durch private Spenden. Das Land Berlin stellt in Berlin-Mitte für 99 Jahre Erbbaupacht ein Gelände zur Verfügung. Einzelne Bildungs- und Präventionsprogramme werden zusätzlich auch durch das Bundesprogramm Demokratie Leben des Bundesfamilienministeriums unterstützt. Denn diese Veranstaltungen laufen schon jetzt in einer sogenannten Box des House of One. Diese Box befindet sich an der Baustelle und an jedem zweiten Sonntag gibt es auch Führungen über die Baustelle. Unabhängig von den laufenden Bauarbeiten wird dort also am Frieden und an der Verständigung gearbeitet. Und ich finde, das verdient ganz große Anerkennung. Weitere Informationen auf der Webseite houseofone.org und hinweisen möchte ich auch auf ein interreligiöses Radioformat und überhaupt auf eine Initiative, die es hier in Hildesheim gibt, die nennt sich Abrahams Runder Tisch, zu hören auch in einer Sendung, was dort gemacht wird, welche Menschen dort arbeiten, jeden ersten Dienstag im Monat auf Radio Tonkohle um 15 Uhr. Nächste Sendung wird sein am 3.11.2026.

0: Am vergangenen Samstag, am 3. Oktober um 14 Uhr, wurde im Kirchenkreis Hildesheimer Land Alfeld die beliebte Springer-Pastorin und stellvertretende Superintendentin Andrea Hase in der Kirche in Grünenplan von Superintendent André Dittmann entpflichtet und in einem sehr emotionalen Gottesdienst nach 26 Jahren Dienst im Kirchenkreis Hildesheimer Land Alfeld verabschiedet. Einen Tag später wurde ihr Mann, Pastor Bernd Rüther aus der Kirchengemeinde St. Nikolai in Alfeld, in den Ruhestand verabschiedet. Das Paar zieht nun in die Nähe von Göttingen, wo die 64-jährige Andrea Hase im Kirchenkreis Göttingen-Münden ab November bis zu ihrem eigenen Ruhestand als Springer-Pastorin weiterarbeiten wird. Ebenfalls im Kirchenkreis Hildesheimer Land Alfeld wurde mit einem Gottesdienst unter dem Titel Hoffnung kürzlich in der St. Pankratiuskirche in Bockenem die seit September laufende Gottesdienstreihe Herztöne beendet. Diesen Gottesdienst leitete Superintendentin Franziska Albrecht. Viele BesucherInnen konnten die besondere Atmosphäre in dem ins warme Abendlicht getauchte Kirchenschiff nachfühlen, als die Superintendentin darüber sprach, was Hoffnung ausmacht. Umrahmt wurden die Worte Albrechts vom mitreißenden Gesang der Kirchenkreis-Popkantorin Hanna Josch unter musikalischer Begleitung von Mario Ehrenberg-Kempf am Keyboard. Abschließend verdeutlichte Superintendentin Albrecht, dass Hoffnung geteilt werden kann durch Gemeinschaft, die Trost spende. Zitat: Wir können unseren Blick auf unsere Mitmenschen richten, hinsehen, zuhören und ein Stück des Weges mit ihnen gemeinsam gehen, so Frau Albrecht wörtlich. Am Ende gab es viel Applaus für diesen Abschlussgottesdienst und Besuchende konnten bei Getränken und kleinen Snacks noch lange in der Kirche im Gespräch verweilen. Der Vorsitzende der katholischen Deutschen Bischofskonferenz, Dr. Heiner Wilmer, fordert die Anerkennung von geistlichem Missbrauch als eigenständige Form von Gewalt im Kirchenrecht. Wilmer wolle sich im Vatikan für eine Strafbarkeit von geistlichem Missbrauch einsetzen, sagte der ehemalige Hildesheimer Bischof zum Wochenbeginn in Münster. Forschende der dortigen Universität hatten Ende September eine Pilotstudie zu geistig-spirituellem Missbrauch in der katholischen Kirche vorgestellt. Geistlicher Missbrauch kann demnach zwar auch als Vorstufe für sexualisierte Gewalt fungieren, stelle jedoch eine eigenständige Form psychischer und emotionaler Gewalt dar. Im Mittelpunkt dieser 2023 begonnenen Studie Macht durch Charisma stehen die Gemeinschaften Totus Tuus Evangelisierung im Bistum Münster und die Christusgemeinschaft im Bistum Osnabrück. Für die Untersuchung wurden insgesamt 117 Interviews geführt und Akten ausgewertet. Es handelt sich nach Angaben der Forschenden um die erste umfassende Studie dieser Art in Deutschland.
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0: Zurück sind wir im Freitagsmagazin der Tonkirche auf Radio Tonkuhle. Wir hörten eben gerade die Band Years and Years mit ihrem Song King. Und königlich geht es weiter in unserem Magazin. Wir blicken auf Bonn. Bonn ist die Stadt der Verkündigung unseres Grundgesetzes. Am 23. Mai 2024, also vor 2 Jahren, feierten wir den 75. Geburtstag dieses für jeden von uns relevanten und bedeutsamen Gesetzes. In nahezu täglichen Diskussionen einer zunehmend polarisierten Gesellschaft geht es um die Menschenwürde. Sie ist in Artikel 1 unseres Grundgesetzes verankert und bedeutet, dass jeder Mensch einen angeborenen und ewigen Wert hat. Und dieser ist unabhängig von Alter, Herkunft, Religion, Geschlecht oder Leistung. Auch in der Allgemeinen Erklärung der Menschenrechte der Vereinten Nationen vom 10. Dezember 1948 heißt es in Artikel 1, alle Menschen sind frei und gleich an Würde und Rechten geboren. Würde kann also nicht verloren gehen oder abgesprochen werden. Allzu oft wird das im Alltag vergessen, auch im politischen und privaten Umgang. In Bonn lebt und arbeitet ein Künstler und er ist nicht nur Künstler, sondern er ist auch Diakon. Und er macht seit 2007 Würde gegenständlich. In Form einer Königinnenfigur. Und ich sage bewusst gegendert, weil es sich sowohl um männliche als auch um weibliche und um diverse Figuren handelt. Ein spannendes Projekt. Und kennengelernt habe ich es bereits 2023 von einem weiblichen Gast in unserer Tonkirche, Martina Manegold-Strohbach. Und sie hat diese Königinnenwürde auch nach Hildesheim geholt. Wir hören sie.
1: Ja, es gibt einen Diakon, der hat ein irres Projekt in Gang gesetzt, schon seit vielen Jahren. Dem ist ein Stück Holz in die Hände gekommen, in einer Urlaubssituation. Und da er in seinem ersten Beruf Tischler gewesen ist, hat er dieses Stück Holz genommen und das, was passiert ist, er hat eine Figur daraus gehauen. Es wurde eine Königsfigur. Mittlerweile gibt es viele, viele Könige und Königinnen. Und er gibt sich hinein in die Situation, wo die Menschenwürde in Frage gestellt ist, wo die Menschenwürde missachtet ist. Und es ist unglaublich, was passiert, wenn Menschen mit dieser Königsfigur im Grunde gesagt bekommen, ohne Worte, deine Würde ist königlich, du bist königlich.
0: Dieser Künstler und Diakon heißt Ralf Knoblauch. Er hat eine eigene Webseite und die ist so eindrucksvoll und illustriert vor allen Dingen auch genau das, wovon Martina Manegold-Strohbach, ehemalige Leiterin des Hildesheimer Frauenkirchortes St. Magdalenen, hier spricht. Sie hat Königinnenfiguren nach Hildesheim geholt, 2023 anlässlich des bistumsweiten Frauenpilgerweges. Und ich war damals selber dabei, ich war eingeladen und bin dieser Einladung gerne gefolgt. Und Martina beschreibt hier nochmal kurz, wie sie das selber empfunden hat, so eine Figur in die Hand zu nehmen, wie das mit den Frauen dann auch ging.
1: Egal, ob ich das nun als Frau erlebe oder als Mann oder wer auch immer, es macht etwas mit mir. Und so ist tatsächlich bei diesem Pilgerweg in jeder Pilgerinnengruppe eine solche Königinnenfigur mit dabei, als stille Teilnehmerin, die für diese Königswürde eines jeden Menschen steht.
0: Ja, in der vergangenen Woche gab es einen Beitrag am 5. Oktober in der Podcast-Reihe im Deutschlandfunk Tag für Tag. Ich habe schon öfter in meinen Sendungen darauf hingewiesen. Tag für Tag am 5. Oktober ist ein Beitrag mit Ralf Knoblauch zu hören, direkt aus seiner Werkstatt. Und ich glaube, dazu gibt es keine weiteren Erklärungen. Er hat inzwischen 1600 Holzstücke bearbeitet und ihnen königliche Würde verliehen. Sie sind in der ganzen Welt unterwegs. Und gleich eins vorweg, um keine Missverständnisse zu erzeugen: Diese Figuren sind nicht käuflich. Sie müssen bei ihm selber abgeholt werden und sie dürfen dann mitreisen. Sie dürfen aber auch wieder zurückkommen. Wir hören jetzt unseren nächsten Song. Das ist Nena, Wunder geschehen.

Nena mit dem Klassiker Wunder geschehen. Wie schön, dass Menschen an Wunder glauben. Ich glaube auch an Wunder. Und ein Wunder war für mich diese königliche Figur, von der wir eben in unserem Beitrag gehört haben. Nochmal zur Erinnerung. Ein hörbarer Beitrag über Ralf Knoblauch ist in der Podcast-Reihe Tag für Tag im Deutschlandfunk zu finden mit Deutschlandfunk oder DLF Tag für Tag in der Sendung vom 5. Oktober als einzelner Beitrag abrufbar im Netz. Wir kommen zu unserem nächsten Beitrag. Es geht, wie angekündigt in unseren letzten Sendungen, über einen regelmäßigen Bericht zur Bischofssuche in Hildesheim. Denn seit dem 21. Juni 2026 ist dieses große Bistum ohne Bischof. Nach 8 Jahren ist der ehemalige Bischof Dr. Heiner Wilmer jetzt Bischof von Münster geworden. Bei der Suche nach seiner Nachfolge wirbt das Domkapitel schon seit Beginn dieser Suche um Beteiligung der insgesamt 523.000 KatholikInnen dieser norddeutschen Diözese Hildesheim. Das Domkapitel ist ein Gremium aus 8 Priestern und koordiniert die Bischofswahl. Im Zuge dieser Bischofssuche gab es am 15. September 2026 an 8 Orten des Bistums Gottesdienste. In diesen äußerten sich über 600 Gläubige mit ihren Erwartungen und inzwischen sind mehr als 90 schriftliche Vorschläge unter Nennung von 40 bis 50 Namen möglicher Kandidaten beim Hildesheimer Domkapitel eingegangen. Das sagte der emeritierte Weihbischof Heinz-Günther Bongartz gegenüber der katholischen Nachrichtenagentur, kurz KNA. Bongartz zeigte sich mit der bisherigen Beteiligung an der Bischofssuche sehr zufrieden, zeige doch nach seiner Auffassung diese hohe Zahl der Zuschriften die Motivation der Menschen und deren echtes Interesse. Inhaltlich habe es nach Aussage Bongartz großen Konsens über die Erwartung an den künftigen Bischof gegeben. Er soll menschlich sein, auf Menschen zugehen können, die Probleme der Gemeinden kennen und dort zuhörend präsent sein. Wichtig sei den Interessierten auch die Stärkung der Zusammenarbeit zwischen hauptamtlichen und ehrenamtlichen Mitarbeitenden und vor allen Dingen auch die ökumenische Ausrichtung soll weiter vorangebracht werden. In puncto des synodalen Kurses bestünde zwar breite Zustimmung und viel Reformwillen, Briefe aus einem konservativen Spektrum wünschten sich aber durchaus mehr bischöfliche Intervention. Im weiteren Prozess dieser Bischofssuche werden nun Domkapitel und frühere Mitglieder des mit Herrn Dr. Wilmers Wechsel aufgelösten Diözesan-Pastoralrats auf Basis der Rückmeldung gemeinsam eine Kandidatenliste erarbeiten. Ziel sei ein Konsens über 3 bis 5 Namen. Formal und abschließend muss dann das Domkapitel aus den 8 Priestern über die Liste entscheiden. Diese Liste wird dann nach Rom übermittelt.

Das war die Band Mighty Oaks, die mächtigen Eichen mit dem Song Brother. Ich finde, diese Bischofswahl, da wird sehr viel Aufwand gemacht und ich finde, das verdient durchaus Anerkennung. Ein ziemlich geschwisterlicher Akt, wo zumindest Meinungen erfragt werden, damit sich die Leitenden des Bistums auch mal umschauen und umhören können, wie ihre Mitglieder denken und was sie sich wünschen. Ja, in dem nächsten Projekt weisen wir auf ein In dem nächsten Beitrag weisen wir auf ein Kunstprojekt des Mariano-Josefinums, des katholischen Gymnasiums hin. Und das ist auch ein ökumenisches Projekt, denn in der St. Andreaskirche, also in unserer großen Stadtkirche, mitten in der Hildesheimer Innenstadt, die mit dem Hohen Turm, wer sie nicht kennt, da hängen nämlich in der sogenannten Versöhnungshalle, das ist diese große Halle, wenn man in die Kirche reinkommt, gleich links, da geht es ein paar Treppenstufen runter und dann öffnet sich ein weiter Raum. Viele kennen das vielleicht auch von den Hildesheimer Lichtungen, da sind oft Installationen. Und jetzt hängen in 11 Meter Höhe 573 Kraniche in dieser Versöhnungshalle. Wie gesagt, das ist ein Kunstprojekt des Mariano-Josefinums und diese Kraniche sind gefaltet aus Bibelseiten. Verdeutlicht werden soll mit diesem Kunstprojekt die Bedeutung des Wortes Gottes für den christlichen Glauben. Und dieses Projekt will zugleich ein Zeichen sein für Frieden und die Hoffnung allgemein. Ich habe mir das angeschaut, es ist sehenswert. Erstmal muss man ein bisschen schauen, 11 Meter ist sehr hoch, aber da oben hängen und bewegen sich diese Kraniche. Und unten sind auch zwei Aufsteller, die ein wenig noch mit Worten verdeutlichen, worum es in dieser Installation geht. Finde ich, verdient wirklich Würdigung, eine tolle Idee. Und 573 Kraniche zu falten, das ist schon ein großer Aufwand. Übrigens, die Kraniche, da möchte ich nochmal darauf hinweisen, man geht davon aus, dass wenn man 1000 Origami-Kraniche, zwei Wörter, faltet, dass man dann einen Wunsch frei hat. In Hildesheim sind es nur 573, aber es ist immerhin mehr als ein halber Wunsch. Bevor wir jetzt zu den Veranstaltungstipps kommen, stimmen wir uns ein wenig melodisch ein mit dem Instrumental aus Sting's Song Fragile.

kann man doch gleich mitswingen an diesem im Moment noch etwas verregneten Wochenende, sich auf die kommenden Veranstaltungen freuen. Wer in der Woche, in dieser zurückliegenden Woche, die Morgenandachten auf Radio Tonkohle gehört hat, hat sicherlich die eine oder andere Sendung zum Soul Talk gehört. Einen Soul Talk gibt es in der Braunsberger Straße. Das ist eine Aktion, die wird initiiert von Tamara Grimme-Wegener. Und zwar in der Braunsberger Straße 3 in der Matthäusgemeinde gibt es den nächsten Soul Talk direkt vor Ort. Dieser richtet sich an Menschen, die sich offen, ehrlich und gemeinsam auseinandersetzen möchten mit Glaubens- und Gewissensfragen. Treffpunkt ist das Gemeindehaus Matthäus in der eben schon erwähnten Braunsberger Straße 3. Termin am 21. Oktober von 19.30 Uhr bis 21 Uhr. Wir wollen rechtzeitig schon darauf hinweisen. Der Oktober ist auch der Monat der Sternenkinder. Das sind Kinder, die entweder vor, während oder kurz nach der Geburt verstorben sind. Bundesweit läuft seit dem 1. Oktober die 14 Tage dauernde Aktion 110.000 Kilometer für 110.000 Sternenkinder. Auch die Hildesheimer Sternenkinderinitiative nimmt an dieser Aktion teil und lädt ein zu einer Wanderung auf einem gut zu laufenden Weg übermorgen am Sonntag, dem 11. Oktober ab 14 Uhr. Treffpunkt ist der Wanderparkplatz Geilbergstieg an der Isarmeier Straße im Hildesheimer Bockfeld an der Grenze zur Himmelstür. Nähere Informationen unter sternenkinder-hildesheim.de. Und dann noch ein Hinweis auf den kommenden Dienstag, den 13. Oktober. Die Spielschar St. Lamberti lädt ein zu einem Abend mit der hildesheimlichen Autorin Elvira Kentsche, zu sehen um 16 Uhr am kommenden Dienstag im Lamberti-Saal. Es gibt Kaffee und Kuchen. Einlass ist bereits ab 15.30 Uhr. Der Eintritt ist frei. Wir sind am Ende des heutigen Magazins der Tonkirche auf Radio Tonkuhle. Henna, danke ich trotz Erkältung für Technik in Perfektion. Mein Name ist Regina Pöschel. Ich war redaktionell verantwortlich, sage danke fürs Zuhören und kündige meine Kollegin Heidemarie Zentgraf an. Die wird hier am nächsten Freitag, kurz nach den 16 Uhr Nachrichten, für Sie, für euch am Mikro sein. Tror du wie Kuh, meinst du, wir können das? Im Zeichen der Nobelpreisverleihung haben wir jetzt noch zum Abschluss den schwedischen Song von Rasmus Nöhr. Tschüss, bis bald.

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1: Um 17 Uhr mit Tarek Yusbashi. SPD, Linke und Grüne in Mecklenburg-Vorpommern werden voraussichtlich Koalitionsgespräche aufnehmen. Die Verhandlungsleiter der Sondierungen empfehlen ihren Parteien diesen Schritt. In einer gemeinsamen Erklärung schreiben sie, man habe sich schon auf mehrere zentrale Vorhaben verständigt. Aus Schwerin, Caroline Kock.
2: Die Kita soll beitragsfrei bleiben, Schulen weiter modernisiert und die Unterrichtsversorgung verbessert werden. Alle Krankenhausstandorte sollen erhalten bleiben und 1000 neue oder sanierte Wohnheimplätze für Azubis und Studierende entstehen. Zu den Vorhaben der möglichen rot-rot-grünen Koalition gehört außerdem ein parlamentarischer Untersuchungsausschuss zu rechtsextremen Netzwerken. Für die Koalitionsverhandlungen soll es 7 Arbeitsgruppen geben, unter anderem zu Finanzen und Digitalisierung, Landwirtschaft und Klimaschutz, Wirtschaft und Energie, Bildung und Kultur sowie Soziales und Gesundheit. Als einzige der 3 Parteien werden die Bündnisgrünen morgen auf einem Landesdelegiertenrat in Rostock darüber abstimmen, ob sie in Koalitionsverhandlungen gehen oder nicht. SPD und Linke wollen heute Abend schon entscheiden.
1: Deutschland und viele weitere Staaten haben die Vergabe des Friedensnobelpreises an die südafrikanische Juristin Navenitha Pillay begrüßt. Auch EU-Kommissionspräsidentin von der Leyen sagte, die Völkerrechtlerin habe sich einiger der dunkelsten Kapitel der Menschheitsgeschichte angenommen. Der UN-Hochkommissar für Menschenrechte Türk dankte Pillay. Aus Genf, Sandra Bieger.
3: Türk sagte wörtlich, für ihn sei die Auszeichnung für Navi Pillay eine Anerkennung und Bekräftigung dessen, dass Menschenrechte, Rechtsstaatlichkeit und Verantwortung die Grundlage für Frieden, Sicherheit und Wohlstand bilden. Navi Pillay ist eine Vorgängerin von Volker Türk. Zwischen 2008 und 2014 war sie in Genf UN-Hochkommissarin für Menschenrechte. Später leitete sie eine UN-Untersuchungskommission zu den palästinensischen Gebieten. In dieser Funktion stellte sie vor einem Jahr einen Bericht vor, in dem sie Israel einen Völkermord im Gazastreifen vorwarf.
1: Im Streit über den massenhaften Export chinesischer Hybridautos in die Europäische Union gibt es Fortschritte. EU-Handelskommissar Šefčovič sagte nach Gesprächen in Peking, China sei bereit, die Lieferungen zu drosseln. Die Exporte könnten um mehr als die Hälfte zurückgehen. Auch China sprach von einer Einigung, nannte aber keine Details. Vor einer endgültigen Entscheidung sollen die Gesprächsergebnisse EU-Kommissionschefin von der Leyen und den Mitgliedstaaten vorgelegt werden. Europas Autoindustrie steht unter anderem wegen chinesischer Exporte von Hybridautos stark unter Druck. Der Bundestag hat in erster Lesung über ein Gesetz für bundesweit verbindliche Standards zur frühkindlichen Förderung in Kitas beraten. Vorgelegt hat das sogenannte Startchancengesetz Bildungsministerin Prien von der CDU. Aus Berlin Lea Wieser.
4: Spätestens mit 4 Jahren soll in der Kita geprüft werden, wie gut Kinder sprechen können, aber zum Beispiel auch, welche motorischen Fähigkeiten sie haben. Wenn dabei Nachholbedarf festgestellt wird, sollen die Kinder pro Woche mindestens 30 Minuten gezielt gefördert werden. Der Bund will bis zum Jahr 2034 mehr als 9 Milliarden Euro zur Verfügung stellen. Zu wenig, kritisiert die Opposition. Das Geld würde mittelfristig nicht ausreichen und den Personalmangel in den Kitas nicht bekämpfen, die Erzieher und Erzieherinnen eher zusätzlich belasten.
1: An diesem Wochenende erwartet der ADAC viele Staus rund um Hamburg. Gründe sind der Ferienstart in mehreren Bundesländern und eine Sperrung der Autobahn 1 im Hamburger Osten. Mehr dazu von Sören Harms aus der NDR-Nachrichtenredaktion.
5: Gleich in 3 Ländern entlang der A1 beginnen heute die Herbstferien in Niedersachsen, Bremen und Schleswig-Holstein. Zugleich wird aber die A1 heute Abend ab 21 Uhr wieder mal gesperrt am Dreieck Norderelbe. Und anders als sonst kann die Autobahn GmbH diesmal den Verkehr nicht über die Elbbrücken ableiten, denn nach dem Wasserrohrbruch in der Hamburger Innenstadt vergangene Woche ist hier eine Hauptroute weiter gesperrt.

0: 13 bis 17 Grad. Es ist 17.05 Uhr.
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2: mit Sabine Kuse. In den Herbstferien bietet das Dommuseum Aktionen für Kinder an. In der Sonderausstellung Zu Fuß, Objekte auf Beinen können Kinder im Alter von 6 bis 12 Jahren auf Spurensuche gehen und selbst Objekte mit Beinen basteln. Die Aktion ist am 22. Oktober um 14 Uhr. Die Kleinsten können an diesem Tag mit einer Begleitperson schon ab 11 Uhr die Ausstellung spielerisch erkunden und sich in einer Spiel- und Bastelecke austoben. Der Eintritt kostet jeweils 5 Euro, eine Anmeldung ist erforderlich. Am Montag beginnen an der Kreuzung Angoulême-Platz Jan-Palach-Straße Tiefbauarbeiten. Die EFI Energieversorgung Hildesheim wird dort eine Fernwärmeleitung verlegen. Während der Baumaßnahmen wird der Bereich bis Ende November gesperrt und ein Halteverbot eingerichtet. Zugänge zu den anliegenden Häusern und Geschäften sowie die Müllabfuhr bleiben gewährleistet. Der ZAH nimmt ab Montag wieder Baum- und Strauchschnitt an. Bis zum 14. November können diese dann kostenlos beim Kompostwerk in der Rusche-Platenstraße 25 abgegeben werden. Es besteht auch die Möglichkeit einer kostenpflichtigen Abholung. Termine hierfür sind auf der Seite des ZAH unter zah-hildesheim.de einzusehen.
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2: Herzlich willkommen im Abend bei Radio Tonkuhle. Es ist kurz nach 17 Uhr am heutigen Freitag, dem 9. Oktober. Und damit starten wir in die erste Stunde hier im Abendmagazin. Und am Mikrofon begrüßt Sie ganz herzlich Sabine Kruse.

0: Wenn man von seinem Beruf ins Rentendasein wechselt, dann nehmen sich viele vor, endlich die Dinge zu machen, für die man vorher keine Zeit hatte. Reisen zum Beispiel oder mehr Zeit im Garten verbringen oder ein neues Hobby anfangen. Thomas Kolakowski hatte für seine freie Zeit andere Pläne. Er hat die Hasumer Talkshow ins Leben gerufen, ohne zu wissen, ob das Format auf dem Dorf überhaupt ankommt. Ende Oktober gibt es bereits die dritte Ausgabe und ich habe mich vorher mit ihm über die Inhalte und Neuerungen unterhalten. Vor ungefähr einem Jahr haben wir etwa schon mal zusammengesessen. Da war die erste Ausgabe der Hasumer Talkshow. Jetzt ist es die dritte. So nach einem Jahr, was würden Sie jetzt sagen, wie blicken Sie zurück auf dieses Jahr?
1: Ja, wir haben jetzt ja, man kann ja schon sagen, das ist der erste Geburtstag, ne? Drei Ausgaben. Also wie gesagt, die dritte steht ja bevor. Wenn ich jetzt rückblicke, kann ich einfach nur sagen, man ist ja mit Spannung eingestiegen. Ich habe ja diesen Versuch gestartet, ohne zu wissen, kommt es an, kommt es nicht an. Und als Kurzresümee, die Kritiken, die gekommen sind von den Zuschauern, aber auch von örtlicher Presse oder auch hier Hildesheimer Presse, die waren durchweg positiv. Und viele Zuschauer haben auch mich angespornt und gesagt, hier, mach weiter, das kommt gut an und das ist ein Programm, was Hasum braucht.
0: Sie hatten ja am Anfang so diese Idee, also so dieser typische Stammtisch, der fällt halt weg, weil viele eher zu Hause bleiben oder in den sozialen Medien Gruppen bilden. Jetzt gibt es die Hasumer Talkshow und die sollte so ein Ersatz dafür sein. Ist das Konzept aufgegangen?
1: Ja, die Idee war ja, ich hatte ja damals im Interview gesagt, ich hatte es noch in Erinnerung, es gibt keine Eckkneipen oder die Vielfalt ist eben weggebrochen. Und die Menschen, ich habe mit vielen gesprochen, die sagen, man müsste mal auch so einen Termin haben, wo man mal mit Freude hingehen kann, wo man sich mal etwas gönnen kann, sich ein Programm anschauen kann. Das gibt es ja so nicht. Tolles Vereinsleben. Aber das ist im Endeffekt ist es aufgegangen, wobei wir sind ja nur zweimal im Jahr mit dem Programm da. Was heißt nur, das ist schon sehr anspruchsvoll, das zweimal im Jahr zu unternehmen. Aber die Resonanz gibt uns recht und insofern ist das sehr kurzweilig. Auch wenn die Zeitphase letztes Mal haben wir ja fast eine Stunde überzogen, aber die Zuschauer sind alle geblieben, die fanden das alle toll.
0: Was hat sich denn jetzt im Laufe dieses Jahres geändert, also von der ersten bis jetzt zur dritten Sendung?
1: Das Format ist im Endeffekt gleich geblieben, die Grundstruktur. Wir haben beim zweiten Mal, bin ich davon abgewichen, ich hatte ja beim ersten Mal nur ein Begrüßungsgetränk, nur als relativ angeboten, aber dann gesagt, bei der Zeitdauer ist es sinnvoll, in der Pause etwas anzubieten, das haben wir beim zweiten Mal gemacht. Wir machen das jetzt auch, vielleicht noch so einen kleinen Snack. Ansonsten, wie gesagt, die Platzerweiterung. Wir haben jetzt, das ist auch ein Quantensprung, muss ich sagen, nichts gegen die Technik, die eingebaut ist in der Grundschulpausenhalle. Wir haben jetzt mit der Firma Sonoros aus Hasum ein Angebot, dass wir die Audiogestaltung über diese Technik laufen lassen können und wir bekommen auch ein bisschen bessere Beleuchtung hinein und insofern ist das nochmal ein Schritt nach vorne. Und ansonsten konzeptionell ist das alles gleich geblieben.
0: Ich habe aber von Ihnen schon gehört, dass sich personell etwas geändert hat.
1: Ich bin ja der Veranstalter und der Moderator und alleine kann man diese Moderation nicht durchführen. Ich habe in den ersten beiden Veranstaltungen jemanden an meiner Seite gehabt, der das gut mitgestaltet hat. Als Bühnengast war bei der zweiten Talkshow auch der Christian Nolte dabei, der seines Zeichens ein begnadeter Musiker ist, also Pianist. Er ist ein Konferencier nebenbei und den konnte ich jetzt für die dritte Talkshow gewinnen, um dann auch eine super Co-Moderation darstellen zu können. Das begleitet auch möglicherweise, da verrate ich aber jetzt noch nichts, mit vielleicht dem einen musikalischen Highlight.
0: Sie wollten ja mit der Hasumer Talkshow regional bleiben. Geht Ihr Konzept denn so weit auf, wie Sie sich das vorgestellt haben?
1: Es geht teilweise auf, aber ich sehe das nicht negativ. Wir haben, wenn man jetzt auf die Gästesituation guckt, wir haben Angelina Biermann, Hasumerin, Christian Nolte als Co-Moderator ist Hasumer. Wir haben den Schulleiter der örtlichen Monitoreschule vor Ort. Wir haben jemanden als Geschäftsführer jetzt mit Herrn Sancha, der natürlich Bezug auch hat zu Hasum, weil er ja verantwortlich ist, im Endeffekt als Geschäftsführer für Energieversorgung. Und viele Hasumer sind auch eben Kunden oder aus der Gemeinde Hasum, die Bürger sind auch Kunden bei EFI. Also insofern kann man immer Bezüge herleiten und einen ehemaligen Ministerpräsidenten aus Niedersachsen oder auch Außenminister, da gibt es auch die Bezüge, na klar, aus der Politik. Und Musikszene betrifft den Landkreis. Mit dem Andreas, Dr. Andreas Kühneck ist es so, Landkreis Hildesheim, Musikszene, Treffer. Also insofern passt es schon.
0: Sie haben vor einem Jahr ja gesagt, Sie würden das Ganze gerne verstetigen. Wie sehen Sie das jetzt nach einem Jahr?
1: Ja, und an der Stelle kann ich einfach mal ein Dankeschön aussprechen an diejenigen, die auch bei den Anzeigen für die Talkshow mit ihrem Logo vertreten sind. Das steht und fällt ganz einfach mit den Sponsoren. Wenn ich die nicht hätte, würde das nicht möglich sein. Über den Eintrittskartenverkauf ist die Show nicht finanzierbar, das muss man so sehen. Hauptaspekt ist natürlich die Werbung, die kostet bei Anzeigenschaltung. Und im Endeffekt Logistik und so weiter, das kostet auch. Und so eine Veranstaltung muss versichert werden. Ich bin da guter Hoffnung, dass das weitergeht. Ich bin auch bei vielen am Ball. Und grundsätzlich wird mir ein großes Vertrauen ausgesprochen, dass es eine gut angelegte Unterstützung ist. Bis jetzt habe ich immer nur positive Resonanz von den Sponsoren. Und ich hoffe, das geht so weiter.

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1: Um 5:30 mit Sabine Kuse. Die Schlagzeilen. Bistum bietet Kinderprogramm in den Herbstferien an. Montag beginnen Tiefbauarbeiten am Rand des Angolimplatzes. ZAH nimmt ab Montag wieder Strauchschnitt an und Förderschulen übergeben Petition für Sitz im Landesschülerrat. Die Meldungen im Einzelnen. Das Dommuseum des Bistums Hildesheim bietet in den Herbstferien eine Aktion für Kinder an. Im Rahmen der Sonderausstellung Zu Fuß, Objekte auf Beinen könnten Kinder im Alter von 6 bis 12 Jahren auf Spurensuche und Fährtenlesen gehen. Die Kinder könnten sowohl die Ausstellung besuchen, als auch selbst ein Objekt mit Beinen herstellen. Die Materialien hierfür stellt das Dommuseum. Neben dem Blick in die Ausstellung gestalten die Kinder auch selbst ein Objekt mit Füßen oder Beinen. Die Aktion findet am 22. Oktober statt und beginnt um 14 Uhr. Am gleichen Tag wird auch ein Programm für Kindergartenkinder angeboten. Sie können ab 11 Uhr mit einer Begleitperson die Ausstellung auf spielerische Weise erkunden. Eine Spiel- und Bastelecke wird im Labor Gegenwart eingerichtet. Für beide Ferienaktionen beträgt der Eintritt 5 Euro. Eine Anmeldung ist jeweils über den Online-Shop des Dommuseums erforderlich. Voraussichtlich am kommenden Montag sollen Tiefbauarbeiten an der Kreuzung Angolimplatz-Jan-Pallach-Straße beginnen. Wie die EFI Energieversorgung mitteilt, wird dort bis voraussichtlich Ende November eine Fernwärmeleitung verlegt. In Folge wird die Fahrbahn im Baustellenbereich für Fahrzeuge gesperrt und ein Halteverbot eingerichtet. Die Einbahnstraßenregelung der Jan-Pallach-Straße wird so lange aufgehoben. Der Zugang zu Häusern und Geschäften soll gewährleistet bleiben, ebenso die Müllabfuhr. Der Zweckverband Abfallwirtschaft Hildesheim nimmt ab dem kommenden Montag wieder Baum- und Strauchschnitt an. Bis zum 14. November könne dieser kostenlos beim Kompostwerk in der Ruscheplatenstraße 25 am Hildesheimer Hafen abgegeben werden, teilt der ZAH mit. Alternativ bestehe die Möglichkeit einer kostenpflichtigen Abholung. Mögliche Termine dafür gäbe es auf der Internetseite zah-hildesheim.de oder im Abfallkalender. Erforderlich sei dafür jeweils eine telefonische Ankündigung spätestens 3 Tage vorher unter 05064 90528 oder per Mail an strauchschnitt@zah-hildesheim.de. Vertreterinnen und Vertreter der Förderschulen wollen am Montag in Hannover eine Petition an Kultusministerin Julia Willi-Hamburg übergeben. Darin wird gefordert, die Anforderungen für die Teilnahme im Landesschülerrat herabzusetzen, teilen die Organisatoren mit. Derzeit müssen mindestens 4 SchülerInnen derselben Schulform an einer zentralen Wahlversammlung teilnehmen. Dies sei für die Förderschulen eine zu große Hürde, weshalb sie im Moment nicht im Landesschülerrat vertreten sind. Deshalb fordere man eine Absenkung auf 1 wahlberechtigte Person oder einen verbindlichen 2. Wahltermin. Und langfristig sei eine Online-Wahl wünschenswert.
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2: Hallo und herzlich willkommen zum Regionalwetter fürs Wochenende. Wie immer mit der spannenden Frage, wie wird das Wetter pünktlich zum Wochenende? Und für viele war, glaube ich, der Donnerstag wirklich schon so ein, um Gottes Willen, was war das denn bitte beim Wetter? Am Mittwoch noch gefühlt Spätsommer mit Temperaturen von 23 Grad in der Spitze. Richtig goldener Oktober und schon am Donnerstag gefühlt Herbstwetter pur. Das ist eigentlich der normale Durchschnitt am Donnerstag und das ist eigentlich so der Monatsdurchschnitt. So zeigt sich eigentlich der Oktober, aber wir sind es einfach nicht mehr gewohnt. Und jetzt stellt sich natürlich die Frage, wie geht das Wetter zum Wochenende weiter? Und eins kann ich, glaube ich, jetzt schon verraten. Es gibt relativ viele Tiefdruckgebiete, sehr wechselhaftes Wetter, aber zum Anfang der neuen Woche könnte das Hoch, was derzeit Richtung Azoren liegt, doch für die ein oder andere Überraschung noch sorgen. Was es genau bedeutet, wir dröseln es wieder nach und nach auf und werfen den Blick Ja, aufs Wochenende, denn der Freitag, der war ja auch sehr herbstlich, wenn man das mal so zusammenfassen darf und kann. Und die Temperaturen, die kamen ja kaum noch über 14 Grad hinaus in der Spitze. Der Samstag, der zeigt sich tatsächlich mit Sonnenschein, Wolken und vereinzelten Schauern. Und die Frühwerte, die liegen so um die 10, 11 Grad und eine Spitze bis zu 15 Grad. Und der Sonntag, auch hier so ein Wechselspiel aus Sonne, Wolken und vereinzelte Schauer sind nicht ganz ausgeschlossen. Frühwerte 8, 9 Grad und in der Spitze 13, 14 Grad. Und wenn wir jetzt so einen Blick über den Tellerrand schauen, Richtung neue Woche, Montag, Dienstag, Mittwoch, Donnerstag, da sieht es derzeit so aus, dass das Hoch versucht, so ein bisschen Fuß zu fassen, aber es wird ihm nicht gleich so gut gelingen. Das bedeutet immer wieder so ein Wechsel aus Sonne, Wolken und wie gesagt einzelne Schauer, vor allem im Schwerpunkt am Montag und wahrscheinlich auch so Mittwoch, Donnerstag. Ja, da könnte sich das Hoch schon wieder so ein bisschen verabschieden. Da wird es dann doch ein bisschen schaueranfälliger. Dazwischen doch mehr Sonnenschein und gar nicht so schlecht. Und die Temperaturen, abgesehen von den Frühwerten, die liegen so bei 6, 7 Grad am Montag und Dienstag. Zum Mittwoch vielleicht sogar 13 und am Donnerstag auch 13 Grad schon die Frühwerte. Und die Höchstwerte am Montag 14, am Dienstag 16, am Mittwoch 18 und am Donnerstag vielleicht sogar in der Spitze die 20 Grad. Danach, wenn wir so nochmal über den Tellerrand schauen wollen, danach sieht es dann wieder so aus, dass das Ganze wieder in sich zusammenfällt und von den Temperaturen wieder doch wieder ein bisschen nach unten gedrückt werden. Aber naja, gut, wir haben ja auch schließlich Oktober und wissen ja von den letzten Tagen, er kann auch golden sein, aber er kann natürlich auch sehr wechselhaft und wie wir Norddeutschen sagen, auch uselig sein. Und damit ein schönes Wochenende. Macht's gut. Tschüss.

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1: mit Maja Krzyżanowski. Im RPM findet heute eine neue Vernissage von Quartett plus 1 statt. Das Ensemble präsentiert ihr neues Projekt Happy Sorrow. Das Projekt ist ab heute in der Es ist angerichtet Dauerausstellung des RPM zu sehen. Happy Sorrow ist ein interaktives Kunstprojekt, das Musik, Performance und Installation in einem vereint. Es thematisiert Trauerbewältigung und bietet einen Raum für Gemeinschaft. Besucher können aktiv an der Erstellung eines sich wandelnden Objekts teilnehmen. Die Vernissage beginnt heute um 17.30 Uhr im Römer- und Pelizius-Museum Hildesheim. Der reguläre Eintritt zur Vernissage beträgt 15 Euro. Die Teilnehmerzahl ist pro Veranstaltung auf 60 Personen begrenzt. Tickets vorab online oder an der Museumskasse zu erwerben, wird daher empfohlen. Das Museum ist dienstags bis sonntags von 10 Uhr bis 17 Uhr geöffnet. In dieser Zeit können Sie sich am Projekt beteiligen. Für unseren nächsten Tipp begeben wir uns nach Dinklar. Dort spielt heute das Liebesgrundquartett. Als erstes eröffnet Raphael Schuhe mit vielseitigem Gesang den Abend. Der aus Dinklar stammende Vokalist ist als Frontman der jungen Hildesheimer Rockband Calorific bekannt, die regelmäßig live in der Region auftritt. Anschließend treten Bernhard Twickler, Markus Stoffel, Markus Neumann und Stefan Könnecke auf. Die aus der Region kommenden Musiker präsentieren mit Gitarre, Kontrabass, Mundharmonika, Ukulele und kleinem Schlagwerk neue Songs. Einlass ist ab 18 Uhr in Hillebrands Kultsaal in Dinklar. Der Eintritt beträgt in der Abendkasse 19 Euro. Ein Begrüßungsgetränk ist darin bereits enthalten. Das waren einige Veranstaltungstipps für heute. Weitere finden Sie unter stadtmagazin-public.de.
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1: mit Henry Schnur. Falls Ihnen diesen Samstag nach Flohmarktgestöber ist, können Sie in Saarstedt vorbeischauen. Dort ist von 10 bis 13 Uhr ein von der Stadt organisierter Flohmarkt direkt in der Fußgängerzone. Wenn Sie einen eigenen Stand betreiben wollen, müssen Sie nur eine Stunde früher um 9 beim Aufbau sein. Professionelle Händler sind nicht zugelassen. Am Samstag ist das Apfelfest von 11 bis 17 Uhr im Schloss Hennekenrode. Dort lädt das gemeinschaftliche Wohnprojekt Gewiss e.V. zu einem Tag voller Begegnungen, Naturerlebnisse und kulinarischen Genüssen ein, rund um den Apfel. Vor Ort können hausgemachte Apfelköstlichkeiten zu musikalischen Einlagen verspiesen werden. Wer möchte, kann bei Spielen und interaktiven Angeboten mitmachen. Außerdem erzählt eine Pornologin alles rund ums Thema Äpfel. Der Eintritt ist frei, Spenden sind erwünscht. Wer am Samstag Lust hat, nachhaltig nach Kleidung zu stöbern, der kann bei der letzten Kleideraustauschparty der VHS Hildesheim für dieses Jahr dabei sein. Es sollen eigene gut erhaltene Kleidung weitergegeben und neue Lieblingsstücke gefunden werden, ohne dabei Ressourcen zu verbrauchen. Die Kleideraustauschparty ist am Samstag von 13 bis 17 Uhr in der VHS Ahlfeld. Eine Anmeldung ist nicht notwendig, der Eintritt kostet 2,50 Euro. Ohne mitgebrachte Kleidung 5 Euro und ist direkt vor Ort zu zahlen. Am Sonntag dann, von 14.30 Uhr bis 15.30 Uhr, findet im Römer- und Pelizeus-Museum eine Spezialführung zum Thema Ozeanien, Kontinent der Inseln statt. Der Titel ist Es ist angerichtet. Der Eintritt kostet regulär 12,50 Euro, zuzüglich 2,50 Euro Führungsgebühr. Das waren die Veranstaltungstipps fürs Wochenende. Weitere finden Sie auf der Website stadtmagazin-public.de.
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1: Um 18 Uhr mit Beate Rüsapp. SPD, Linke und Grüne in Mecklenburg-Vorpommern werden wohl offiziell Koalitionsgespräche aufnehmen. Die Verhandlungsleiter der Sondierungen empfehlen ihren Parteien diesen Schritt. In einer gemeinsamen Erklärung schreiben sie, man habe sich schon auf einige zentrale Vorhaben verständigt. Aus Schwerin, Caroline Kock.
2: Die Kita soll beitragsfrei bleiben, Schulen weiter modernisiert und die Unterrichtsversorgung verbessert werden. Alle Krankenhausstandorte sollen erhalten bleiben und 1000 neue oder sanierte Wohnheimplätze für Azubis und Studierende entstehen. Zu den Vorhaben der möglichen rot-rot-grünen Koalition gehört außerdem ein parlamentarischer Untersuchungsausschuss zu rechtsextremen Netzwerken. Für die Koalitionsverhandlungen soll es 7 Arbeitsgruppen geben, unter anderem zu Finanzen und Digitalisierung, Landwirtschaft und Klimaschutz, Wirtschaft und Energie, Bildung und Kultur sowie Soziales und Gesundheit. Als einzige der 3 Parteien werden die Bündnisgrünen morgen auf einem Landesdelegiertenrat in Rostock darüber abstimmen, ob sie in Koalitionsverhandlungen gehen oder nicht. SPD und Linke wollen heute Abend schon entscheiden.
1: Viele Staaten und internationale Institutionen haben die Ernennung der Juristin Navneetham Pillay zur Friedensnobelpreisträgerin gelobt. Die Vereinten Nationen bezeichneten die Entscheidung für die Südafrikanerin als starkes Signal für die Menschenrechte. EU-Kommissionspräsidentin von der Leyen sagte, Pillays Mut und ihre moralische Klarheit seien ein kostbarer Kompass in der aktuellen Zeit. Auch die Bundesregierung würdigte die 85-Jährige. Pillay hat in Nürnberg am Rande einer Konferenz von der Auszeichnung erfahren. Sie war 6 Jahre lang UN-Hochkommissarin für Menschenrechte und Richterin am Internationalen Strafgerichtshof. Die EU hat die Ankündigung neuer US-Sanktionen gegen den Internationalen Strafgerichtshof bedauert. Die Europäische Kommission teilte mit, dass sie eng mit dem Gericht in Den Haag zusammenarbeiten werde, um seine Arbeitsfähigkeit sicherzustellen. Aus Brüssel, Jean-Marie Magro.
3: Bis die Sanktionen in Kraft treten, würde es noch 6 Monate dauern. Dies lasse Zeit und Spielraum für Verhandlungen, steht in der Erklärung Brüssels. Nachdem das Gericht im November 2024 einen Haftbefehl gegen den israelischen Premier Benjamin Netanyahu erließ, hatte Washington schon einzelne Richter und Ankläger mit Sanktionen belegt. Die neuen Sanktionen sollen sich nun gegen den gesamten Gerichtshof richten. Man werde Transaktionen mit dem Gericht untersagen, seine Ressourcen abschneiden und seine Handlungsfähigkeit einschränken. Teilte das US-Außenministerium mit.
1: Im Streit über den massenhaften Export chinesischer Hybridautos in die Europäische Union gibt es Fortschritte. EU-Handelskommissar Šefčovič sagte nach Gesprächen in Peking, China sei bereit, die Lieferungen zu drosseln. Die Exporte könnten um mehr als die Hälfte zurückgehen. Auch China sprach von einer Einigung, nannte aber keine Details. Vor einer endgültigen Entscheidung sollen die Gesprächsergebnisse EU-Kommissionschefin von der Leyen und den Mitgliedstaaten vorgelegt werden. Europas Autoindustrie steht unter anderem wegen chinesischer Exporte von Hybridautos stark unter Druck. Die Hintergründe der tödlichen Schüsse bei einer Waffenkontrolle in der Oberpfalz sind weiter unklar. Gestern waren 2 Mitarbeiter des Landratsamts erschossen worden, als sie einen Waffenbesitzer unangekündigt zu Hause aufsuchten. Aus der NDR-Nachrichtenredaktion Tabea Tschüppe.
4: Klar ist, der 60-Jährige, bei dem die Routinekontrolle stattfand, hat 10 Waffen legal besessen. Es handelt sich um einen Jäger und Sportschützen. Laut Bayerns Innenminister Herrmann war er nicht polizeibekannt. Es gibt auch keine Hinweise auf eine extremistische Gesinnung. Was ein mögliches Motiv angeht, tappen die Ermittler also noch im Dunkeln. Der Mann soll die beiden Behördenmitarbeiter gestern bei dem Kontrolltermin in seinem Haus erschossen haben. Anschließend verschanzte er sich stundenlang. In der Nacht gelang es Spezialkräften, ihn zu stellen. Dabei wurde er selbst durch Schüsse schwerer verletzt als zunächst bekannt.
1: In einem Waldstück im Kreis Pinneberg sind Dutzende Kanister mit teils noch unbekannten Stoffen illegal entsorgt worden. Nach Angaben des Kreisfeuerwehrverbands handelt es sich bei den Substanzen unter anderem um Salzsäure und Isopropanol, die stark ätzend bzw. leicht entzündlich sind. Einige Behälter sind demnach kaputt und die Stoffe treten aus. Laut Polizei wurde der Bereich bei Luzhorn weiträumig abgesperrt. Einsatzkräfte in Schutzausrüstung sortieren die Kanister nach Zustand und Inhalt. Die Arbeiten werden den Angaben zufolge noch Stunden andauern. Das waren die Nachrichten. Das Wetter in Norddeutschland. Zeitweise Schauer, auch längere Zeit trocken bei 8 bis 16 Grad. Nachts gebietweise Regen, Tiefstwerte 13 bis 7 Grad.

0: Aktion ist am 22. Oktober um 14 Uhr. Die Kleinsten können an diesem Tag mit einer Begleitperson schon ab 11 Uhr die Ausstellung spielerisch erkunden und sich in einer Spiel- und Bastelecke austoben. Der Eintritt kostet jeweils 5 Euro, eine Anmeldung ist erforderlich. Am Montag beginnen an der Kreuzung Angoulême-Platz Jan-Palach-Straße Tiefbauarbeiten. Die EFI Energieversorgung Hildesheim wird dort eine Fernwärmeleitung verlegen. Während der Baumaßnahmen wird der Bereich bis Ende November gesperrt und ein Halteverbot eingerichtet. Zugänge zu den anliegenden Häusern und Geschäften sowie die Müllabfuhr bleiben gewährleistet. Der ZAH nimmt ab Montag wieder Baum- und Strauchschnitt an. Bis zum 14. November können diese dann kostenlos beim Kompostwerk in der Rusche-Platenstraße 25 abgegeben werden. Es besteht auch die Möglichkeit einer kostenpflichtigen Abholung. Termine hierfür sind auf der Seite des ZAH unter zah-hildesheim.de einzusehen.
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0: Es ist kurz nach 18 Uhr und damit starten wir in die zweite Stunde hier im Abend bei Radio Tonkuhle. Unter Mikrofon für Sie, Sabine Kuser.

0: No longer, not yet. So heißt das dokumentarische Langzeitprojekt über die Landflucht in Spanien, das Charisse Scheuer und Cedric Fernandez mit ihren Kameras festhalten. Das Projekt, das im Rahmen ihrer gemeinsamen Abschlussarbeit an der HAWK in Hildesheim entstanden ist, soll heute um 19 Uhr im Stammelbachspeicher vorgestellt werden. Marlene Kunz hat sich mit den beiden Fotografen unterhalten.
1: Welche Art der Kunst macht ihr zwei denn eigentlich?
2: Also die Art unserer Kunst ist die Fotografie aus verschiedenen Perspektiven, jetzt in unserem Fall unsere Emotionen, unsere Gedanken darzustellen, ob es rein informativ ist oder auch emotional subjektiv. Das sieht man dann auf jeden Fall in unseren Bildern. Und was ich zum Beispiel persönlich auch nochmal mache, ist mit verschiedenen Druckverfahren oder Art und Weisen von Gestaltung meine Fotografie zu unterstützen.
3: Ich glaube, Fotografie ist unser Hauptmedium. Was uns viel unterscheidet, ist dann die Herangehensweise, und Charisse ist dann deutlich, deutlich künstlerischer als ich, würde ich behaupten, während ich eher in eine Richtung, ja, fast schon journalistisch, dokumentarisch fotografiere.
1: Und ihr beide habt euch zusammengefunden in einem Langzeitprojekt, und der Titel dieses Langzeitprojektes ist No Longer, Not Yet. Wie habt ihr da zusammengefunden, und erklär mir doch auch gerne kurz noch den Titel.
3: Grundsätzlich hat meine Auseinandersetzung mit dem Thema Landflucht in Spanien bereits 2019 begonnen. Da habe ich angefangen, das Heimatdorf meiner Großeltern in Galicien in Spanien zu dokumentieren, und habe dann danach in meiner Bachelorarbeit die gesamte Heimatgemeinde meiner Großeltern dokumentiert. Nach dem Bachelor bin ich dann nach Madrid gegangen und habe weiter zum Thema Landflucht in Spanien geforscht und recherchiert und bin in dem Zuge auf den Begriff der España Vacía, des leeren Spaniens, getroffen und wollte das Ganze irgendwie immer dann weiterführen, weiter fotografieren, und habe mich aber nie so richtig getraut, alleine diese Reisen anzutreten. Und da kam Charisse dann ins Spiel und hat mir irgendwann in den Hintern getreten, gesagt, komm, wir packen das Zelt ein, wir fahren einfach mal los. Hab, wie gesagt, dann sehr dokumentarisch fotografiert. Charisse hat auch einfach angefangen zu fotografieren, und so entstand dann die Idee, okay, lass uns dieses Projekt doch gemeinsam machen. Und der Titel entstand dann aus unserer gemeinsamen Auseinandersetzung mit dem leeren Spanien und unseren zwei doch sehr verschiedenen Perspektiven. Der Teil No Longer steht quasi für meine Arbeit, die das Dokumentarische zeigt und das, was eben nicht mehr vorhanden ist, was wir da gerade verlieren. Und Charisse war immer auf der Suche nach Anzeichen von Leben. Was könnte hier entstehen? Was ist noch nicht weg? Und eben dieses not yet gone.
1: Und kommen wir nochmal zurück. Warum ist es denn so, dass Menschen aus der ländlichen Region in Spanien flüchten?
3: Ich glaube, der größte Treiber dabei war die industrielle Revolution und die Industrialisierung der Landwirtschaft. Dadurch, dass viele Landwirte eben ihre Äcker nicht mehr auf traditionelle Weise bewirtschaften konnten und große Firmen dann Land aufgekauft haben. Und dann spielt natürlich auch die Franco-Zeit eine große Rolle. Franco hat viel Geld in die industriellen Zentren investiert, und die Leute sind dann auf ihrer Suche nach Arbeitsplätzen eben vom Land in die Städte nach Madrid, Barcelona, Valencia gezogen. Und das Land wurde, auch wenn Franco anfangs immer propagiert hat, das wahre Spanien liegt auf dem Land, man hat sich da doch eher der Industrie, dem Kapital gewidmet.
1: Und in diesem Zusammenhang mit dem Langzeitprojekt, die Herangehensweise bei dieser Fotografie, wie habt ihr dieses Phänomen umgesetzt?
2: Sehr intuitiv. Wir haben ja zusammen auch sehr spontan, erst haben wir uns Pläne gemacht, wo wir hin möchten, aber im Endeffekt haben wir uns dann irgendwann sehr treiben lassen, und Zufälle haben sich ergeben und auch Begegnungen, wo wir auch öfter mal an verschiedenen Orten oder Dörfer auch verweilt haben. Und bei mir ist es halt so, dass ich sehr intuitiv fotografiert habe, sehr spontan, detailliert und auch zeitunabhängig, weil mir war in dem Sinne alles durfte sein, es durfte authentisch sein mit Licht und auch so, was sich gerade ergibt und was mir einfach aufgefallen ist. Ich habe meistens natürlich so nach Anzeichen von Leben gesucht, und das hat mir Spaß gemacht und hat mir halt das Fotografieren, also war so für mich die Richtung zu fotografieren. Das ist so meine Angehensweise.
3: Also erstmal glaube ich, dass das interessanteste Spannungsfeld zwischen unseren beiden Arbeitsweisen der Unterschied zwischen Nähe und Distanz ist. Und ich glaube, das macht auch unser ganzes Projekt so spannend, dass es von dieser unterschiedlichen Distanz zu den Objekten, die wir dokumentieren, lebt. Und dass es auch irgendwie ein bisschen paradox ist, weil ich näher an dem Thema eigentlich dran bin, aber diesen Schritt zurückgehe und Charisse eigentlich mehr Abstand zu dem Thema hat und eben dann trotzdem nah rangeht und die kleinen Details da findet.
1: Und wo kann ich jetzt eure Fotografien bzw. Werke sehen?
2: Wir haben 19 Uhr am Freitag im Stammelbachspeicher die Einladung bekommen und die Chance, unser Lebensprojekt oder unser Herzensprojekt vorzustellen. Da werden wir halt so wie hier so ein bisschen mehr erzählen, gehen mehr in die Tiefe, erzählen, wie wir da hingekommen sind, was unsere Herausforderungen waren, zeigen dann unsere Ergebnisse auf einer kleinen Leinwand und präsentieren dann die Bücher, die wir daraus gemacht haben, auch noch dem Publikum.
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1: Um 6:30 mit Sabine Kuse. Die Schlagzeilen. Bistum bietet Kinderprogramm in den Herbstferien an. Montag beginnen Tiefbauarbeiten am Rand des Angolimplatzes. ZAH nimmt ab Montag wieder Strauchschnitt an und Förderschulen übergeben Petition für Sitz im Landesschülerrat. Die Meldungen im Einzelnen. Das Dommuseum des Bistums Hildesheim bietet in den Herbstferien eine Aktion für Kinder an. Im Rahmen der Sonderausstellung Zu Fuß, Objekte auf Beinen könnten Kinder im Alter von 6 bis 12 Jahren auf Spurensuche und Fährtenlesen gehen. Die Kinder könnten sowohl die Ausstellung besuchen, als auch selbst ein Objekt mit Beinen herstellen. Die Materialien hierfür stellt das Dommuseum. Neben dem Blick in die Ausstellung gestalten die Kinder auch selbst ein Objekt mit Füßen oder Beinen. Die Aktion findet am 22. Oktober statt und beginnt um 14 Uhr. Am gleichen Tag wird auch ein Programm für Kindergartenkinder angeboten. Sie können ab 11 Uhr mit einer Begleitperson die Ausstellung auf spielerische Weise erkunden. Eine Spiel- und Bastelecke wird im Labor Gegenwart eingerichtet. Für beide Ferienaktionen beträgt der Eintritt 5 Euro. Eine Anmeldung ist jeweils über den Online-Shop des Dommuseums erforderlich. Voraussichtlich am kommenden Montag sollen Tiefbauarbeiten an der Kreuzung Angolimplatz-Jan-Pallach-Straße beginnen. Wie die EFI Energieversorgung mitteilt, wird dort bis voraussichtlich Ende November eine Fernwärmeleitung verlegt. In Folge wird die Fahrbahn im Baustellenbereich für Fahrzeuge gesperrt und ein Halteverbot eingerichtet. Die Einbahnstraßenregelung der Jan-Pallach-Straße wird so lange aufgehoben. Der Zugang zu Häusern und Geschäften soll gewährleistet bleiben, ebenso die Müllabfuhr. Der Zweckverband Abfallwirtschaft Hildesheim nimmt ab dem kommenden Montag wieder Baum- und Strauchschnitt an. Bis zum 14. November könne dieser kostenlos beim Kompostwerk in der Ruscheplatenstraße 25 am Hildesheimer Hafen abgegeben werden, teilt der ZAH mit. Alternativ bestehe die Möglichkeit einer kostenpflichtigen Abholung. Mögliche Termine dafür gäbe es auf der Internetseite zah-hildesheim.de oder im Abfallkalender. Erforderlich sei dafür jeweils eine telefonische Ankündigung spätestens 3 Tage vorher unter 05064 90528 oder per Mail an strauchschnitt@zah-hildesheim.de. Vertreterinnen und Vertreter der Förderschulen wollen am Montag in Hannover eine Petition an Kultusministerin Julia Willi Hamburg übergeben. Darin wird gefordert, die Anforderungen für die Teilnahme im Landesschülerrat herabzusetzen, teilen die Organisatoren mit. Derzeit müssen mindestens 4 SchülerInnen derselben Schulform an einer zentralen Wahlversammlung teilnehmen. Dies sei für die Förderschulen eine zu große Hürde, weshalb sie im Moment nicht im Landesschülerrat vertreten sind. Deshalb fordere man eine Absenkung auf eine wahlberechtigte Person oder einen verbindlichen zweiten Wahltermin. Und langfristig sei eine Online-Wahl wünschenswert.
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2: Hallo und herzlich willkommen zum Regionalwetter fürs Wochenende. Wie immer mit der spannenden Frage, wie wird das Wetter pünktlich zum Wochenende? Und für viele war, glaube ich, der Donnerstag wirklich schon so ein, um Gottes Willen, was war das denn bitte beim Wetter? Am Mittwoch noch gefühlt Spätsommer mit Temperaturen von 23 Grad in der Spitze. Richtig goldener Oktober und schon am Donnerstag gefühlt Herbstwetter pur. Das ist eigentlich der normale Durchschnitt am Donnerstag und das ist eigentlich so der Monatsdurchschnitt. So zeigt sich eigentlich der Oktober, aber wir sind es einfach nicht mehr gewohnt. Und jetzt stellt sich natürlich die Frage, wie geht das Wetter zum Wochenende weiter? Und eins kann ich, glaube ich, jetzt schon verraten. Es gibt relativ viele Tiefdruckgebiete, sehr wechselhaftes Wetter, aber zum Anfang der neuen Woche könnte das Hoch, was derzeit Richtung Azoren liegt, doch für die ein oder andere Überraschung noch sorgen. Was es genau bedeutet, wir dröseln es wieder nach und nach auf und werfen den Blick Ja, aufs Wochenende, denn der Freitag, der war ja auch sehr herbstlich, wenn man das mal so zusammenfassen darf und kann. Und die Temperaturen, die kamen ja kaum noch über 14 Grad hinaus in der Spitze. Der Samstag, der zeigt sich tatsächlich mit Sonnenschein, Wolken und vereinzelten Schauern. Und die Frühwerte, die liegen so um die 10, 11 Grad und eine Spitze bis zu 15 Grad. Und der Sonntag, auch hier so ein Wechselspiel aus Sonne, Wolken und vereinzelte Schauer sind nicht ganz ausgeschlossen. Frühwerte 8, 9 Grad und in der Spitze 13, 14 Grad. Und wenn wir jetzt so einen Blick über den Tellerrand schauen, Richtung neue Woche, Montag, Dienstag, Mittwoch, Donnerstag, da sieht es derzeit so aus, dass das Hoch versucht, so ein bisschen Fuß zu fassen, aber es wird ihm nicht gleich so gut gelingen. Das bedeutet immer wieder so ein Wechsel aus Sonne, Wolken und wie gesagt einzelne Schauer, vor allem im Schwerpunkt am Montag und wahrscheinlich auch so Mittwoch, Donnerstag. Ja, da könnte sich das Hoch schon wieder so ein bisschen verabschieden. Da wird es dann doch ein bisschen schaueranfälliger. Dazwischen doch mehr Sonnenschein und gar nicht so schlecht. Und die Temperaturen, abgesehen von den Frühwerten, die liegen so bei 6, 7 Grad am Montag und Dienstag. Zum Mittwoch vielleicht sogar 13 und am Donnerstag auch 13 Grad schon die Frühwerte. Und die Höchstwerte am Montag 14, am Dienstag 16, am Mittwoch 18 und am Donnerstag vielleicht sogar in der Spitze die 20 Grad. Danach, wenn wir so nochmal über den Tellerrand schauen wollen, danach sieht es dann wieder so aus, dass das Ganze wieder in sich zusammenfällt und von den Temperaturen wieder doch wieder ein bisschen nach unten gedrückt werden. Aber naja, gut, wir haben ja auch schließlich Oktober und wissen ja von den letzten Tagen, er kann auch golden sein, aber er kann natürlich auch sehr wechselhaft und wie wir Norddeutschen sagen, auch uselig sein. Und damit ein schönes Wochenende. Macht's gut. Tschüss.

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Zwischen individual verreisten, geisterhaften, langverwaisten, buchtenbuchenden.

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1: Christian Koplin ist bei mir im Studio und wir befinden uns ja noch mitten in der Rübenkampagne. Deswegen heute meine Frage, ja, Herbst- und Zuckerrübenernte, wie sieht denn da die Lage auf den Straßen aus?
2: Oftmals sind die Straßen verschmutzt. Daran sollte man denken, dass die verschmutzt ist, insbesondere jetzt bei der nassen Witterung auch verschmiert ist. Es besteht dann eine erhöhte Rutschgefahr. Denken Sie an überdimensional große Erntemaschinen, die sogenannte Rübenmaus. Wenn die unterwegs ist, die blockiert erstmal so eine ganze Straße. Langsam fahrende Gespanne, die klassischen Treckergespanne, die mit 25 km/h vor einem hergetuckert sind. Überwiegend sieht man ja heute LKW-Gespanne, die mit deutlich höherer Geschwindigkeit unterwegs sind, aber trotzdem hin und wieder sieht man dann auch nochmal Trecker. Und man muss immer dran denken, wer sitzt denn da hinterm Steuer? Solche Gespanne darf man schon im Alter von 16 Jahren fahren und da kann es mitunter sein, dass da vielleicht die Fahrpraxis, dass es da an Fahrpraxis mangelt, ja, bei den Personen, die da hinterm Steuer sitzen.
1: Wenn ich jetzt so ein Treckergespann überholen möchte, weil ich es vielleicht eilig habe oder auch weil die halt, wie du sagtest, schon mit 25 km/h unterwegs sind, was muss ich denn da beachten?
2: Die Länge des Gespanns ist zu beachten. Ne? Es ist also natürlich ein Unterschied, ob ich einen Pkw von 3-4 Meter Länge überhole oder so ein langes Gespann. Gerade bei Gegenverkehr, also im Zweifel bleiben sie dahinter. Und womit man auch noch rechnen muss, dass so ein Gespann mit Rüben beladen oder entladen, dann abbiegt. Und wenn die Beleuchtungseinrichtungen, auch der Blinker beispielsweise, schlecht zu sehen ist, kann das dann zu einer entsprechenden gefährlichen Überraschung führen. Nicht nur an Straßen, sondern auf Feldwege, ja, wo normalerweise Pkw ja nicht abbiegen.
1: Jetzt sind diese Zuckerrüben an sich ja, haben ein Gefahrenpotenzial, denn sie können ja zum Beispiel auch, wenn ich so einen Treckergespann überhole, ja auch von dem Trecker runterfallen und dann gegebenenfalls einen Unfall verursachen. Wie kann ich mich denn da vorbereiten oder kann ich das überhaupt?
2: Da fällt mir nur der Tipp ein, dass man ganz einfach entsprechenden Abstand einhält, nicht zu dicht auffährt. Für den Fall, dass so eine Rübe runterfällt. Grundsätzlich ist der Fahrer für die Ladungssicherung verantwortlich, aber also ganz einfach Abstand halten. Und sollte da was passieren, sollte Ihr Fahrzeug beschädigt werden, ist es natürlich das Wichtigste, dass Sie sich das Kennzeichen merken, um anschließend dann das zur Anzeige zu bringen.
1: Also bei der Rübenernte merken wir schon, wir müssen vorsichtig fahren, vor allem wegen der dann teilweise schmutzigen und auch rutschigen Fahrbahn.
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Sie führt in dieser Woche einen Soul Talk mit der Coacherin Tamara Grimme-Wegener.

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1: Soul Talk. Eine Pastorin und
2: eine Coachin im Gespräch zu Seelenthemen. Tag 5. Wir haben jetzt 4 Tage über die Seele gesprochen. Doch was sagt die denn eigentlich dazu? Uta, was möchte denn deine Seele?
1: Meine Seele, die möchte sich zum Ausdruck bringen. Sie will nicht allein verkümmern, sondern sie will sich zeigen, denn sie ist ja ich, beziehungsweise gehört zu mir. Über all das, was mich berührt und was mir auf der Seele liegt, brauche ich Austausch, also Menschen, die mir zuhören und mich in all dem ernst nehmen. Das tut meiner Seele gut. Meine Seele braucht auch immer wieder das Gebet, das Gespräch mit Gott. Es gibt ja Gedanken, Bitten oder überwältigende Gefühle, die kann ich gar nicht in Worte fassen oder will sie nicht teilen, außer mit dem, der mich von innen kennt und mich versteht. Ich wende mich an diese Kraft und überlasse alles ihr. Und oft erfahre ich dann, wie erleichternd das ist und für meine Seele heilsam, würde ich sagen.
2: Das kann ich gut nachvollziehen. Ergänzen mag ich, dass meine Seele sich anscheinend total gerne freut. Deshalb gehe ich auf die Suche nach den kleinen und großen echten Freuden im Leben. Ich habe das Gefühl, die Freude zeigt mir, wo die Seele lang will. Natürlich heißt das nicht, dass alles plötzlich nur noch Spaß macht. Manches ist einfach schwer. Doch die Grundrichtung, in der man unterwegs ist, die darf Freude machen.
1: Das sehe ich auch so. Liebe Hörerinnen und Hörer, es ist Freitag. Das Wochenende kommt näher. Viele von uns können etwas zur Ruhe kommen und auch Zeit für Gott und das Wesentliche im Leben finden. Wir wünschen Ihnen ein erholsames, frohes Wochenende, einen gesegneten Sonntag und lassen Sie einmal Ihre Seele baumeln.
2: Wir sind Uta Giesel und Tamara Grimme-Wegener. Gemeinsam bieten wir in der Trinitatis-Kirchengemeinde Hildesheim einmal im Monat den Soul Talk an.

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1: Ein Blick auf die Uhr sagt mir, gleich ist es 19 Uhr und wenn ich mich um diese Zeit bei Ihnen melde, dann heißt es, das Abendmagazin ist jetzt so langsam rum, denn um 19 Uhr kommt die gute Nachtgeschichte und für mich wird es jetzt Zeit, nach Hause zu gehen. Ich wünsche Ihnen noch einen schönen Freitagabend und ein erholsames Wochenende. Mein Name ist Sabine Kruse. Machen Sie es gut und bleiben Sie gesund.

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1: Guten Abend, liebe Kinder, hier spricht die Mila Nabel. Ich lese euch noch einmal eine Geschichte vor aus dem Buch Gute-Nacht-Geschichten zum Vorlesen, erschienen im Löwe Verlag, und die Geschichte ist von Pearl S. Buck. Wenn es dunkel wird. Als es dunkel wurde, kam die Mutter aus dem Haus und rief: Es wird Abend, Kinder, räumt eure Wagen und Dreiräder auf und kommt ins Haus. Michael, der das nicht gern hörte, erwiderte: Ich will nicht, dass die Nacht kommt, ich möchte weiterspielen. Ich mag noch nicht ins Bett gehen, schrie David. Peter aber sagte gar nichts. Er sah, dass die Sonne vom Himmel verschwunden war und wie es unter den Bäumen finster wurde. Da beeilte er sich, stellte sein Dreirad in den Schuppen und lief zur Mutter, die vor der Haustür wartete. »Gehen wir ins Haus«, sagte er. »Gleich, gleich«, antwortete die Mutter, »wir wollen noch auf die anderen warten.« Nach kurzer Zeit kamen sie, und alle gingen nun ins Haus. Peter drehte das Licht an, zuerst im Hausflur, dann im Treppenhaus, dann im Kinderzimmer. Überall, wo er hinging, drehte er das Licht an. Dann wurde gebadet und gegessen. Vater und Mutter mussten noch Geschichten erzählen. Und nach dem Gute-Nacht-Kuss krochen sie in die Betten. Zuerst drehte Vater im Zimmer der Mädchen das Licht aus und sagte: Gute Nacht, ihr beiden. Gute Nacht, antworteten Judith und Barbara. Dann drehte Vater das Licht im Bubenzimmer aus. Gute Nacht, ihr Lauser. Gute Nacht, erwiderten David und Michael. Dann kam Vater in Peters Zimmer. Peter hatte ein kleines Zimmer für sich allein. Er lag im Bett, zugedeckt bis ans Kinn. Vati, bitte mach das Licht nicht aus, bat er verzagt. Der Vater war erstaunt. Warum, Peter? Fragte er. Warum soll ich das Licht nicht ausdrehen? Weil ich nicht will, dass das Dunkel in mein Zimmer kommt, antwortete Peter. Er sprach so leise, dass der Vater ihn kaum verstehen konnte. Aber Peter, hast du denn Angst im Dunkeln? Fragte er. Ja, flüsterte Peter ganz, ganz leise. Vater setzte sich auf einen Stuhl neben dem Bett, dachte einen Augenblick nach und sagte: Pass auf, Peter, als ich noch ein kleiner Junge war wie du, hatte ich auch Angst vor der Dunkelheit. Und jetzt? Jetzt hast du keine Angst mehr? Fragte Peter. Nein, antwortete der Vater. Jetzt brauche ich keine Angst mehr zu haben. Ich weiß, was das Dunkel ist. Was ist es denn? Fragte Peter. Die Sonne geht weg, damit wir ruhig schlafen können, sagte der Vater. Wenn die Sonne nicht wegginge, dann könnten wir nicht schlafen, weil es zu hell wäre. Wenn wir nicht schlafen könnten, dann könnten wir auch nicht spielen und arbeiten, weil wir zu müde wären. Auch die Tiere und Pflanzen wären zu müde und könnten nicht wachsen. Deshalb geht die Sonne jeden Tag fort und lässt uns im Dunkeln schlafen. Und das ist alles? Fragte Peter. Das ist alles, erwiderte der Vater. Soll ich jetzt das Licht ausdrehen? Ja, sagte Peter. Und gleich darauf schlief er schon. Und die gute, stille Dunkelheit hüllte ihn ein. Gute Nacht, ihr Lieben. Lasst euch auch von der Dunkelheit einhüllen und träumt was Schönes. Und jetzt aber ganz schnell ab, Marsch in die Heia.
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Herzlich willkommen hier zum elektronischen Freitag auf Radio Tonkuhle. Mein Name ist Mike Heine und ich bin jetzt redaktionell verantwortlich für die nächsten anderthalb Stunden hier auf Radio Tonkuhle. Ich mixe wie immer live aus dem Puls hier am Angolienplatz beim Radio Tonkuhle Studio aus Studio 1. Wer vorbeikommt, durch die Scheibe winkt, winke ich zurück, sobald ich es mitkriege. Ansonsten könnt ihr mich natürlich auch gerne hier beobachten beim Vorbeigehen, wie ich hier jetzt bis 21 Uhr meine Sendung live auflege. Ich wünsche euch jetzt viel Spaß und ich hoffe, ich groove euch schön ein ins Wochenende. Viel Spaß!

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So, liebe Leute, das war's auch schon wieder mit meinen anderthalb Stunden hier auf Radio Tonkuhle. Ich hoffe, es hat euch Spaß gemacht. Redaktionell verantwortlich für den Inhalt war Mike Heine. Und ja, war ein bisschen 1605-lastig. Und am Anfang ging's los mit Crosstown Rebels. Und jetzt zum Schluss spiele ich Pleasure Seeker von Elektrochemie LK. Und ein bisschen aufgepeppt habe mit ein paar Hi-Hats und ein bisschen mehr Drive. Viel Spaß und bis zum nächsten Monat.

Jo, jetzt geht's los, liebe Leute. Tonneustrom, TDS, Freitagabend. Eigentlich mit dem Andy heute, aber der ist nicht am Start, deswegen bin ich am Start. Der Space Designers hier, live im Studio vor Ort, live. Und zwar bis 23 Uhr. Und ja, ich bin unvorbereitet, ich habe nichts geplant. Wie gesagt, der Andy hat mich gefragt, ob ich übernehmen kann und habe ich natürlich ja gesagt. Und ja, ich fange jetzt einfach mal an mit Techno, gibt's mal ein bisschen Techno und man fangen mal an mit 138 hier. Mal gucken, wo die Reise hingeht. Ich bin da halt mal ein bisschen spontan und lege jetzt hier erstmal los. Und ja, viel Spaß auf Freude Tonkuhle. Freitagabend, TDS, Tonstrom mit Space Designer. Viel Spaß.

Ja, Leute, ich setze hier mal einen kleinen Loop, damit ich hier nochmal eine Ansage machen kann. Und zwar, ja, ist der Space Designer heute hier live im Studio. Mache hier Vertretung für den Andy und der Andy ist nicht am Start, hat mich gefragt und ja, hat natürlich ja gesagt. Und heute gibt es ein bisschen Techno, noch bis 23 Uhr. Ja, und viel Spaß noch, ne? Also, weiter geht's hier.

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Leute, da klatscht hier noch die Hi-Hat. Ich mach mal ein bisschen leiser und das war Ton der Strom hier auf Radio Tonkuhle. Lass hier zum Schluss noch mal einen kleinen Loop laufen, einen Hi-Hat-Loop. Und ja, der letzte Übergang war ja auch super. Da habe ich einfach mal vergessen, einen Fader hochzuziehen, aber hat keiner gemerkt, denn ich habe improvisiert. Und ja, das war Ton der Strom. Freitagabend, heute mal mit dem Space Designer live im Studio. Vertretung für den Indie und ein bisschen Techno. Und ja, hatte mich ein bisschen gesteigert, auch von der BPM, habe glaube ich mit 138 angefangen und ja, habe jetzt hier mit 144 aufgehört und jetzt im Anschluss geht's weiter mit der Dreamzone Radio Show auf Radio Tonkuhle. Es ist Freitagabend und ja, heute gibt's mal wieder schon im Psytrance Full On, start hier mal mit 145 und ja, wünsche euch viel Spaß, bis 1 Uhr geht's jetzt hier voll zur Sache.

Für alle, die immer noch mit am Start sind, ihr hört Radio Tonkuhle. Es ist Freitagabend bzw. Freitagnacht und ja, ihr hört die Dreamzone Radio Show mit Space Designer im Studio live wie immer und heute mal wieder alten Shit hier. Ich habe so viel Mucke, aber irgendwie spiele ich immer meistens nur alte Sachen und ja, ich habe so viele neue Sachen, darauf habe ich irgendwie keinen Bock, aber ich muss mal wieder was einkaufen, wird langsam langweilig. Naja, auf jeden Fall noch bis 1 Uhr hört ihr mich hier live im Studio, Freitag Tonkuhle, also bleibt dran und jetzt geht's weiter.

Ja, Leute, was soll ich sagen? Ziemlich heftiges Zeug, was ich hier heute mal wieder spiele. Ja, die guten alten Sachen, der gute alte Shit auf jeden Fall. Ja, geht's noch bis zum Ende so weiter. Halbe Stunde haben wir noch hier, knapp halbe Stunde bis 1 Uhr. Und ja, bleibt auf jeden Fall dran. Und der Space Designer ist hier. Und ja, viel Spaß. Bleibt dran auf Radio Tonkuhle mit bei der Dreamzone Radio Show.

0: So Leute, das war's auch mal wieder von meiner Seite hier. Das war das Ende von der Dreamzone Radio Show und heute war es mal wieder ziemlich heftig, ziemliche Abfahrt und ja, relativ schnell irgendwie auf 100, ja, 145 Sachen so, ne? ja, hier ist Feierabend jetzt auf jeden Fall und weiter geht's wie immer mit dem Tonkuhle Musikmix auf Radio Tonkuhle und ja, wir hören uns wieder, ich weiß nicht, in 2 Wochen hören wir uns wieder, nicht? Und ja, bis dahin und schönes Wochenende und tschüss.
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